0: Maßnahmen ergänzt. Deutschland reagiert mit der Aufstellung der Panzerbrigade auf die wachsende Bedrohung der NATO durch Russland. Aktuell sind dort bereits 1800 Bundeswehrsoldaten stationiert. Bei der Fußball-Weltmeisterschaft hat Schottland gegen Marokko gespielt. Die Begegnung ist vor wenigen Minuten zu Ende gegangen. Marokko konnte sich mit 1:0 durchsetzen. Zuvor hatte die Nationalmannschaft der USA vorzeitig die K.O.-Phase erreicht. 6 Tage nach dem Sieg gegen Paraguay überzeugte die Mannschaft von Trainer Pochettino auch in ihrem zweiten Gruppenspiel. Gegen Australien gewann sie mit 2:0. Das waren die Nachrichten. Das Wetter in Deutschland. In der Nacht zeitweise Schauer und teils kräftige Gewitter, Tiefstwerte 23 bis 15 Grad. Tagsüber teilweise sonnig, gebietsweise aber auch Schauer und einzelne kräftige Gewitter, vor allem im Bergland und im Osten Unwettergefahr. 23 Grad an der Nordsee bis 38 Grad in Rheinland-Pfalz. Es ist 2:03 Uhr.
1: Und hier der Verkehrsservice in der ARD-Hitnacht. Die A1 Bremen Richtung Hamburg ist zwischen Harburg und Stillhorn wegen Bauarbeiten noch bis Montag früh etwa 5 Uhr gesperrt. Die A1 Münster Richtung Dortmund ist zwischen Kamen Zentrum und Kreuz Dortmund-Unna wegen Bauarbeiten ebenfalls bis Montag früh gesperrt. Die A3 Nürnberg Richtung Passau ist zwischen Kreuz Deckendorf und Hengersberg wegen Bauarbeiten bis Montag früh etwa 1 Uhr gesperrt. Die A27 Weißrode Bremen ist zwischen Verden Nord und Langwedel in beiden Richtungen wegen einer Baustelle bis Montag 5 Uhr gesperrt. Nutzen Sie hier bitte die Umleitung über die U52 bzw. U9. Die A31 Gronau Richtung Oberhausen ist zwischen Schermbeck und Dorsten wegen Bauarbeiten bis Sonntagvormittag etwa 10 Uhr gesperrt. Die A40 Duisburg-Essen ist zwischen Mülheim-Winkhausen und Heißen in beiden Richtungen bis Montag gesperrt. Die A61 Hockenheim Richtung Ludwigshafen ist zwischen Dreieck Hockenheim und Kreuz Speyer wegen Bauarbeiten bis Montag früh gesperrt. Und in Berlin die A111 ist wegen Wartungsarbeiten im Flughafentunnel zwischen Festplatz und Seidelstraße bis etwa 5 Uhr in beiden Richtungen gesperrt. Allen unterwegs eine gute und hoffentlich auch entspannte Fahrt.
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1: Und wir sind mittendrin in unserem nächtlichen Hitmarathon hier aus dem MDR-Studio in Dresden mit Heiko Rasch im Studio. Ich grüße Sie.

0: Toni M. Daddy Cool, der erste große Erfolg von der Band aus dem Studio von Frank Farian. Ja, da ging es auf der Karriere leider richtig nach oben. Vor 50 Jahren ist der Song rausgekommen. Und jetzt geht's in die 80er mit einem Meisterwerk, das perfekter nicht umgesetzt werden konnte. Sowohl als Single, als Album und als Film. Und da spielte der Musiker natürlich auch die Hauptrolle. Sie wissen längst, von wem ich rede, von Prinz. Im April war ja schon sein 10. Todestag, aber dieser musikalische Meilenstein macht ihn einfach unvergessen. Und dafür gab es ja auch einen Oscar. Und seine Konzerttournee zu Purple Rain war auch seine erfolgreichste in seiner Karriere. Über 1,7 Millionen Menschen besuchten damals seine 98 Purple Rain Konzerte.
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2.20 Uhr, hier der Verkehrsservice in der ARD-Hitnacht. Mit einer Gefahrenmeldung, Achtung, ein Falschfahrer auf der A59 Bonn-Köln. Zwischen Kreuz Bonn-Ost und Dreieck Bonn-Beuel kommt Ihnen ein Falschfahrer entgegen. Fahren Sie bitte äußerst rechts und überholen Sie nicht. Auf der A59 Bonn-Köln zwischen Kreuz Bonn-Ost und Dreieck Bonn-Beuel ist ein Falschfahrer unterwegs. Vorsicht in beiden Richtungen.

2.24 Uhr, hier nochmal der Verkehrsservice. Die Gefahrenmeldung wurde aktualisiert, betrifft den Falschfahrer auf der A59 Köln Richtung Bonn. Jetzt zwischen Wann und dem Dreieck Bonn-Beuel. Kommt Ihnen der Falschfahrer entgegen, fahren Sie bitte äußerst rechts, überholen Sie nicht. A59 Köln Richtung Bonn, zwischen Wann und Dreieck Bonn-Beuel ist der Falschfahrer unterwegs. Vorsicht in beiden Richtungen.

0: Es wird 14:30. Schönen guten Morgen. Hier der aktuelle Verkehrsservice in der ARD-Hitnacht. Immer noch aktuell der Falschfahrer auf der A59 Köln Richtung Bonn. Zwischen Wahn und dem Dreieck Bonn-Beuel kommt Ihnen der Falschfahrer entgegen. Fahren Sie bitte äußerst rechts und überholen Sie nicht. A59 Köln Richtung Bonn, zwischen Wahn und Dreieck Bonn-Beuel. Ein Falschfahrer, Vorsicht in beiden Richtungen. Die A1 Bremen Richtung Hamburg ist zwischen Harburg und Stillhorn wegen Bauarbeiten noch bis Montag früh etwa 5 Uhr gesperrt. Die A1 Münster Richtung Dortmund ist zwischen Kamen Zentrum und Kreuz Dortmund-Unna wegen Bauarbeiten ebenfalls bis Montag früh gesperrt. Die A3 Nürnberg Richtung Passau ist zwischen Kreuz Deckendorf und Hengersberg wegen Bauarbeiten bis Montagnacht etwa 1 Uhr gesperrt. Die A27 Weißrode-Bremen ist zwischen Verden-Nord und Langwedel in beiden Richtungen wegen einer Baustelle bis Montag früh 5 Uhr gesperrt. Nutzen Sie hier bitte die Umleitung über die U52 bzw. U9. Die A31 Gronau Richtung Oberhausen ist zwischen Schermbeck und Dorsten wegen Bauarbeiten bis Sonntagvormittag 10 Uhr gesperrt. Die A40 Duisburg-Essen ist zwischen Mülheim-Winkhausen und Heißen in beiden Richtungen bis Montag gesperrt. Die A61 Hockenheim Richtung Ludwigshafen ist zwischen Dreieck Hockenheim und Kreuz Speyer wegen Bauarbeiten bis Montag 5 Uhr gesperrt. Und in Berlin, die A111, ist wegen Wartungsarbeiten im Flughafentunnel zwischen Festplatz und Seidelstraße bis etwa 5 Uhr in beiden Richtungen gesperrt. Allen unterwegs eine gute und hoffentlich auch entspannte Fahrt.
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2.34 Uhr, hier nochmal der Verkehrsservice. Gute Nachrichten, eine Entwarnung auf der A59 Köln Richtung Bonn. Zwischen Wahn und Dreieck Bonn-Beuel ist kein Falschfahrer mehr unterwegs. Wir wünschen allen gute Fahrt.

0: Peter Gabriel hier in der ARD-Hitnacht, einst mit Genesis bekannt und erfolgreich geworden und dann vor allem auch mit seiner Solokarriere. Und jetzt habe ich Take That. In den 90er Jahren sorgten sie für euphorische Konzerte und es war für tausende Fans eine Katastrophe, als sie sich nur 6 Jahre später wieder trennten. Nach dem Rauswurf von Robbie Williams zerbrach dann auch die gesamte Zusammenarbeit. Aber es war ja noch nicht das endgültige Aus, denn fast 10 Jahre später, 2005 war es, da wagten sie einen Neuanfang, nachdem sie ein Greatest-Hits-Album veröffentlichten und dazu kam noch eine Fernsehdokumentation heraus. Mit so einer großen Resonanz haben sie ja wohl gar nicht gerechnet damals und so kam es zu diesem Neuanfang. Und gerade geben sie ja wieder einige Konzerte, gestern, heute und morgen in Manchester und dann kommen sie in der kommenden Woche noch für 3 Konzerte nach London. Und schließlich noch ein Konzert auch in Irland, dann am 4. Juli in Dublin. Und ganz sicher begeistern sie heute mehrere Generationen als damals in den 90er Jahren. Hier ist Take That.
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0: Cher, im Mai ist sie 80 geworden. Vieles an ihr ist auch irgendwie zeitlos geblieben, sicher auch dank der vielen Chirurgen. Aber auch viele ihrer Songs sind einfach zeitlos geblieben, über all die Jahrzehnte hinweg. Grund dafür sicher auch, weil sie sich immer wieder neu erfunden hat und mit neuen Ideen auch immer wieder überraschen konnte. Eine gewisse Experimentierfreudigkeit liegt ihr wahrscheinlich auch im Blut. Bis zu den Nachrichten noch Real Life mit Send Me an Angel, zuvor noch Tim Vansko vor 15 Jahren. Übrigens genau am 15. Juni 2011 veröffentlichte er sein Debütalbum, auch mit einem überwältigenden Erfolg. Ja, und da kam damals ein ganz neuer Musikstil auf den Markt und dem ist er auch bis heute treu geblieben. Hier seine erste Single, Nur noch kurz die Welt retten, Tim Vansko.
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1: Um 3 Uhr mit Gabriela Kühne. Die Sparpläne der Bundesregierung treffen auch Empfänger von Wohngeld. Sie müssen mit Einbußen rechnen, wie Bundesbauministerin Huberts der Rheinischen Post sagte. Aus der Nachrichtenredaktion Heiko Schneider.
2: Laut Huberts betreffen die Kürzungen alle Wohngeldempfänger. Ein Drittel der Haushalte werde komplett leer ausgehen. Betroffen seien unter anderem Menschen, die wegen ihres Einkommens bisher gerade noch antragsberechtigt seien. Aktuelle Wohngeldbescheide sollen gültig bleiben. Durch die Einschnitte könnten Bund und Länder rund 2 Milliarden Euro einsparen. Die SPD-Politikerin sagte der Zeitung, der Schritt sei bitter, aber nicht anders machbar. Wegen der vielen Krisen habe der Bund eine schwierige Haushaltslage. Über den Gesetzentwurf sollen jetzt die anderen Ministerien beraten.
1: Beim EU-Gipfel sind deutliche Differenzen zwischen den Mitgliedstaaten zutage getreten. Dies gilt besonders bei Fragen des künftigen Haushalts der Europäischen Union sowie bei möglichen Verhandlungen mit Russland. Kanzler Merz erhöhte im Anschluss an das Treffen in Brüssel den Druck in den Haushaltsverhandlungen. Der deutsche Regierungschef verlangte einen akzeptablen, also geringeren Budgetvorschlag. Zum Auftakt des Bundesparteitags der Linken hat die Co-Vorsitzende Schwertner ihre Partei dazu aufgerufen, sich stärker für benachteiligte Gruppen in der Gesellschaft einzusetzen. Die Linken-Chefin kritisierte die von der Bundesregierung geplanten Kürzungen im Sozialbereich und die steigenden Militärausgaben scharf. Als Reaktion kündigte Schwertner wörtlich einen Klassenkampf von unten an. 600 Delegierte beraten bis Sonntag in Potsdam über die künftige Linie der Partei. Auf dem Programm stehen auch Personalentscheidungen. Die bisherige Vorsitzende Schwertner stellt sich zur Wiederwahl. Der Co-Vorsitzende van Aken tritt nicht mehr an. Bei der Fußball-WM ist derzeit einer der Titelfavoriten gefordert. Brasilien

0: sonnig, gebietsweise aber auch Schauer und einzelne kräftige Gewitter, vor allem im Bergland und im Osten Unwettergefahr. 23 Grad an der Nordsee bis 38 Grad in Rheinland-Pfalz. Am Sonntag heiter, später Quellwolken und Schauer sowie örtlich Gefahr starker Gewitter. 20 bis 38 Grad. Und die Zeit, es ist 3.03 Uhr.
1: Und hier der Verkehrsservice in der ARD-Hitnacht. Die A1 Bremen Richtung Hamburg ist zwischen Harburg und Stillhorn wegen Bauarbeiten bis Montag früh etwa 5 Uhr gesperrt. Die A1 Münster Richtung Dortmund ist zwischen Kamen Zentrum und Kreuz Dortmund-Unna wegen Bauarbeiten auch bis Montag 5 Uhr gesperrt. Die A3 Nürnberg Richtung Passau ist zwischen Kreuz Deckendorf und Hengersberg wegen Bauarbeiten bis Montagnacht etwa 1 Uhr gesperrt. Die A27 Weißrode-Bremen ist zwischen Verden-Nord und Langwedel in beiden Richtungen wegen einer Baustelle bis Montag früh 5 Uhr gesperrt. Nutzen Sie hier bitte die Umleitung über die U52 bzw. U9. Die A31 Gronau Richtung Oberhausen ist zwischen Schermbeck und Dorsten wegen Bauarbeiten bis Sonntagvormittag etwa 10 Uhr gesperrt. Die A40 Duisburg-Essen ist zwischen Mülheim-Winkhausen und Heißen in beiden Richtungen bis Montag gesperrt. Die A61 Hockenheim Richtung Ludwigshafen ist zwischen Dreieck Hockenheim und Kreuz Speyer wegen Bauarbeiten bis Montag früh 5 Uhr gesperrt. Und in Berlin die A111 ist wegen Wartungsarbeiten im Flughafentunnel zwischen Festplatz und Seidelstraße bis 5 Uhr in beiden Richtungen gesperrt. Allen unterwegs eine gute und sichere Fahrt.
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1: Ja, wir haben es gehört, die Sonne wird uns heute auch wieder richtig kräftig einheizen und da ziehen wir doch mit einer weiteren Stunde großer Hits, die Musikgeschichte schrieben und unvergessen bleiben. Jeder verbindet ja damit seine eigenen Erlebnisse, aber alle bringen sie uns diese Erinnerungen. Hier aus dem Dresdner Funkhaus mit Heiko Rasch im Studio. Ich grüße Sie, schönen guten Morgen.

0: Nina hier in der ARD-Hitnacht. Sie ist ja auch mittendrin in ihrer diesjährigen Tour und die verspricht ja auch wieder genauso erfolgreich zu werden wie die in den vergangenen 3 Jahren. Vor wenigen Stunden und auch heute an diesem Samstagabend, da gibt es in Österreich 2 Konzerte und dann geht es ja bis Ende Oktober quer durchs Land, mehr noch auch in Dänemark, in den Niederlanden und in der Schweiz gibt es ihre Konzerte. Einige sind auch schon wieder ausverkauft. Gleich bei uns Alison Moyet und zuvor Bruce Springsteen.
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3:19 hier der Verkehrsservice mit zwei aktuellen Meldungen. Betrifft die A5 Kassel Richtung Frankfurt. Die A5 ist zwischen Ohmtal-Dreieck und Homberg nach einem Unfall gesperrt. Und die A23 Heide Richtung Hamburg ist zwischen Heide Süd und Albersdorf wegen umgestürzter Bäume gesperrt.

Kurz nach 3:30, schönen guten Morgen, hier der aktuelle Verkehrsservice in der ARD-Hitnacht. Die A1 Bremen Richtung Hamburg ist zwischen Harburg und Stillhorn wegen Bauarbeiten bis Montag früh ca. 5 Uhr gesperrt. Die A1 Münster Richtung Dortmund ist zwischen Kamen Zentrum und Kreuz Dortmund-Unna auch wegen Bauarbeiten bis Montag 5 Uhr gesperrt. Die A3 Nürnberg Richtung Passau ist zwischen Kreuz-Deggendorf und Hengersberg wegen Bauarbeiten bis Montagnacht etwa 1 Uhr gesperrt. Die A5 Kassel Richtung Frankfurt ist zwischen Ohmtal-Dreieck und Homberg nach einem Unfall gesperrt. Die A27 Weißrode-Bremen ist zwischen Verden-Nord und Langwedel in beiden Richtungen wegen einer Baustelle bis Montag früh gesperrt. Nutzen Sie hier bitte die Umleitung über die U52 bzw. U9. Die A31 Gronau Richtung Oberhausen ist zwischen Schermbeck und Dorsten wegen Bauarbeiten bis Sonntagvormittag etwa 10 Uhr gesperrt. Die A40 Duisburg-Essen ist zwischen Mülheim-Winkhausen und Heißen in beiden Richtungen bis Montag gesperrt. Die A61 Hockenheim Richtung Ludwigshafen ist zwischen Dreieck-Hockenheim und Kreuz-Speyer wegen Bauarbeiten bis Montag früh 5 Uhr gesperrt. Und in Berlin die A111 ist wegen Wartungsarbeiten im Flughafentunnel zwischen Festplatz und Seidelstraße bis 5 Uhr in beiden Richtungen gesperrt. Allen unterwegs eine gute und hoffentlich auch entspannte Fahrt.

3:37 Uhr, hier der Verkehrsservice mit einer Gefahrenmeldung. Achtung, ein Falschfahrer auf der A573 Bad Neuaar-Ahrweiler. Zwischen Bad Neuenahr und Dreieck Bad Neuenahr-Ahrweiler kommt Ihnen ein Falschfahrer entgegen. Fahren Sie bitte äußerst rechts und überholen Sie nicht. Auf der A573 Bad Neuenahr-Ahrweiler zwischen Bad Neuenahr und Dreieck Bad Neuenahr-Ahrweiler ist ein Falschfahrer unterwegs. Vorsicht bitte in beiden Richtungen.

0: Barbara Streisand hier in der ARD-Hitnacht. Ihr erfolgreichster Song von ihrem erfolgreichsten Album. Guilty heißt die Platte, das die Bee Gees für sie Anfang der 80er Jahre schrieben und auch produziert haben. Und sie hat es auch geschafft, in 6 aufeinanderfolgenden Jahrzehnten jeweils ein Album auf Platz 1 der Charts zu bringen. Und jetzt bei uns Christopher Cross. Im Mai ist er 75 geworden und er ist auch gerade wieder auf Tournee bis Ende August. Jede Menge Konzerte quer durch Amerika.
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3.48 Uhr, hier der Verkehrsservice in der ARD-Hitnacht. Neuer Falschfahrer. Ein Falschfahrer jetzt auf der A2 Hannover-Dortmund. Zwischen Kreuzbad Oeynhausen und Flotow-West kommt Ihnen ein Falschfahrer entgegen. Fahren Sie bitte äußerst rechts und überholen Sie nicht. Auf der A2 Hannover-Dortmund zwischen Kreuzbad Oeynhausen und Flotow-West. Ein Falschfahrer, Vorsicht in beiden Richtungen. Aber der andere hat die Autobahn verlassen. Eine Entwarnung auf der A573 Bad 9a Ahrweiler zwischen Bad 9a und Dreieck Bad 9a Ahrweiler ist kein Falschfahrer mehr unterwegs. Gute Fahrt.

3:56 Uhr, hier nochmal der Verkehrsservice, immer noch aktuell. Der Falschfahrer auf der A2 Hannover-Dortmund zwischen Kreuzbad Oeynhausen und Flotow-West. Kommt Ihnen ein Falschfahrer entgegen, fahren Sie bitte äußerst rechts und überholen Sie nicht. Zwischen Kreuzbad Oeynhausen und Flotow-West ein Falschfahrer. Bitte Vorsicht!

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1: Um 4 Uhr mit Gabriela Kühne. Bundesbauministerin Huberts hat geplante Kürzungen beim Wohngeld verteidigt. Huberts sagte der Rheinischen Post, wegen der schwierigen Haushaltslage müsse allein ihr Ministerium 1 Milliarde Euro einsparen. Aus der Nachrichtenredaktion Ulrike Ufer.
2: Die geplanten Kürzungen betreffen leider alle bisherigen Empfänger. Ein Drittel der aktuellen Wohngeldhaushalte werde, so wörtlich, rausfallen. Dies sei sehr bitter, aber nicht anders machbar, so Huberts. Aktuelle Wohngeldbescheide blieben bis zu ihrem Auslaufen gültig. Die Bescheide werden stets befristet erteilt. Auch die Länder würden im Zuge der Reform 1 Milliarde Euro einsparen. Damit blieben von bisher 5 Milliarden Euro jährlich noch 3 Milliarden für das Wohngeld. Die Ministerin bezeichnete die Einschnitte gerade für die SPD als schwierig.
1: Die EU-Kommission will europäische Unternehmen per Gesetz dazu bewegen, ihre Lieferanten breiter zu streuen. Ziel ist, die Abhängigkeit von einzelnen Ländern wie China zu verringern. Aus der Nachrichtenredaktion Torben Müller.
3: Unternehmen würden ihre Risiken bislang zu langsam abbauen, weshalb ein entsprechender Gesetzesvorschlag notwendig sei. Das sagte Kommissionspräsidentin von der Leyen nach einem EU-Gipfel in Brüssel. Wie dringend das Thema sei, habe sich im vergangenen Jahr gezeigt, als Peking seine Vormachtstellung bei wichtigen Rohstoffen ausnutzte und die Exporte seltener Erden beschränkte. Im besten Fall, so von der Leyen, würden die Unternehmen von sich aus ihre Risiken verringern. Dann könnte das Gesetz überflüssig werden.
1: Polens Präsident Nawrocki will seinem ukrainischen Amtskollegen Selenskyj den höchsten Orden seines Landes aberkennen. Grund ist ein Streit um den Namen einer ukrainischen Militäreinheit. Selenskyj will sie in Helden der UPA umbenennen. Die UPA war eine Partisanenarmee, die während des Zweiten Weltkriegs Massaker an Polen verübte. Der Streit überschattet eine geplante gemeinsame Veranstaltung. In einer Woche soll in Danzig eine Wiederaufbaukonferenz für die Ukraine stattfinden, an der unter anderem die EU und die G7 beteiligt sind. Bei der Fußball-Weltmeisterschaft spielt Brasilien aktuell gegen Haiti. Derzeit läuft die zweite Halbzeit und Brasilien führt mit 3:0. Zuvor hat Schottland gegen Marokko gespielt und Marokko konnte sich mit 1:0 durchsetzen. Die Nationalmannschaft der USA hat unterdessen vorzeitig die K.O.-Phase erreicht. 6 Tage nach dem Sieg gegen Paraguay überzeugte die Mannschaft auch in ihrem zweiten Gruppenspiel. Gegen Australien gewann sie mit 2:0. Das waren die Nachrichten.

0: A2 Hannover-Dortmund zwischen Kreuz Bad Oeynhausen und Flotow West. Ein Falschfahrer. Vorsicht bitte in beiden Richtungen. DA1 Bremen Richtung Hamburg ist zwischen Harburg und Stillhorn wegen Bauarbeiten bis Montag früh 5 Uhr gesperrt. Die A1 Münster Richtung Dortmund ist zwischen Kamen Zentrum und Kreuz Dortmund-Unna wegen Bauarbeiten bis Montag ebenfalls 5 Uhr gesperrt. Die A3 Nürnberg Richtung Passau ist zwischen Kreuz Deckendorf und Hengersberg wegen Bauarbeiten bis Montagnacht etwa 1 Uhr gesperrt. Die A27 Weißrode-Bremen ist zwischen Pferden Nord und Langwedel in beiden Richtungen wegen einer Baustelle bis Montag 5 Uhr gesperrt. Nutzen Sie hier bitte die Umleitung über die U52 bzw. U9. Die A31 Gronau Richtung Oberhausen ist zwischen Schermbeck und Dorsten wegen Bauarbeiten bis Sonntagvormittag 10 Uhr gesperrt. Die A40 Duisburg-Essen ist zwischen Mülheim-Winkhausen und Heißen in beiden Richtungen bis Montag gesperrt. Die A61 Hockenheim Richtung Ludwigshafen ist zwischen Dreieck Hockenheim und Kreuz Speyer wegen Bauarbeiten bis Montag früh 5 Uhr gesperrt. Und in Berlin die A111 ist wegen Wartungsarbeiten im Flughafentunnel zwischen Festplatz und Seidelstraße bis 5 Uhr in beiden Richtungen gesperrt. Allen unterwegs eine gute und hoffentlich entspannte Fahrt.
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0: Herrlich, diese Temperaturen am Morgen, vor allem mit dem Wissen, wie uns heute auch wieder die Sonne einheizt. Also nutzen wir die Morgenstunden, um weiter gut durchzulüften. Und die passende Musik habe ich auch dabei für einen guten Start ins Wochenende. Ich bin Heiko Rasch aus dem Funkhaus in Dresden. Schönen guten Morgen.

4:09, gerade reingekommen. Gute Nachrichten aus der Verkehrsredaktion. Eine Entwarnung auf der A2 Hannover-Dortmund zwischen Kreuz Bad Oeynhausen und Flotow West ist kein Falschfahrer mehr unterwegs.

Rod Stewart hier in der ARD-Hitnacht. Auch mit 81 noch einen randvollen Konzertkalender. Heute gibt er in Portugal ein Konzert. Da wird er seine Fans hoffentlich nicht so enttäuschen wie vor ein paar Tagen in San Diego. Wegen einer Kehlkopfentzündung hat er sein Konzert kurz vor Beginn abgesagt, um dann einen Tag später seiner Mannschaft bei der WM zuzujubeln. Klar, dass da die 20.000 Fans mächtig sauer waren. Aber das Management rechtfertigt den Abbruch. Wenn die Stimme nicht mitmacht, wären die Fans auch sauer gewesen. 4.17 Uhr, schönen guten Morgen. Und hier ist Shakespeare Sister, danach Erasure. 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

4.24 Uhr, schönen guten Morgen. Als Straßenmusiker haben Sie angefangen und die größten Stadienkonzerte dann zum Höhepunkt Ihrer Karriere, die Kelly Family. Großen Anteil am Erfolg hat ja da auch Michael Patrick Kelly, der heute auch solo mit seiner größten Konzerttournee unterwegs ist. Und er hat schon im Kindesalter Songs geschrieben, unter anderem auch An Angel. Und gerade dieser Song gab der ganzen Familie auch einen mächtigen Karriereschub.

0: Kurz nach 16:30, schönen guten Morgen. Hier der aktuelle Verkehrsservice in der ARD-Hitnacht. Die A1 Bremen Richtung Hamburg ist zwischen Harburg und Stillhorn wegen Bauarbeiten bis Montag früh ca. 5 Uhr gesperrt. Die A1 Münster Richtung Dortmund ist zwischen Kamen Zentrum und Kreuz Dortmund-Unna wegen Bauarbeiten auch bis Montag 5 Uhr gesperrt. Die A3 Nürnberg Richtung Passau ist zwischen Kreuz Deckendorf und Hengersberg wegen Bauarbeiten bis Montagnacht etwa 1 Uhr gesperrt. Die A27 Weißrode-Bremen ist zwischen Verden-Nord und Langwedel in beiden Richtungen wegen einer Baustelle bis Montag 5 Uhr gesperrt. Nutzen Sie hier bitte die Umleitung über die U52 und U9. Die A31 Gronau Richtung Oberhausen ist zwischen Schermbeck und Dorsten wegen Bauarbeiten bis Sonntagvormittag 10 Uhr gesperrt. Die A40 Duisburg-Essen ist zwischen Mülheim-Winkhausen und Heißen in beiden Richtungen bis Montag gesperrt. Die A57 Köln Richtung Krefeld ist zwischen Kreuz Meerbusch und Krefeld-Oppum wegen Reinigungsarbeiten noch bis etwa 4.30 Uhr gesperrt. Die A61 Hockenheim Richtung Ludwigshafen ist zwischen Dreieck-Hockenheim und Kreuz Speyer wegen Bauarbeiten bis Montag früh 5 Uhr gesperrt. Und in Berlin die A111 ist wegen Wartungsarbeiten im Flughafentunnel zwischen Festplatz und Seidelstraße bis 5 Uhr in beiden Richtungen gesperrt. Allen unterwegs eine gute und hoffentlich auch entspannte Fahrt. Jetzt mit Lionel Richie.
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0: Alphaville. Schon genial, wie erfolgreich und vor allem nachhaltig doch ihre Karriere vor allem durch ihr Debütalbum verlaufen ist. Heute Abend, da rollt ja wieder der Ball, Deutschland gegen Elfenbeinküste. Haben Sie schon Ihren Tipp abgegeben?
1: Das war ein super Auftakt für die deutsche Mannschaft. Sie haben da Selbstbewusstsein getankt und werden davon profitieren bei dem nächsten Spiel. Also ich denke, es wird Richtung 2-1, 3-1 gehen.
2: Ja gut, ich glaube, das Spiel wird ein Unentschieden, 2-2. Ich habe das Spiel Elfenbeinküste gegen Ecuador gesehen und es sind schon zwei Mannschaften mit Herz und mit Power. Das ist ein ganz anderes Kaliber wie Curaçao.
3: Die spielen ein bisschen körperbetonter, aber ich denke, so ein knackiges 3-1 ist schon realistisch.
0: Anstoß heute Abend, 22 Uhr in Toronto.
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0: 4:45 Uhr. Schönen guten Morgen.

Chris Rehe, 4.52 Uhr in 8 Minuten wieder das Aktuellste aus der Nachrichtenredaktion. Bis dahin noch Bonnie Tyler und zuvor Gordon Lightfoot.

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1: Um 5 Uhr mit Gabriela Kühne. Bundesbauministerin Huberts rechnet offenbar mit schwerwiegenden Folgen durch geplante Einsparungen beim Wohngeld. Hubert sagte der Rheinischen Post, die Kürzungen würden leider alle bisherigen Empfänger betreffen. Aus der Nachrichtenredaktion Marei Beermann.
2: Ein Drittel der bisherigen Wohngeldhaushalte werde so wörtlich rausfallen. Betroffen seien unter anderem Menschen, die aufgrund ihres Einkommens bislang gerade noch antragsberechtigt seien. Aktuelle Wohngeldbescheide, die stets befristet erteilt werden, sollen bis zu ihrem Auslaufen ihre Gültigkeit behalten, so Huberts. Am Jahresende 2024 haben laut Zahlen des Statistischen Bundesamtes in Deutschland mehr als 1,2 Millionen Privathaushalte Wohngeld bezogen.
1: Frankreichs Präsident Macron kritisiert die von Deutschland und anderen EU-Ländern geplanten Abschiebezentren außerhalb der Europäischen Union. Er glaube nicht, dass das unseren Prinzipien entspreche, sagte Macron beim EU-Gipfel in Brüssel. Außerdem habe er noch nie ein Abschiebezentrum in einem Drittland gesehen, das funktioniert. Das EU-Parlament hatte am Mittwoch die sogenannte Rückführungsverordnung gebilligt, die mehr Abschiebungen aus der Europäischen Union ermöglichen soll. Sie erlaubt es Mitgliedstaaten, Abschiebezentren außerhalb der EU einzurichten. Als mögliche Standorte gelten Ländern wie Ruanda, Uganda oder Usbekistan. Die Bundeswehr schließt bei der Besetzung der Litauen-Brigade nicht aus, Soldaten auch zu verpflichten. Heeresinspekteur Freuding nannte in der Welt als oberstes Ziel, die volle Einsatzbereitschaft der Brigade im kommenden Jahr zu erreichen. Aus der Nachrichtenredaktion Martin Seiler.
3: Der Generalleutnant betonte, dazu werde am leitenden Prinzip der Freiwilligkeit festgehalten und dort, wo erforderlich, um verpflichtende Maßnahmen ergänzt. Auch ein Sprecher des Verteidigungsministeriums betonte, Einsatzbereitschaft gehe im Zweifel vor Freiwilligkeit. Deutschland reagiert mit der Aufstellung der Panzerbrigade auf die wachsende Bedrohung der NATO durch Russland. Sie wurde im April 2025 formal in Dienst gestellt. Bis 2027 soll sie mit einer Gesamtstärke von 4.800 Soldaten und 200 zivilen Mitarbeitern voll als Kampfverband einsatzfähig sein.
1: Bei der Fußball-Weltmeisterschaft hat Brasilien mit 3:0 gegen Haiti gewonnen. Zuvor hatte sich Marokko mit 1:0 gegen Schottland durchgesetzt. Und die Nationalmannschaft der USA gewann mit 2:0 gegen Australien. Die US-Amerikaner haben mit diesem Sieg vorzeitig die K.O.-Phase erreicht. Das waren die Nachrichten.
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4: Schönen guten Morgen. Örtlich war es wieder eine tropische Nacht, also knapp über 20 Grad. Heute und morgen wird es ganz ähnlich wie gestern. Also Temperaturen zwischen 32 und 37 Grad, schwülheiß.
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4: Aktuell habe ich keine Störungsmeldungen, aber sie haben uns Blitzer durchgegeben. Am Ortsausgang Biesingen Richtung Blieskastel, in Saarbrücken am Kiesel, Humis und in Kirberg in der Kirchbergstraße. Ihnen allen eine gute Fahrt.
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Der Leona Ritchie mit Just For You in SR3. Guten Morgen um 13 Minuten nach 5. Schönen Start in Ihr Wochenende. Schön, dass wir gemeinsam starten. Gleich in dieser halben Stunde Musik von Udo Lindenberg und seinen Freunden. Udo Lindenberg and Friends. Einer muss den Job hier machen. Tolle Duettversion. Und davor Show Wadi Wadi mit dem Blue Moon.

Friel hieß das Unser Dorf soll schöner werden. Seit ein paar Jahren heißt der Wettbewerb Unser Dorf hat Zukunft. Trotzdem, gekürt wird immer noch ein Dorf aus Deutschland und alle wollen das natürlich werden. Und ein Dorf in Deutschland hat, ein Dorf im Saarland hat die Chance noch auf diesen Titel. Nämlich einerseits ein Dorf, das schon einige Kreiswettbewerbe hier im Saarland gewonnen hat. Dann auch auf Landesebene Sieger wurde, nämlich Reisbach. Reisbach hat's gemacht. Und jetzt war gestern die Bundesjury zu Gast gewesen von Unser Dorf hat Zukunft, hat sich Reisbach genau angeguckt in drei unterschiedlichen Fachbereichen. Eines hat sie ganz besonders fasziniert, wie Kinder eingebunden werden in Reisbach, wie engagiert die auch in Kindergarten und Schule schon arbeiten. Die haben sich zum Beispiel beim Kindergarten das Bienenprojekt und die Geflügelzucht angeguckt. Auf dem Schulgelände waren sie sich das Projekt Kochen mit Kindern anschauen und die Hochbeete der Schülerinnen und Schüler und geguckt, wie das Thema Umwelt dort in den Schulalltag integriert wird. Und ansonsten, ja, haben sie sich einfach mal ein bisschen überzeugen lassen von den Reisbacherinnen und Reisbachern. Die Phasenacht hat Spalier gestanden. Es war, glaube ich, ein ganz guter Eindruck, den die Jury bekommen konnte. Am 1. Juli ist es dann soweit. Dann wird die Entscheidung bekannt gegeben, wer deutschlandweit bei Unser Dorf hat Zukunft gewonnen hat.

Es ist 5.26 Uhr, das ist das gleiche. Beep, ist es schon 5.27 Uhr. Das heißt, in 3 Minuten gibt es die Schlagzeilen um 5:30 mit allem, was wir zum Starten diesen Samstag wissen sollten.

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1: Um 17:30 mit Michael Friemel. Guten Morgen. Guten Morgen. Deutliche Kürzungen beim Wohngeld. Bundesbauministerin Huberts rechnet damit, dass für ein Drittel der Wohngeldempfänger die Förderung wegfällt. Nach ihren Plänen sollen künftig pro Jahr nur noch 3 statt 5 Milliarden Euro zur Verfügung stehen. Macron gegen Abschiebezentren in Drittstaaten. Diese seien ineffizient und entsprechen nicht den europäischen Werten. Die EU-Staaten planen, abgelehnte Asylbewerber in Länder wie Ruanda oder Usbekistan abzuschieben, wenn eine Rückkehr in ihr Herkunftsland nicht möglich ist. Letzter Tag der Special Olympics. Auf dem Tiflisser Platz in Saarbrücken gibt's heute Nachmittag eine große Abschlussfeier. Bei den Spielen für Menschen mit geistiger Behinderung sind seit Montag mehr als 4000 Athletinnen und Athleten in 27 Sportarten angetreten. Es ist das größte Sportevent in der Geschichte des Saarlandes. Und WM-Sieg für Brasilien. Der Rekordweltmeister schlug Haiti mit 3:0. Marokko gewann gegen Schottland 1:0 und schon am Abend hatte sich Co-Gastgeber USA mit einem 2:0 gegen Australien für das 16. Finale qualifiziert.
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1: Genau wie gestern, ein heißer, spülheißer Sommertag, Temperaturen zwischen 33 und 37 Grad. Eventuell könnten sich am Nachmittag wieder Schauer oder Hitzegewitter bilden. Viele kommen auch trocken weiter. Morgen am Sonntag zuerst sonnig oder locker bewölkt und meist trocken, im Tagesverlauf wieder ähnlich wie heute. Einzelne, aber kräftige Hitzegewitter bei bis zu 36 Grad.
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1: Keine Störungsmeldungen, nur der Hinweis, wo aktuell geblitzt wird. Am Ortsausgang Biesingen Richtung Blieskastel, in Saarbrücken am Kieselhumes und in Kirberg in der Kirchbergstraße.
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1: Hallo und schönen guten Morgen. Ach komm, diese Hymne haben wir schon lange nicht mehr gespielt. Warum nicht mal morgens um diese Uhrzeit im Radio?

0: Guten Morgen, SR3 mit einem aktuellen Verkehrshinweis. A62 Nonnweiler Richtung Landstuhl. Zwischen Nonnweiler Otzenhausen und Nofelden-Türkismühle steht ein defektes Auto und es sind auch Personen auf der Fahrbahn.
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0: Heißt Wild at Heart, kommt von Neil Diamond und ist schon sein 35. Studioalbum. Gut, der Mann hat auch jetzt inzwischen 25 Jahre auf der Uhr, ist trotzdem noch wahnsinnig fit, tritt noch auf, ist gerade wieder sehr aktiv unterwegs und präsentiert dieses Album. Es sind nämlich einige neue Songs drauf, obwohl so ganz neu sind sie nicht, muss man sagen. Sie sind nur nie zur Aufführung gekommen. Diese 10 Titel, die darauf sind, die sind schon 2007 produziert worden mit dem Produzenten Rick Rubin zusammen. Damals hatten Neil Diamond ganze 3 Alben mit ihm aufgenommen, aber nur 2 davon wurden jemals veröffentlicht. Und jetzt ist eben Zeit, nach 20 Jahren das 3. Album nachzuschieben. Wir stellen es vor, im Laufe dieser Woche, oder besser gesagt, wir haben es vorgestellt und einer fehlt uns noch. Ein Titel, der uns besonders gut gefallen hat, wo die Musikredaktion sagt, das ist musikalisch auch toll, weil es immer so ein bisschen Country auch mit dabei bei Neil Diamond. Hier kommt ein Titel, in dem er seinem Sohn auch so einen kleinen Ratschlag mit auf den Lebensweg gibt. Er rät ihm, niemals an sich zu zweifeln, im Titel Shine On.
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Guten Morgen, hier ist SR3 Saarlandwelle. Wie der Papa, so erfolgreich auch die Tochter. Marie Reim, momentan auch allüberall zu sehen, in den Hitparaden vertreten. Das war der Papa hier in SR3. Guten Morgen. Hat schon ein paar Jahre auf dem Buckel, dieser Titel, nämlich genau 20, ist aus dem Jahr 2006. Wie man liebt. 6:10 ist es. Schönen Start in diesen heutigen Tag. Ja, es ist nicht wirklich frisch draußen, aber es reicht, um vielleicht ein leichtes Windchen durch die Wohnung zu schicken. Also vielleicht nochmal ganz kurz durchlüften und danach geht's wieder nach oben mit den Temperaturen. Gleich gibt's bei uns die Nachrichten zum Start in diesen Samstag.

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1: 6 Uhr. Die Linke will sich auf eine klare Haltung zum Nahostkonflikt festlegen. Auf ihrem Bundesparteitag in Potsdam beschlossen die 500 Delegierten am späten Abend einen entsprechenden Antrag. Für SR Info Cornelia Geis.
2: Erst kürzlich hatten antisemitische Äußerungen der linken Jugend für Aufsehen gesorgt. Für den Parteitag in Potsdam hat der Vorstand einen 5-seitigen Antrag formuliert. Darin wird das Vorgehen Israels in Gaza als Genozid bezeichnet. Er betont aber ausdrücklich das Existenzrecht Israels und spricht sich für eine Zwei-Staaten-Lösung aus. Zum Abschluss des ersten Tages stellte sich der Parteitag dann klar hinter den Antrag des Vorstands. Am Samstag liegt der Schwerpunkt auf der Wahl des neuen Parteivorstandes. Jan van Aken tritt nicht mehr für den Vorsitz an. Ines Schwertner will weitermachen. An ihre Seite soll der 46-jährige Luigi Pantisano treten.
1: Bundesbauministerin Huberts hat die geplanten Kürzungen beim Wohngeld verteidigt. Die SPD-Politikerin sagte der Rheinischen Post, dass ihr Ministerium wegen der schwierigen Haushaltslage 1 Milliarde Euro einsparen müsse und dass die Länder ebenso viel Geld sparen müssten. Huberts rechnet damit, dass für ein Drittel der bisherigen Wohngeldempfänger die Förderung wegfällt. 2 Waggons eines Güterzugs sind in München von einer Brücke etwa 5 Meter in die Tiefe gestürzt. Dabei wurde laut Polizei eine Person lebensgefährlich verletzt. Zuvor hatte die Bild berichtet. Aus noch ungeklärten Gründen waren 2 Güterzüge beim Rangieren auf der Brücke zusammengestoßen. Durch die Kollision fielen 2 Waggons die Brücke hinunter und blieben auf der Straße liegen. Der Deutschen Bahn zufolge gibt es keine Einschränkungen im Zugverkehr. Das Unglück sei auf einer Strecke passiert, die nur Güterzüge nutzten. Im Tarifstreit bei der Saarbahn hat der Kommunale Arbeitgeberverband ein erstes Angebot vorgelegt. Der Geschäftsführer des KAV Saar, Spagnol, sagte, um den Tarifskonflikt zu beenden, gehe man im Rahmen des wirtschaftlich Vertretbaren bis an die Belastungsgrenze. Aus der SR-Nachrichtenredaktion Christian Koch.
3: Das Angebot umfasst unter anderem 2 Gehaltserhöhungen von jeweils 2,5% in diesem und im nächsten Jahr. Außerdem eine Einmalzahlung in Höhe von 1.000 Euro und die Verdoppelung des Weihnachtsgeldes auf ein volles 13. Monatsgehalt. Der Tarifvertrag soll eine Laufzeit von 26 Monaten haben. Aus Sicht der Arbeitgeber sind darüber hinausgehende Lohnsteigerungen wegen der finanziellen Situation der Saarbahn zurzeit nicht darstellbar. Die Gewerkschaft GDL fordert mindestens 8% mehr Geld und auch einen Inflationsausgleich. Seit dem Scheitern der letzten Verhandlungen Ende Mai hatten die rund 80 Fahrer der Saarbahn schon 4-mal gestreikt.
1: Mit einer Abschlussfeier in Saarbrücken gehen heute die nationalen Sommerspiele der Special Olympics zu Ende. Das Fest für Sportler, Helfer, Familien und Besucher findet am Nachmittag auf dem Tiblisser Platz statt. Dabei wird auch die Special Olympics Flamme gelöscht. Bei den Spielen für Menschen mit geistiger und mehrfacher Behinderung sind seit Montag mehr als 4000 Athletinnen und Athleten in 27 Sportarten angetreten. Es war das größte Sportevent in der Geschichte des Saarlandes. In Dillingen hat es in einem leerstehenden früheren Altenheim gebrannt. Wie die Polizei dem SR berichtete, wurde die Feuerwehr gegen 3:30 Uhr früh alarmiert. Der Einsatz dauere noch an. Menschen seien nicht zu Schaden gekommen. Bei der Fußball-WM in Nordamerika hat Brasilien Haiti mit 3:0 geschlagen. Schottland hat 0:1 gegen Marokko verloren. Schon gestern Abend ist Co-Gastgeber USA durch ein 2:0 gegen Australien vorzeitig in die K.O.-Runde eingezogen. Heute Abend um 22 Uhr spielt Deutschland gegen Elfenbeinküste.

0: auf der Fahrbahn gewesen. Ansonsten störungsfreier Verkehr.
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0: Es ist 5 nach 6. Jetzt aber dabba.

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1: Manuel Neuer.
2: Ich glaube, dass es für mich ein absolutes Geschenk ist, nochmal dabei zu sein. Und für mich wäre es natürlich was ganz Besonderes, das ein zweites Mal zu schaffen.

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1: Das war, glaube ich, das größte Event, das das Saarland jemals gesehen hat. Heute gehen sie zu Ende, die Special Olympics Nationalen Spiele. In dieser Woche haben rund 4.300 Athletinnen und Athleten bei uns im Saarland um Medaillen gekämpft. Ich finde, man hat sie auch überall gesehen. Man hat auch die Betreuer, man hat überhaupt die Volunteers. Überhaupt all die Menschen, die damit zu tun hatten, waren all überall gegenwärtig gewesen. Und es waren auch eine Menge Zuschauer da, die angefeuert haben.
2: Es war definitiv ein Ansporn, schneller ans Ziel zu kommen. Und es ist auch schön, dass es viele Menschen gibt, die einen unterstützen mit Applaus und Rufen. Die Aufmerksamkeit war schön.
1: Das war Maximilian aus Mannheim. Der ist am Bostalsee 1 Kilometer beim Freiwasserschwimmen geschwommen. Auch direkt am Bostalsee ist ja auch das Beachvolleyballfeld. Da spielt Lena in einer Mannschaft aus Bayern und die hat die Woche auch sehr genossen.
3: Abends war so ein Tauschtraining. Das war auch richtig schön mit anderen zum Spielen oder in Teams zu sein. Ja.
4: Was habt ihr alles so gemacht in den letzten Tagen?
3: Training halt. Wir waren noch in Saarbrücken. Wir waren essen. Wir waren noch im See drinnen.
4: Das war bestimmt auch toll, oder?
3: Ja, vor allem die Rutsche.
1: Ja, es muss man auch sagen, neben den ganzen Wettkämpfen gab es ja so viel drumherum. Es gab so ein schönes, buntes Rahmenprogramm, unterschiedlichste Aktivitäten, Feste sind gefeiert worden. An der Völklinger Hütte haben alle zusammen gegrillt und ich weiß nicht, ob Sie es gesehen haben im aktuellen Bericht, am Mittwochabend haben alle zusammen Disco gefeiert, vorm Staatstheater, Tiflisser Platz.
5: Heute Abend wollen wir die ganze Nacht hier durchfeiern, ohne Ende.
6: Bis der letzte Bus fährt, ja.
7: Alles richtig toll, die Stimmung ist gut und die Organisation ist klasse.
8: Leute, gute Laune, hinten gute Laune, ist einfach mega.
1: Und heute steht der letzte Wettkampftag an. Zum Abschluss wird nochmal richtig gefeiert. Am Nachmittag gibt's die Abschlussfeier. Auch die findet wieder am Tiflisser Platz in Saarbrücken statt.
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0: wird gleich 6:30.
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0: Lisa Oberhauser im Studio. Guten Morgen.
2: Guten Morgen. Linke setzt Bundesparteitag fort. Heute soll ein Nachfolger für Co-Chef Jan van Aken gewählt werden, der aus gesundheitlichen Gründen nicht mehr antritt. An die Stelle von Ines Schwertner soll der Bundestagsabgeordnete Luigi Pantisano treten. Deutliche Kürzungen beim Wohngeld. Bundesbauministerin Huberts rechnet damit, dass für ein Drittel der Wohngeldempfänger die Förderung wegfällt. Nach ihren Plänen soll pro Jahr nur noch 3 statt 5 Milliarden Euro zur Verfügung stellen. Tarifangebot für Saarbahnfahrer. Die kommunalen Arbeitgeber bieten jeweils 2,5% mehr Geld für dieses und das nächste Jahr und eine Einmalzahlung von 1.000 Euro. Die Gewerkschaft GDL fordert mindestens 8% mehr Geld und hatte schon 4-mal zu Warnstreiks aufgerufen. Güterzugunfall in München. Dabei stürzten 2 Waggons von einer Brücke auf eine Straße. Ein Mensch wurde lebensgefährlich verletzt. Warum die beiden Güterzüge zusammengestoßen sind, ist noch unklar. Brand in ehemaligem Altenheim. Heute früh wurde die Feuerwehr in Dillingen alarmiert. Der Einsatz läuft immer noch. Das Gebäude steht leer, Menschen kamen nicht zu Schaden. Und WM-Sieg für Brasilien. Der Rekordweltmeister schlug Haiti mit 3:0. Marokko gewann gegen Schottland mit 1:0 und Co-Gastgeber USA zog mit einem 2:0 gegen Australien vorzeitig in die K.O.-Runde ein. Heute Abend spielt Deutschland gegen die Elfenbeinküste.
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0: Viel Sonnenschein heute an diesem Samstag, wird ähnlich heiß wie gestern. Temperaturen bis zu 37 Grad, morgen auch bis zu 36 Grad. Also da ändert sich in den nächsten Tagen erstmal nicht viel. Gegen Nachmittag und Abend steigt immer das Schauer- und Gewitterrisiko an.
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0: Ich habe keine Störungsmeldungen, nur einen Hinweis von der Polizei, wo geblitzt werden soll, auf der A8 zwischen der Landesgrenze zu Luxemburg und Merzig. Wenn Sie einen Verkehrshinweis haben oder einen Stau oder Blitzer entdecken, 0800 700 8000, das ist unsere kostenlose Blitzer-Hotline.
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0: Hallo, schönen guten Morgen, hier ist der Michael Friemel.
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0: Also ich würde sagen, wir gucken mal gerade, wie läuft's bei der WM momentan. Das ist ja schön, man kann morgens immer gucken und was Neues erfahren.
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0: Aus der Nacht wissen wir auch schon einiges. Uli Haug aus dem Frühsportteam ist da. Grüß dich, Uli. Schönen guten Morgen.
2: Guten Morgen.
0: Wir können ja erstmal zurückblicken. Ich bin gestern Abend, ich gebe zu, ich bin ins Bett gegangen bei USA gegen Australien. Mein Tipp in der Familie war 2-0 gewesen für die USA. Hat offenbar, wie ich jetzt gerade lese, hier auch vollkommen zugetroffen. War es eine klare Sache gewesen?
2: Ja, also ich habe noch die erste Halbzeit geguckt und die US-Amerikaner hatten letztlich die Australier weitgehend dominiert, obwohl einer ihrer Stars gefehlt hat, Christian Pulisic. Und nach dem 2-0-Sieg für die US-Boys und auch nach dem Sieg der Mexikaner ist eben die K.O.-Phase für zwei der Gastgeber schon mal klar. K.O.-Phase heißt ja, Achtung, es sind ja so viele Mannschaften, 16. Finale, ist ja auch was Neues. Und wenn die Türkei jetzt ihr Spiel gegen Paraguay nicht gewinnen sollte, dann wäre eben auch Platz 1 in der Gruppe D möglich.
0: Ja, im Moment steht es 1-0 für Paraguay, glaube ich, ne?
2: Ja, das war ein wilder Kick. Als ich hergefahren bin, habe ich es im Radio auch gehört. Bereits in der zweiten Minute das 1-0 für Paraguay. Fernschuss aus 28 Meter, keine Chance für den türkischen Torwart. Und dann, was ganz Besonderes, zur Halbzeit rote Karte für Miguel Almirón von Paraguay. Und Achtung, er hat seine rechte Hand vor den Mund gehalten.
0: Das dürfen die nicht. Die dürfen nicht flüstern, ne?
2: Ja, das war ja immer, wenn du Champions League geguckt hast oder so, dann haben die sich immer so mit der Hand vor dem Mund
0: was
2: geflüstert, damit Lippenleser das Ganze nicht nachlesen konnten sozusagen. Jetzt ist es verboten.
0: Darf man nicht, okay.
2: Gab's Videoüberprüfung und rote Karte für Paraguay.
0: Wir haben noch die beiden anderen Spiele, Brasilien, Haiti, würde ich sagen standesgemäß 3-0, ja. Wenn Brasilien irgendwo vorne steht. Schottland hat gegen Marokko gespielt und die Marokkaner haben gewonnen, 1-0.
2: In der Tat, die Brasilianer erstmal 3-0 bereits zur Halbzeit und dann schon Gang eingelegt. Zweite Halbzeit nicht mehr viel gemacht und das andere Spiel war ein bisschen abwechslungsreicher. Letztlich haben sich die Marokkaner dann aber durchgesetzt gegen die Schotten und insofern liegen in dieser Gruppe dann die Brasilianer und die Marokkaner mit 4 Punkten vorn.
0: Jetzt können wir viel über gestern und heute Morgen sprechen. Alles, was uns interessiert oder was die meisten interessiert, ist, was passiert heute Abend? Deutschland gegen Elfenbeinküste.
2: Na, in der Tat, 22 Uhr unserer Zeit geht's los. Das Spiel gegen die Elfenbeinküste gucken können wir es im ZDF und die DFB-Elf will natürlich möglichst mit einem Sieg auch in das sogenannte 16. Finale kommen, also im Endeffekt die K.O.-Phase klar machen. Besonderes Spiel wird's für den Bayern-Abwehrspieler Jonathan Tah.
3: Ja, es wird schon sehr besonders für mich sein, morgen gegen die Elfenbeinküste zu spielen. Aber allgemein versuche ich natürlich einfach den Fokus auf die WM, auf unsere Ziele zu legen. Aber ja, es wird definitiv besonderer sein als gegen jeden anderen Gegner.
0: Der hat Wurzeln dort, ne?
2: Der hat Wurzeln. Der Vater stammt aus der Elfenbeinküste. Insgesamt aufs Spiel geblickt, hat Julian Nagelsmann, der Bundestrainer, klar gemacht, dass er wahrscheinlich auch nochmal mit der Elf aus dem ersten Spiel auflaufen wird. Also große Überraschungen hat er bislang bei der Abschluss-PK nicht angekündigt.
0: Heute Abend, 22 Uhr, Deutschland gegen die Elfenbeinküste. Wir sind sehr gespannt. Uli, ich wünsche dir einen schönen Sporttag. Mach's gut.
2: Danke. Tschüss.

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1: Wolfgang Niedecken hier in SR3, guten Morgen. Vor 50 Jahren, auf den Tag genau, fand die erste Probe von BAP statt. Die feiern dieses Jahr großes Jubiläum, gehen auf Jubiläumstour. Ganze Menge Infos dazu von Christian Job, auch auf sr3.de. Der hat mit Wolfgang ja lange gesprochen, hat mit Wolfgang auch nochmal die ganzen Songs, die dann im Konzert gespielt werden, durchgegangen. Wie gesagt, eine gute Freundschaft, die da über viele Jahre inzwischen entstanden ist. Und ja, hören sich die Interviews an. Macht Spaß, gibt eine Menge Hintergrundinfos dazu.

0: Schönen guten Morgen. Hier ist SR3 Saarlandwelle um 7:05. Morgen ist Weltdackeltag und der Grund dafür, der ist irgendwie total schön. Morgen ist Weltdackeltag, weil morgen der längste Tag des Jahres ist und die Dackel doch so lang sind. Andere wiederum sagen, es ist, weil morgen die kürzeste Nacht des Jahres ist, passend zu den kurzen Beinen der Hunde. Ganz egal wie, es passt auf jeden Fall. Morgen Weltdackeltag. Ein Hund, der ja über die Jahrzehnte immer wieder populär war. Dann ist er wieder so zum Spießerhund geworden. Dann haben sie ihn wieder alle geliebt. Momentan laufen alle jungen Leute, auch im Internet, laufen alle mit Dackeln darum. Wobei ja sowieso das Internet dafür gesorgt hat, dass manch ein Tier zum Trendtier wurde. It's the last
1: unicorn. Eins der ersten richtigen Trendtiere im Internet war das Einhorn. Das Fantasietier hat es für ein paar Jahrhunderte sogar in die Bibel geschafft. Wegen eines Übersetzungsfehlers hat Martin Luther damals aus wilden Stieren Einhörner gemacht. Hinter diesem Gequietsche steckt der Flamingo. Die weltberühmte rosa Farbe ist ihm übrigens gar nicht angeboren. Flamingos fressen viele Krebstiere mit jeder Menge Carotinoiden. Im Laufe der Zeit wird das weiße Gefieder dadurch röter.
2: Alle lieben Capybaras, Capybaras sind dein Freund.
1: Capybaras sind ganz entspannte Wasserschweine aus Südamerika. So entspannt sogar, dass Affen oder Vögel sie manchmal als Sessel benutzen. Stört kein Schwein. Das ist kein Schaf, sondern ein Alpaka. Deren Wolle ist nicht so beliebt bei Bakterien und riecht deshalb nach fast nichts. Das bisschen Geruch ist für manche wie bei Popcorn. Brandaktuell ist der Axolotl. Den Lurch aus Mexiko interessiert nicht, wenn ihm ein Bein abgebissen wurde. Er lässt sich einfach ein neues wachsen. Das finden die Mexikaner so toll, dass sie den Axolotl zu einem ihrer offiziellen WM-Maskottchen gemacht haben.
0: Max Zettler mit Trendtieren im Internet, weil morgen der Dackel seinen Welttag hat. Morgen am kürzesten Tag des Jahres. Ja, an der kürzesten Nacht des Jahres, wegen der kurzen Beine.

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2: 7 Uhr. Die Linke setzt in Potsdam ihren Parteitag fort. Heute soll ein Nachfolger für Co-Chef Jan van Aken gewählt werden, der aus gesundheitlichen Gründen nicht mehr antritt. Kandidat ist der Bundestagsabgeordnete Luigi Pantisano. Ines Schwertner tritt für eine zweite Amtszeit an. Gestern hatte die Linke ihre Parteilinie zum Nahostkonflikt festgelegt und dazu mit großer Mehrheit einen Antrag beschlossen. Darin wird das israelische Vorgehen im Gazastreifen als Völkermord bezeichnet. Gleichzeitig bekennt sich die Linke zum Existenzrecht des Staates Israel. Im Tarifstreit bei der Saarbahn hat der Kommunale Arbeitgeberverband KAV ein erstes Angebot vorgelegt. Es umfasst unter anderem 2 Gehaltserhöhungen von jeweils 2,5% in diesem und im nächsten Jahr. Außerdem eine Einmalzahlung in Höhe von 1.000 Euro und die Verdopplung des Weihnachtsgeldes auf ein volles 13. Monatsgehalt. Der Tarifvertrag soll eine Laufzeit von 26 Monaten haben. Die Gewerkschaft Deutscher Lokomotivführer GDL fordert mindestens 8% mehr Lohn sowie einen Inflationsausgleich. Seit dem Scheitern der letzten Verhandlungen Ende Mai haben die rund 80 Fahrer der Saarbahn bereits 4-mal gestreikt. In München hat es in der Nacht einen Unfall mit 2 Güterzügen gegeben. Dabei wurde eine Person schwer verletzt. Willi William berichtet.
3: Das Bild, das sich den Einsatzkräften an der Schleißheimer Straße bot, war ebenso spektakulär wie erschreckend. 2 Güterwaggons lagen mit dem einen Ende zerschmettert auf der Straße, mit dem anderen hingen sie noch an der Brücke darüber. Was genau gegen 1.30 Uhr passiert ist, muss noch ermittelt werden. Sicher ist, dass in den betroffenen Waggons keine Gefahrengüter waren. Auf Feuerwehr und THW warten jede Menge Arbeit. Ein Feuerwehrsprecher sagte dem Bayerischen Rundfunk, dass die Aufräumarbeiten Stunden, eventuell auch Tage dauern könnten.
2: Am Verdi-Streik bei IKEA in Saarlouis haben sich gestern nach Angaben der Gewerkschaft knapp 100 Beschäftigte beteiligt. Dem Protest vor dem Eingang des Möbelhauses haben sich demnach auch Angestellte anderer Handelsketten wie Kaufland oder H&M angeschlossen. Hintergrund ist der Streit um einen neuen Tarifvertrag im Einzelhandel. Bisher konnten sich Arbeitgeber und Arbeitnehmer noch in keinem Bundesland einigen. Die nationalen Spiele der Special Olympics gehen heute mit einem Fest in Saarbrücken zu Ende. Seit Montag sind 4.300 Athletinnen und Athleten in 27 Sportarten angetreten. SR-Reporter Uli Haug.
4: Bis zum Ende der Spiele am Nachmittag werden insgesamt 2.000 Medaillen vergeben. Grund dafür die vielen unterschiedlichen Klassen, in die Athletinnen und Athleten wegen ihrer Leistungsfähigkeit eingeteilt werden. Letzte Entscheidungen stehen unter anderem beim Dressurreiten, beim Schwimmen in der Leichtathletik oder beim Hockey an. Zuschauer können sich, wie bereits die ganze Woche über, die Wettkämpfe kostenlos anschauen. Ab 16 Uhr startet dann die einstündige Abschlussshow am Tiplisser Platz und die Flamme der Special Olympics wird gelöscht.
2: Bei der Fußball-WM in Nordamerika hat Brasilien Haiti mit 3:0 geschlagen. Schottland hat 0:1 gegen Marokko verloren. Und schon gestern Abend ist Co-Gastgeber USA durch ein 2:0 gegen Australien vorzeitig in die K.O.-Runde eingezogen. Heute Abend um 22 Uhr spielt Deutschland gegen die Elfenbeinküste. Und das waren die Nachrichten mit Luisa Oberhauser. 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
5: Da ändert sich erstmal nicht viel, so wie gestern, so auch heute und so wie heute, so auch morgen. Das heißt Sonnenschein, paar Wolken dazu, Temperaturen örtlich bis zu 37 Grad. Am Nachmittag und Abend könnten sich dann auch mal Hitzegewitter lösen.
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5: Störungsfreier Verkehr im SR3-Sendegebiet. Ich habe nur einen Hinweis, wo die Polizei blitzen will, nämlich auf der A8 zwischen Luxemburg und Merzig. Kommen Sie gut an.
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5: Was gilt an solch heißen Samstagen wie heute? Der frühe Radfahrer fängt den Wurm. Viel Spaß mit Queen.

0: schönen guten Morgen. Hier ist SR3 Saarlandwelle. Um 12 Minuten nach 7.
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0: Ich sag mal so, kühler als jetzt wird's nicht mehr, ne? Die erste Hitzewelle des Jahres ist am Rollen. Der Sommer hat sich festgesetzt hier bei uns im Saarland. Gestern bis zu 37 Grad. Wie wird's denn heute? Joachim Pütz mit den Aussichten. Guten Morgen.
2: Ja, heute bleibt es oft sonnig. Ab und zu gibt es mal ein paar Wolken. Am Nachmittag und Abend können die auch mal ein bisschen dicker werden. Da sind ein paar Hitzegewitter möglich. Die können lokal auch kräftig sein mit Sturmböen, Hagel, Starkregen. Aber für die meisten von uns bleibt es trocken. Und das Ganze bei schwülheißen 33 Grad im Hochwald bis 37 Grad an der Saar. Und nach einer meist klaren und auch teilweise tropisch warmen Nacht haben wir morgen am Sonntag auch wieder viel Sonnenschein. Es bleibt meistens auch trocken. Später sind dann wieder einzelne lokale kräftige Hitzegewitter möglich. Und mit 33 bis 37 Grad bleibt es auch morgen am Sonntag schwülheiß.
0: Joachim Pütz mit den Aussichten, der ist auch extra in den Keller gegangen, weil es zu warm ist. Alles Gute und danke.

0: wir sind.
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2: Das war eine ganz tolle Woche. Sie geht zu Ende. Heute mit der Abschlussfeier ab 16 Uhr. René Hinken ist bei mir, unser Reporter, der die ganze Woche über unterwegs war bei diesen tollen Festivals. Guten Morgen.
3: Guten Morgen.
2: Grüß dich. Du hast so viele Sportevents besucht, René. Du hast so viele Eindrücke gewonnen. Und du siehst glücklich aus, habe ich die Woche schon mal gesagt.
3: Ja, also das kann ich auf jeden Fall auch so sagen. Also es war wirklich schön. Ich war zum Beispiel in Saarlouis bei einem Unified-Spiel. Da ging es dann darum, dass Menschen mit und ohne geistiger Behinderung zusammen Handball gespielt haben. Mhm. Unter anderem war da ja auch dann der Weltmeister, der Handball-Weltmeister. Meister Christian Schwarzer dabei. Und am Boostalsee, da hat es mir wirklich fast am besten gefallen. Also wirklich da an dem am Wasser, da gab es das Freiwasserschwimmen und direkt nebendran dann auch das Beachvolleyballfeld. Da muss ich sagen, das war wirklich richtig schön.
2: Und Golf ist auch gespielt worden.
3: Genau, und es gab ja die Athletendisco dann am Mittwoch und da war auch ein Golfer dabei, der so von seinen Eindrücken erzählt hat.
4: Ab Freitag wird es, glaube ich, noch cooler werden, weil da wird es richtig ernst bei uns, weil ich habe mit meinen 5 Eisen beim Abschlag am 9. Loch, gell? Nämlich bei paar 5 Loch. Ich hatte Rekord rausgeholt. Ich hatte da am weitesten mit meinen 5 Meisterschläger richtig weit geschlagen. Dabei ist richtig weit geflogen. Ich denke, was ist das denn, ey? Ich habe mich voll verbessert. Das ist wirklich der Hammer.
2: Große Freude bei den Athletinnen und Athleten über alle möglichen Leistungen auch. Und es war nicht immer nur dieser Leistungsgedanke da, ne?
3: Ja, genau. Das ist ja genau das, was diese Spiele ausmacht. Dass wirklich jeder auch die Möglichkeit hatte, eine Medaille zu gewinnen. Dafür gibt es ja diese Klassifizierungen, dass man erst schaut, wie stark ist einer. Dann gibt es die Klassen und darin ist dann im Finale quasi, wird dann entschieden, wer die Medaille gewinnt. Insgesamt gibt es ja 2000 Medaillen, die hier verteilt werden bei den Spielen. Also da sieht man mal, jeder hat da eine Möglichkeit und es macht auch einfach dann allen Spaß.
2: Am Boostalsee, wo auch eine ganz besondere Atmosphäre geherrscht haben muss, waren auch die Organisatoren waren total happy gewesen dort.
3: Ja, auf jeden Fall. Also Erik Lehmann, der ist aus Sachsen extra hierher gekommen und hat das dort organisiert und der hat mal so von seinen Eindrücken erzählt.
5: Also es gibt viel mehr Emotionen gefühlt mit den Athleten, die sich ja auch über kleinere Sachen gefühlt mehr freuen. Ich glaube, sie freuen sich auch sehr, dass es so sichtbar hier alles ist und diese Zusammenarbeit zwischen den Athleten und den Unified-Partnern zum Beispiel, das ist auch einfach ein schönes Zusammenspiel der Teams dann und schön mit anzusehen.
2: Und das Wetter hat gepasst und da ist Boostalsee natürlich eine Top-Location.
3: Ja, auf jeden Fall. Ich habe ja schon gesagt, mir hat es da auch super gefallen und ich muss sagen, ich habe ihn dann einfach mal gefragt, wo es ihm besser gefällt, in Sachsen oder hier im Saarland.
2: Na, das ist doch wohl.
5: Also ich glaube, so ein Arbeitsplatz wie hier am Boostalsee, davon kann man nur träumen. Sachsen hat auch sehr, sehr schöne Ecken und dementsprechend möchte ich mich gar nicht entscheiden.
2: Selbst wenn man keine Wettkämpfe besucht hat, also ich habe auch das ein oder andere gesehen, dann konnte man am Staden in Saarbrücken den Geist dieser Spiele auch erleben, weil da hat die ganze Woche über das Festival stattgefunden.
3: Ja, genau, das war unten ja am Saarufer, da konnte man ja auch verschiedene Sachen ausprobieren, direkt oben drüber auf dem Tiblisser Platz, da war ja das 3x3 Basketball, auch mit diesem großen Zelt, was man ja gesehen hat, also ich fand, da hat man auch wirklich schon diese Stimmung auch erlebt.
2: Wir ziehen gerade so ein bisschen emotional Bilanz, obwohl ja der Tag heute auch noch gilt. Also das heißt, wenn Sie sagen, schade, habe ich verpasst. Nee, Sie können heute noch zum Staden, Sie können heute noch zum Tieflisser Platz. Dort finden den ganzen Tag über noch das Festival statt und die Abschlussfeier ist heute Nachmittag.
3: Genau, die ist um 16 Uhr. Das ist dann wirklich so der Abschluss von dem Ganzen. Die geht auch so rund eine Stunde und danach gibt es ja nochmal das Festival, wo man auch noch hingehen kann. Also ein bisschen Party zum Abschluss. Und wie du gesagt hast, alle, die möchten, können vorher noch bei den ganzen Wettkämpfen auch vorbeischauen.
2: Weißt du, wie sich das alles insgesamt so ein bisschen anfühlt? Das erinnert mich so an den Tag der Deutschen Einheit hier, weil auch hier das Saarland mal wieder gezeigt hat, wir können das durchaus hinkriegen, eine tolle Feier für ganz Deutschland zu machen.
3: So war es auch dieses Mal.

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2: Guten Morgen. Erstes Tarifangebot für Saarbahnfahrer. Die kommunalen Arbeitgeber bieten jeweils 2,5% mehr Geld für dieses und das nächste Jahr und eine Einmalzahlung von 1.000 Euro. Die Gewerkschaft GDL fordert mindestens 8% mehr Geld und hatte schon viermal zu Warnstreiks aufgerufen. Linken Parteitag in Potsdam. Heute soll ein Nachfolger für Co-Chef Jan van Aken gewählt werden, der aus gesundheitlichen Gründen nicht mehr antritt. Kandidat ist der Bundestagsabgeordnete Luigi Pantisano. Güterzugunfall in München. In der bayerischen Landeshauptstadt sind in der Nacht zwei Waggons von einer Brücke auf die Straße gestürzt. Zuvor waren zwei Güterzüge beim Rangieren auf der Brücke zusammengestoßen. Bei dem Unfall wurde ein Mensch lebensgefährlich verletzt. Streik bei IKEA in Saarlouis. Daran haben sich gestern nach Angaben der Gewerkschaft rund 100 Beschäftigte beteiligt. Hintergrund ist der Streit um einen neuen Tarifvertrag im Einzelhandel. Special Olympics enden. Am Nachmittag gibt es auf dem Tiblisser Platz in Saarbrücken eine Abschlussveranstaltung. Zuvor gibt es in einigen Sportarten noch abschließende Wettkämpfe. Insgesamt werden bei diesen Spielen 2000 Medaillen vergeben. Und Paraguay gewinnt erstes WM-Spiel. Trotz einer Halbzeit in Unterzahl haben sie mit 1:0 gegen die Türkei gewonnen. Die Türken stehen damit nach zwei Gruppenspielen weiter ohne Punkt auf dem letzten Platz von Gruppe D und sind damit bereits ausgeschieden.
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1: Viel Sonnenschein zum Starten diesen heutigen Samstag. Ja, die wird heute länger scheinen. Die Sonne ähnlich wie gestern. Ein paar Wolken dazu. Es wird wieder richtig heiß. 35 bis 37 Grad. Und im Laufe des Nachmittags und Abend sind dann auch wieder Gewitter möglich oder auch Schauer. Gleiches Spiel morgen und übermorgen.
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1: Die neuesten Blitzer, gesichtet von den SR3-Hörern, stehen in Saarbrücken am Kieselhumes und in der Ortsdurchfahrt von Dagstuhl. Die Polizei will zudem noch blitzen auf der A8 zwischen Luxemburg und Merzig.
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1: Morgen ist Weltdackeltag, denn morgen ist der längste Tag des Jahres. Dann passt das ja mit dem längsten Hund der Welt. Man könnte auch sagen, morgen ist die kürzeste Nacht des Jahres. Das passt wegen der kurzen Beine. Wie auch immer, wir feiern den Dackel gleich hier in SR3. Guten Morgen.
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1: Ich bin Michael Friemel. Schönen Samstag.

0: SR3 Saarland, Philipp. Schönen guten Morgen. Morgen ist es soweit. Der längste Tag des Jahres, aber nicht nur, es ist auch Weltdackeltag. Und zwar eben genau deshalb, weil der Dackel ja so langgezogen ist. Sehr gut, man muss nur Ideen haben. Also würdigen wir Ihnen jetzt mal hier den Dackel in aller Form. SR3-Reporter Max Zettler ist da. Schönen guten Morgen.
1: Guten Morgen.
0: Grüß dich.
1: Hallo.
0: Früher waren Dackel ja eher so, das war bei uns in der Straße, war das auch so der Hund des alten Herrn oder der alten Dame in grünem Loden, der vorbeigekommen ist. Also nicht der Hund, sondern der Besitzer im grünen Loden. Hat sich was dran geändert?
1: Eine Filzjacke war auch noch dabei, genau. Das, eigentlich ist das immer noch so, die Jagdhunde sind immer noch die Dackel, auch wenn man es denen gar nicht so ansieht. Die wurden nämlich ursprünglich von Landwirten gezüchtet, um Füchse und Dachse vom Feld zu jagen, weil die Füchse und Dachse fressen ja die Ernte.
0: Ja, klar.
1: Und die wohnen bekanntlich unter der Erde und da muss der Hund irgendwie reinkriechen. Deshalb hat der Dackel so einen langen Körper und kurze Beine.
0: Sie gelten ja als schwierig, habe ich mir mal gesagt. Ich finde Dackel irgendwie, mir gefallen die. Ich habe ein Faible für Dackel. Wenn so ein Dackel auf mich zukommt, sage ich, das ist bestimmt ein sympathischer Kerl, aber es heißt immer, ist es ein Familienhund oder nicht?
1: Bis er dich dann beißt. Dann,
0: ja, da haben wir schon.
1: Grundsätzlich kommt es dann auf die Familie an. Ein Sofahund ist er auf keinen Fall, hat mir Sandra Havener erzählt. Die ist Hundetrainerin im Raum Saarwellingen.
2: Er braucht vor allem Aufgaben, weil sonst sucht er sich die selber. Dackel sind hervorragend in der Nasenarbeit. Ich habe Dackel schon hervorragend im Mentrailing gesehen. Jagdlich natürlich, da sind sie super geeignet für ihren Bereich. Sie apportieren auch gerne. Ich habe schon Dackelenten apportieren sehen. Also, die sind durchaus auch sehr kräftig und sehr willensstark.
1: Also du hörst, der Jagdtrieb ist auf jeden Fall da. Und weil der so eigenständig ist, macht er das auch, ob man das jetzt will oder nicht.
0: Enten apportieren und eigenständig, auch schön gesagt. Sehr gut. Ein anderer Punkt, den haben die Tierschutzorganisationen, die sehen den Dackel kritisch, weil diese typische Körperform, also dieses lange für den Dackel, das soll wohl sehr schmerzhaft sein.
1: Das ist korrekt. Die haben eine deutlich höhere Wahrscheinlichkeit für einen Bandscheibenvorfall. Das hängt eben mit den kurzen Beinen und der gleichzeitig langen Wirbelsäule zusammen. Dackellähme ist da sogar ein eigener Begriff, weil viele Tiere ihre Beine wegen der kaputten Bandscheiben irgendwann nicht mehr richtig bewegen können.
0: Man kann ja Dackel auch einfach als Stofftier oder als Maskottchen lieb haben, ne? Erinnerst du dich noch, bin ich denn, da war noch nicht mal ich auf der Welt, 1972, erinnerst du dich noch an unser Olympiamaskottchen?
1: Da war mal jung. Und der Dackelboom kommt tatsächlich auch alle paar Jahre wieder. Also man muss sich nicht unbedingt an den Waldi erinnern. Joel Westenburger betreibt die Marketingagentur Mindweb Media in Ottweiler und der weiß, warum der Dackel momentan so viele Fans hat.
3: Das kann auch schon sowas ganz Simples sein, wie ich stelle den Dackel vor die Kamera, setze den Hut auf, ziehe den Pulli an und er sieht ultra süß aus und man kann einfach nicht anders, als hinzuschauen und sich das Video ganz anzugucken, weil man will immer wissen, okay, was sieht einem jetzt an? Sieht einem noch eine Kette an oder sonst irgendwas? Ich glaube, daher kommt das.
1: Wie das dem Dackel gefällt, ist dann am Ende eine andere Sache.
0: Ja, aber da habe ich ja schon viele Kollegen von SR Online erlebt. Danke, mach's gut. Tschüss, Max.
1: Gerne.

0: ist schon aufgenommen. Die Lieder gibt es schon, wir können sie nur noch nicht hören. Das Neueste von Reinhard May. Er bricht aus seinem Rhythmus aus, hat ja meistens im Mai passend zu seinem Namen seine Alben veröffentlicht. Dieses Jahr hat er es im Frühjahr aufgenommen und es wird im Herbst erscheinen. Das 30. Studioalbum heißt Schatzhauser. Reinhard May inzwischen 83 Jahre alt. Also er selbst sagt, es ist insofern ein besonderes Album, weil es so ist wie das, was bei ihm auf der Bühne passiert. Nur er, die Gitarre und ein Mikrofon. Sonst gar nichts. Es ist keine begleitende Musik mit dabei. Es wird ein sehr pures Reinhard May Album. Also mehr Reinhard May geht eigentlich nicht. Wir freuen uns sehr auf das, was im Herbst erscheint. Und bis dahin erfreuen wir uns an den großen Klassikern wie diesen hier.
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0: Guten Morgen. SR3 Saarlandwelle um 7:50, 8:10. Ich wünsche Ihnen einen schönen Start in einen weiteren Sommertag. Wird nochmal heiß heute, Temperaturen bis zu 37 Grad, aber ganz viel Sonnenschein. 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

Wie geht's eigentlich unseren Störchen in Saaralp? Boah, die sind ganz schön groß geworden. Und sie sind immer noch zu viert, also inklusive Eltern sogar zu sechst. Ich rufe in der nächsten Stunde bei Dominik Klein, dem Herrn Storch aus Saaralp an.

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5: 8 Uhr. Die Gespräche zwischen den USA und dem Iran kommen offenbar bald in Gang. Mehrere US-Medien berichten, dass der Sondergesandte Witkoff auf dem Weg in die Schweiz sei. Trumps Schwiegersohn Kushner soll dort angekommen sein. Womöglich kommt es noch am Wochenende zu Verhandlungen mit Vertretern aus Teheran. Für SR Info, Inken Henkel.
6: Es geht darum, die Absichtserklärung für ein Kriegsende, die die Präsidenten beider Länder unterzeichnet haben, zu konkretisieren. Viele Einzelheiten sind nämlich noch offen. Der schwierigste Punkt ist vermutlich das Atomprogramm des Iran. Aber auch die Frage, ob das Land künftig Gebühren erheben darf für die Straße von Hormus, ist umstritten. Die Gespräche sollten eigentlich schon gestern beginnen, wurden aber abgesagt. Nach Angaben der USA waren die Vorbereitungen noch nicht abgeschlossen. Für den Iran waren die neuen gegenseitigen Angriffe Israels und der Hisbollah im Libanon das entscheidende Hindernis.
5: Die Linke will heute auf ihrem Parteitag in Potsdam einen neuen Co-Chef wählen. Jan van Aken kann nicht mehr gewählt werden, weil er aus gesundheitlichen Gründen nicht mehr antritt. Kandidat ist der Bundestagsabgeordnete Luigi Pantisano. Ines Schwertner tritt für eine zweite Amtszeit an. Gestern hatten die Linke ihre Parteilinie zum Nahostkonflikt festgelegt und dazu mit großer Mehrheit einen Antrag beschlossen. Darin wird das israelische Vorgehen im Gazastreifen als Völkermord bezeichnet. Gleichzeitig bekennt sich die Linke zum Existenzrecht des Staates Israel. Im Tarifstreit bei der Saarbahn hat der kommunale Arbeitgeberverband KAV ein erstes Angebot vorgelegt. Der Geschäftsführer des KAV Saar, Spaniol, sagte, um den Tarifkonflikt zu beenden, gehe man im Rahmen des wirtschaftlichen Vertretbaren bis an die Belastungsgrenze. Aus der SR-Nachrichtenredaktion Christian Koch.
7: Das Angebot umfasst unter anderem zwei Gehaltserhöhungen von jeweils 2,5% in diesem und im nächsten Jahr. Außerdem eine Einmalzahlung in Höhe von 1.000 Euro und die Verdoppelung des Weihnachtsgeldes auf ein volles 13. Monatsgehalt. Der Tarifvertrag soll eine Laufzeit von 26 Monaten haben. Aus Sicht der Arbeitgeber sind darüber hinausgehende Lohnsteigerungen wegen der finanziellen Situation der Saarbahn zurzeit nicht darstellbar. Die Gewerkschaft GDL fordert mindestens 8% mehr Geld und auch einen Inflationsausgleich. Seit dem Scheitern der letzten Verhandlungen Ende Mai hatten die rund 80 Fahrer der Saarbahn schon viermal gestreikt.
5: Mit einer Abschlussfeier in Saarbrücken gehen heute die nationalen Sommerspiele der Special Olympics zu Ende. Das Fest für Sportler, Helfer, Familien und Besucher findet am Nachmittag auf dem Tiplisser Platz statt. Dabei wird auch die Special Olympics Flamme gelöscht. Bei den Spielen für Menschen mit geistiger und mehrfacher Behinderung sind seit Montag mehr als 4000 Athletinnen und Athleten in 27 Sportarten angetreten. Es war das größte Sportevent in der Geschichte des Saarlandes. In Dillingen hat es am frühen Morgen in einem leerstehenden früheren Altenheim gebrannt. Nach Polizeiangaben wurde die Feuerwehr gegen 3:30 informiert. Das Feuer ist gelöscht, die Brandwache ist aber noch vor Ort. Menschen sind laut Polizei nicht zu Schaden gekommen. Die Brandursache ist unklar. Bei der Fußball-WM in Nordamerika hat die Türkei 0:1 gegen Paraguay verloren. Damit sind die Türkei mit 2 Niederlagen und dem letzten Tabellenplatz bereits vor dem letzten Gruppenspiel ausgeschieden. In der zweiten Begegnung in Gruppe D hat Co-Gastgeber USA nach einem 2:0 gegen Australien die K.O.-Runde erreicht. Außerdem schlug Brasilien Haiti mit 3:0 und Marokko gewann mit 1:0 gegen Schottland. Heute Abend trifft Deutschland auf die Elfenbeinküste. Und das waren die Nachrichten mit Luisa Oberhauser. 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
3: Da ändert sich momentan nicht viel, so wie es gestern war, wird es auch heute, so wie heute auch morgen. Das heißt, wir haben einen Himmel teils blau-weiß, viel Sonnenschein, es wird sehr heiß, Temperaturen heute bis zu 37, morgen bis zu 36 Grad und am Nachmittag und Abend sind Hitzegewitter möglich.
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3: Keine Störungsmeldungen, aber 3 Blitzer, die sie gesichtet haben. Einer steht in Saarbrücken am Kieselhumes, der andere in der Ortsdurchfahrt von Dagstuhl. Und auch auf der A8 zwischen Luxemburg und Merzig soll geblitzt werden. Gute Fahrt!
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3: 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Hallo und schönen Samstagmorgen. Hier ist Michael Friemel. Kommen Sie gut ins Wochenende.

0: Eine WhatsApp, die ich da diese Woche bekommen habe, spiele ich euch nochmal vor, vom Frank.
1: Hey, guten Morgen, Herr Friemel, hier ist der Frank. Man hört gar nichts mehr von unserer Störche, also ich verfolge das immer noch. Und das dort ist ja 4 Stück und so groß, was in die durchgekommen sind, das ist schon für mich eine Sensation.
0: Das ist wirklich toll. Und ich gucke auch gerade immer noch mal, Frank, im Moment sind sie auch alle 4. Ich meine, sie sind sowieso im Nest die 4. Aber von den Eltern ist jetzt auch ein Teil da. Und natürlich frage ich heute mal noch mal nach, wie es denn unseren Störchen in Saaralp geht. Bei Naturschützer und Storchenexperte Dominik Klein. Er ist der Botschafter von Saaralp für uns alle hier. Dominik, guten Morgen. Schön, dich zu hören.
2: Ja, morgen.
0: 4 Stück haben es gepackt dieses Jahr. Das ist gut, oder?
2: Ja, das ist sehr, sehr, sehr gut. Das Wetter ist, es hat geregnet und wieder heiß, regnet heiß. Das ist super für die Störche.
0: Das heißt, sie haben dieses Jahr mehr Essen gehabt als letztes Jahr.
2: Ja. Letztes Jahr war zu trocken.
0: 7
2: Sie haben nichts gefunden für Fresse.
0: Keine Würmer, keine Schnecken. Jetzt sehe ich gerade, die 4 sind im Nest und die üben auch schon so ein bisschen. Die machen so Hubschrauberbewegungen. Wann geht's denn los?
2: Ja, Hubschrauber. Ja, ist genauso. Sie fliegen 20 Zentimeter hoch und dann 2-3 Tage drüben sind sie einen Meter hoch und dann können sie fliegen. In 2 Wochen können sie fliegen.
0: Gerade ihr probiert sie, versucht es gerade wieder. Ruft es mal auf der Webcam, müsst ihr mal gucken gerade. Wenn das Nest voll ist, also wenn Mama und Papa und alle 4 da sind, dann ist es wie wenn die Couch zu voll ist, wenn die Kinder aus dem Haus müssen jetzt langsam, ne?
2: Ja. Es ist, der Nest ist 2 Meter lang und 1,80 Meter von anderer Seite. Das ist 2 Meter, fast 3 Kubikmeter. Das ist
0: aber
2: groß.
0: Die sind richtig groß geworden. Die sind fast so groß jetzt wie die Eltern schon, ne?
2: Ja, fast so groß. Nur der Schnabel ist noch nur schwarz. Und die Füße, im Moment haben sie die Füße ganz weiß.
0: Ich sehe gerade, wie an dem Schnabel kann man sie gut erkennen. Und sie sitzen halt immer so mit abgeknicktem Bein da, die Kleinen.
2: Ja. Das ist besser für im Nest, wenn der Wind bläst. Der Hucke ist sehr grün.
0: Dann sind sie stabiler.
2: Ja, stabil, ja. Ich habe das gesucht. Stabil, ja.
0: Sag mal, wo sind denn die Eltern, wenn die nicht da sind? Also manchmal sind die Kinder ganz alleine im Nest.
2: Ja, es ist schwer jetzt zu füttern, zu finden. Dann sind die Eltern, die gehen alle zwei gehen sie weg für suchen.
0: Müssen sie zu zweit dran, reicht einer nicht mehr.
2: Ja, das ist zu drucken. Normal fliegen sie an 5 Kilometer für maximal 5 Kilometer für Fütterung zu finden. Aber jetzt mit dem trockenen Wetter, die fliegen 10 Kilometer. Das ist zu weit. Und das ist lang.
0: Aber kann den Kleinen jetzt noch was passieren oder ist jetzt alles gut?
2: Na, es kann noch was passieren. Ja, wenn andere Störche können kommen und die Junge kaputt machen.
0: Ehrlich? Okay.
2: Ja.
0: Wegen dem Futter aus Neid dann?
2: Ja.
0: Dann drücken wir denen mal die Daumen, dass alles gut geht. Dann fliegen die, so du sagst, so in 2 Wochen geht's los.
2: Ja, es war ein ruhiges Los. Aber sie bleiben noch fast einen Monat noch im Nest. Ne?
0: Das heißt, sie kommen dann immer erstmal wieder zurück, bevor sie sich auf die große Reise machen.
2: Das ist genau für die Junge. Unser Junge, sie gehen weg, aber am Abend kommen sie wieder zu Hause, weil wenn der Frigo voll ist.
0: Wenn der Kühlschrank voll ist, kehren sie wieder zurück. Ey. Es ist wie im Leben bei den Menschen. Dominik, es war schön, nochmal mit dir zu sprechen. Ich wünsche dir alles Gute und wir behalten es weiterhin im Blick, ne?
2: Okay, super.
0: Bis zum nächsten Mal. Tschüss nach Saaralp.
2: Bis zum nächsten Mal. Tschüss.
0: Ade.

0: Schönen Samstagmorgen mit SR3. Es ist 8:30.
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0: Luisa Oberhauser ist im Studio. Guten Morgen.
2: Guten Morgen. Gespräche kommen in Gang. Offenbar wollen sich Vertreter der USA und des Iran in der Schweiz für mögliche Verhandlungen treffen. Dabei soll die Absichtserklärung, die die Präsidenten beider Länder zum Kriegsende unterschrieben haben, konkretisiert werden. Brand in Dillingen. Die Feuerwehr wurde gegen 3:30 am Morgen zu einem Brand eines leerstehenden früheren Altenheims gerufen. Mittlerweile ist das Feuer gelöscht. Verletzt wurde niemand. Abschlussfeier in Saarbrücken. Um 16 Uhr starten die Feierlichkeiten der Special Olympics auf dem Tiblisser Platz. Bei den Spielen für Menschen mit geistiger und mehrfacher Behinderung sind seit Montag mehr als 4000 Athletinnen und Athleten in 27 Sportarten angetreten. Und Türkei bei WM ausgeschieden. Nach der 0:1 Niederlage gegen Paraguay stehen die Türken bereits nach 2 Gruppenspielen als Tabellenletzter fest. Heute Abend kann Deutschland mit einem Sieg gegen die Elfenbeinküste den Einzug in die K.O.-Runde klarmachen.
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0: Temperaturen heute nochmal bei bis zu 37 Grad. Die Hitzewelle geht weiter. Heute auch wieder viel Sonne, nur ein paar Wolken dazu. Am Nachmittag und am Abend könnten sich eventuell auch mal Hitzegewitter entladen.
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0: Neue Blitzer gibt's aktuell auf folgenden Strecken: in Saarbrücken am Kieselhumes und in der Ortsdurchfahrt von Dagstuhl. Die Polizei will außerdem noch blitzen auf der A8 zwischen der Landesgrenze zu Luxemburg und Merzig. 0800 700 8000, das ist die kostenlose SR3 Blitzer- und Stauhotline.
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0: Hallo, schönen guten Morgen. Hier ist Michael Friemel. Heute Abend ist es soweit. Heute Abend spielt die deutsche Fußballnationalmannschaft gegen die Elfenbeinküste. Wir gucken gleich mal, wie sieht's denn aus im Trainingslager, im Quartier der deutschen Mannschaft in Winston-Salem. Unsere Reporterinnen und Reporter sind hier die ganze Woche über vor Ort und wir blicken voraus auf den heutigen Abend. Ich bin Michael Friemel und ich wünsche Ihnen einen schönen Start in diesen Samstag.
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1: Wir haben unsere jungen Hüpfer wie Gobitz, Jamal Musiala und dann tue ich auch Leroy Sané dazu und Kai Havertz. Ja, wir brauchen euch.
2: Ja, Antonio, Rüdiger steht hinter Leroy Sané. Wie sieht es denn heute Abend bei der Begegnung gegen die Elfenbeinküste aus? Wird er da auch auflaufen? Der Bundestrainer sagt ja, meint Felix Mansell.
3: Es gibt keinen Grund, die Startelf zu ändern, erklärt Bundestrainer Julian Nagelsmann und lässt durchblicken, gegen die Elfenbeinküste mit der gleichen Startelf wie gegen Curaçao zu beginnen. Der zuletzt kritisierte Leroy Sané wäre also wieder von Beginn an auf dem Rasen.
4: Ich wüsste jetzt nicht, warum ich ihn nicht spielen lassen soll. Ich bin keiner, der sich treiben lässt von irgendwelchen Meinungen von außen, sondern wir haben eine Meinung im Trainerteam, eine Meinung in der Mannschaft und auch Dinge gesehen auf dem Feld, die sehr gut waren und schön, dass er gut drauf war.
3: Bundestrainer Nagelsmann erwartet mit der Elfenbeinküste eine physisch und läuferisch starke Mannschaft. Für Jonathan Tah wird es eine ganz besondere Begegnung. Sein Vater stammt von der Elfenbeinküste. Als DFB-Abwehrchef hat er besonders einen Spieler im Auge, Jan Giamonde von RB Leipzig.
5: Er ist für mich ein überragender Spieler mit extrem viel Talent und Potenzial. Er ist ja noch sehr, sehr jung, aber hat eine Top-Saison gespielt. Sehr unangenehmer Gegenspieler, definitiv.
3: Mit einem Sieg gegen die Elfenbeinküste könnte die DFB-Elf frühzeitig den Gruppensieg klar machen.
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Oh, Vorsicht. Tierisch was los auf der A623 Friedrichsthal-Saarbrücken. In Höhe Sulzbach-Altenwald ist eine Ziege auf der Fahrbahn. Vorsichtig, eine Ziege auf der A623 in Höhe Altenwald. Die gehört doch eigentlich nach Geisweiler.

Oh, wenn die da nicht mal Huddel gemacht hat, hoffentlich nichts passiert. Wir haben die Ziege auf der A623, ich gebe es nochmal schnell durch, Autofahrer auf der A623 Friedrichsthal-Saarbrücken in Höhe Sulzbach-Altenwald besteht Gefahr durch eine Ziege auf der Fahrbahn. Und jetzt kommt gerade eben auch die Meldung von der A623, dass es in der Einfahrt Sulzbach-Altenwald einen Unfall gegeben hat und die Unfallstelle noch nicht abgesichert ist. Und zwar Friedrichsthal Richtung Saarbrücken, ja, in Fahrtrichtung Saarbrücken, die Einfahrt Sulzbach-Altenwald, ein Unfall auf der Autobahn. Ich wünsche Ihnen allen eine gute Fahrt, kommen Sie gut zu Ihrem Ziel. Gleich kommt Christian mit dem Vormittag am Samstag. Ich wünsche Ihnen ein schönes Wochenende und freue mich, wenn wir uns am Montagmorgen wieder hören. Machen Sie es gut.

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13: 9 Uhr. Die USA wollen mit dem Iran weitere Details ihrer Friedensvereinbarung klären. Wie US-Medien berichten, ist der Sondergesandte von Präsident Trump, Witkoff, auf dem Weg in die Schweiz. Trumps Schwiegersohn Kushner sei dort schon angekommen. Unklar ist, ob oder wann es zu einem Treffen mit Vertretern aus Teheran kommen wird. Beide Seiten hatten vereinbart, 60 Tage lang Details ihres Abkommens auszuarbeiten. Darin ist auch von einem Ende der Kämpfe im Libanon die Rede. Trotz Waffenruhevereinbarung mit der Hisbollah hat Israel jetzt wieder Luftangriffe in den Süden des Landes geflogen. Nach libanesischen Berichten wurden 5 Menschen getötet. Im Tarifstreit bei der Saarbahn hat der Kommunale Arbeitgeberverband KAV ein erstes Angebot vorgelegt. Es umfasst unter anderem 2 Gehaltserhöhungen von jeweils 2,5% in diesem und im nächsten Jahr. Außerdem ist eine Einmalzahlung in Höhe von 1.000 Euro und die Verdopplung des Weihnachtsgeldes auf ein volles 13. Monatsgehalt. Der Tarifvertrag soll eine Laufzeit von 26 Monaten haben. Die Gewerkschaft Deutscher Lokomotivführer GDL fordert mindestens 8% mehr Lohn sowie einen Inflationsausgleich. Seit dem Scheitern der letzten Verhandlungen Ende Mai haben die rund 80 Fahrer der Saarbahn bereits 4-mal gestreikt. Die Bildungsgewerkschaft GEW fordert, die Belange beruflicher Schulen bei der neuen Medienausleihe stärker zu berücksichtigen. Für viele Schüler an diesen Schulen steigen die Leihgebühren in den neuen Systemen deutlich. Das geht aus einer Antwort der Landesregierung auf eine Landtagsanfrage der CDU hervor. SR-Reporter Christian Leistenschneider.
14: In diesem Schuljahr lagen die Leihgebühren an beruflichen Schulen demnach bei durchschnittlich rund 90 Euro.
1: Nach den Sommerferien, wenn das neue System der einheitlichen Medienausleihe greift, müssen alle Schüler an weiterführenden Schulen insgesamt 160 Euro zahlen. GEW und CDU kritisieren, dass das neue Pauschalsystem nicht zu den speziellen Anforderungen an beruflichen Schulen passe. Für diese stehe geeignetes Lehrmaterial nur eingeschränkt zur Verfügung. Deshalb hätten viele oft eigene, kostengünstigere Lehrmaterialien erstellt. Das müsse stärker berücksichtigt werden, fordert die GEW, ebenso wie die besonderen finanziellen Belastungen der Schüler in den unvergüteten Bildungsgängen.
13: Der Bundesvorstand der christlich-demokratischen Arbeitnehmerschaft CDA tagt heute erstmals im Saarland. In Saarlouis findet die erste konstituierende Sitzung nach der gerade erfolgten Neuwahl mit dem Bundesvorsitzenden Dennis Radke statt. Außerdem sind der CDU-Landeschef Toscani und die Vorsitzende der Konrad-Adenauer-Stiftung Kramp-Karrenbauer sowie Bundesgesundheitsministerin Wagen zu Gast. Die CDA ist der Sozialflügel der CDU. Bei der Fußball-WM hat die Türkei auch ihr zweites Spiel verloren und ist damit ausgeschieden. Trotz Überzahl hat die Mannschaft von Trainer Montella 0:1 gegen Paraguay verloren. Damit ist das letzte türkische Spiel gegen Gruppensieger USA bedeutungslos. Für SR Info, André Siems.
14: 34 Torschüsse, mehr als viele Mannschaften bei dieser WM in zwei Spielen abgeben, haben der Türkei nicht gereicht, um gegen Paraguay ein Tor zu schießen. Das Team von Trainer Gustavo Alfaro kam super ins Spiel rein, traf in der zweiten Minute per Fernschuss zum 1:0 durch Galarza. Mehr brauchten die Paraguayer nicht, denn die Türkei vergab alleine in der zweiten Halbzeit 7 Hochkaräter und 300-prozentige Chancen, als der Ball aus 3 Metern nicht über die Linie gedrückt wurde. Es war ein Abend zum Vergessen für die Türken, die eine ganze Halbzeit lang einen Mann mehr auf dem Platz hatten, weil der Paraguayer Almiron nach einer Beleidigung mit Rot runter musste.
13: Die deutsche Nationalmannschaft spielt heute ab 22 Uhr gegen die Elfenbeinküste. Und das waren die Nachrichten mit Luisa Oberhauser. 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
16: Sonnig und trocken, wieder ab Nachmittag mit leichter Gewittergefahr. Es wird sehr heiß, 33 bis 37 Grad. Morgen und Montag exakt genauso. Und der Hitzedom ist auch nächste Woche stabil.
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16: Die A623 nach Saarbrücken hin, die Einfahrt Sulzbach-Altenwald. Dort Vorsicht, eine nicht gesicherte Unfallstelle. Und Blitzer in Rohrbach, in der Sulzbach-Talstraße, Sulzbach und am Kieselhumes in Saarbrücken. Kommen Sie gut an. 9.05 Uhr.
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16: Schon über 20 Grad, Samstagvormittag mit Christian Job und den Rolling Stones.

Crash vor den Simpsons und Solid. SR3 am heißen Wochenende. Klimatisiertes Kino ist vielleicht eine Option. Ich habe es die Woche probiert. Toy Story 5 kommt erst im Juli offiziell, aber am Wochenende laufen Previews auch in den Kinos hier bei uns. Toy Story, der erste abendfüllende computeranimierte Trickfilm, über 30 Jahre her. Disney hat ja ein bisschen die Remake-Ritis und als eine Fortsetzung dazu. Sie wissen aber, bei dieser Story dürfen sie es nicht verkacken. Und Teil 5 ist wieder grandios und gelungen. Hab's die Woche sehen dürfen. Es geht bei diesen Spielzeugen ja immer irgendwie ums Loslassen. Kinder werden größer. Was passiert mit den Spielzeugen, wenn man keine Lust mehr hat und was Neues will? Auch das wieder ein Thema. Und diesmal wird die Geschichte von Jessie, dem Jodeling Cowgirl, erzählt. Wir erinnern uns, Teil 2 wurde die einfach in der Kiste an der Straße abgelegt. Was war das? In Toy Story 5 wird's erklärt. Und das ist die Musik. Ewig cool und klasse mit Klaus Lage. Du hast einen Freund in mir im SR3 Vormittag am Samstag.

Gloria Gaynor, I Will Survive im SR3-Vormittag. Hier gibt's noch ein Balletchen mit Marmelade und eins mit den Pretenders. I'll Stand By You.

0: Es ist 9:40.
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0: mit Luisa Oberhauser.
2: Gespräche kommen in Gang. Offenbar wollen sich Vertreter der USA und des Iran in der Schweiz für mögliche Verhandlungen treffen. Dabei soll die Absichtserklärung, die die Präsidenten beider Länder zum Kriegsende unterschrieben haben, konkretisiert werden. Erstes Angebot vorgelegt. Der Kommunale Arbeitgeberverband hat im Tarifstreit mit der Saarbahn unter anderem 2 Gehaltserhöhungen von jeweils 2,5% vorgeschlagen. Die Gewerkschaft GDL fordert mindestens 8% mehr Lohn. Kritik an Mehrbelastung für Berufsschüler. Nach den Sommerferien müssen alle Schüler an beruflichen Schulen für die Medienausleihe knapp doppelt so viel zahlen wie bisher. Deshalb fordert die Bildungsgewerkschaft GEW, die Belange beruflicher Schulen bei der neuen Medienausleihe stärker zu berücksichtigen. Und erstes WM-Team ausgeschieden. Nach der 0:1-Niederlage gegen Paraguay steht die Türkei als Tabellenletzter in ihrer Gruppe fest. Nach Mexiko und den USA kann heute auch die deutsche Mannschaft mit einem Sieg gegen die Elfenbeinküste den Einzug in die K.O.-Runde sicher machen.
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0: Ist sonnig und trocken und heiß. Ab Nachmittag wieder mit leichter Gewittergefahr. 33 bis 37 Grad. Unser Wetterexperte wird uns kurz vor 10 sagen, wie stabil dieser Hitzedom ist.
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0: Da haben wir aktuelle Blitzer, und zwar in Rohrbach, in Sulzbach in der Sulzbachtalstraße und in Saarbrücken am Kieselhumes. Kommen Sie gut an.
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0: Am Samstagvormittag mit Christian Jung.
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0: ganz hohe Saxophontöne und jetzt ganz hohe Temperaturen.
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0: Mit meinem Experten Joachim Pütz. Hallo Joachim.
2: Hi Christian.
0: So, wird wieder heiß, ne?
2: Ja, heute ist der letzte Frühlingstag, das darf man nicht vergessen. Oi. Das Wetter dagegen schon hochsommerlich bei viel Sonnenschein. Wirkliche Hitze, 33 Grad im Hochwald bis 37 Grad an der Saar, im Schatten wohlgemerkt. Und ja, so ein paar Wölkchen können mal auftauchen. Am Nachmittag sind die vielleicht auch mal ein bisschen dicker. Das eine oder andere Hitzegewitter ist dann auch möglich. Die Nacht auch oft klar, ein paar lockere Wolken, meistens trocken und teilweise tropisch warm, bis 22 Grad in Blies-Ransbach. In Bexbach 17 Grad, auch ziemlich warm, aber doch halbwegs erträglich. Und morgen der Sonntag fast das gleiche Spiel. Viel Sonnenschein, später dann wieder lokal kräftige Hitzegewitter. Und an der Temperatur ändert sich nichts. 33 bis 37 Grad.
0: So, da haben wir laue Nächte. Hitzedom heißt das. Wie stabil ist der so?
2: Das ist ziemlich stabil. In der neuen Woche geht's sogar noch ein bisschen hoch mit der Temperatur. Mittwoch haben wir dann vielleicht so 38 bis 39 sogar im Programm. Dazu oft trockene Mischung aus Sonne, ein paar lockeren Wolken. Nachmittag, Abend können sich dann wieder ein paar Hitzegewitter entwickeln. An dem Spiel ändert sich nicht viel, wobei Dienstag, Mittwoch ist die Luft wohl nicht mehr ganz so schwül, etwas trockener, sodass Schauer und Gewitter dann nicht mehr so ein großes Thema sein werden.
0: So, dann habe ich jetzt keine Zeit und muss ich neue Eiswürfel ins Gefrierfach machen. Ja, schönes Wochenende, mach's gut.
2: Dir auch, ciao.

Oh, da muss ich Iris noch mal kurz kommen, den machen wir noch mal schön anfangen und sagen in unserem SR3-Verkehrsstudio die A1 Richtung Trier zwischen Tolle-Hasborn und Primstal. Gefahr durch Gegenstände. So, sowas wollen wir mit dem wunderbaren Balletchen nicht kaputt machen, deswegen noch mal von vorne. 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
14: 10 Uhr. Ungeachtet der Einigung auf eine Waffenruhe mit der Hisbollah greift Israel weiter im Südlibanon an. Nach staatlichen Agenturberichten aus Beirut wurden am frühen Morgen bei Luftangriffen auf mehrere Orte mindestens 5 Menschen getötet. Die Kämpfe gefährden die Bemühungen um ein dauerhaftes Kriegsende zwischen den USA und dem Iran. Trotzdem deutet viel darauf hin, dass die Verhandlungen in der Schweiz bald beginnen werden. Für SR Info, Patricia Werne.
15: Der Sondergesandte von US-Präsident Trump, Steve Witkoff, reist nach Angaben mehrerer US-Medien für erste Gespräche mit dem Iran in die Schweiz. Trumps Schwiegersohn und politischer Berater Jared Kushner soll bereits in der Schweiz angekommen sein. Auch Irans Außenminister Araghchi plane heute in die Schweiz zu reisen. Offiziell bestätigt ist das aber nicht. Nachdem Trump Mitte der Woche die Absichtserklärung zur Beendigung des Krieges zwischen den USA und dem Iran unterzeichnet hatte, sollten gestern schon erste Gespräche zwischen den Vereinigten Staaten, Iran, Katar und Pakistan auf dem Bürgenstock in der Schweiz stattfinden.
14: Zum heutigen Weltflüchtlingstag fordern 275 Organisationen einen besseren Umgang mit geflüchteten Menschen. Dazu gehören Amnesty International, Pro Asyl und die Diakonie Deutschland. Sie veröffentlichten ein Memorandum mit konkreten Vorschlägen. Sie wollen zum Beispiel das Konzept sicherer Drittstaaten abschaffen. Außerdem fordern sie, die staatliche Seenotrettung für alle ausnahmslos sicherzustellen. Auch müssten Familiennachzugsverfahren wieder aufgenommen werden. In dem Memorandum wird auch die Flüchtlingspolitik der Europäischen Union kritisiert. Das Hauptzollamt Saarbrücken und die französische Gendarmerie Nationale haben gemeinsam mehrere Durchsuchungen im Saarland und in Frankreich durchgeführt. Hintergrund der Maßnahmen am vergangenen Mittwoch waren Ermittlungen der Staatsanwaltschaft Saarbrücken wegen Schwarzarbeit in der Pflegebranche. Aus der SR-Nachrichtenredaktion Christian Koch.
13: Die Beschuldigten stehen in Verdacht, vornehmlich osteuropäische Pflegekräfte zur häuslichen Pflege vermittelt zu haben. Dabei sollen die tatsächlichen täglichen Arbeitszeiten die vertraglich vereinbarten und zur Sozialversicherung gemeldeten wesentlich überschritten haben. Eine 46-jährige Rumänin und ein 59-jähriger deutscher Staatsangehöriger wurden aufgrund zuvor erlassener europäischer Haftbefehle festgenommen. Sie werden zurzeit den zuständigen französischen Justizbehörden vorgeführt. Über das weitere Vorgehen entscheiden jetzt die französischen Behörden und die Staatsanwaltschaft Saarbrücken. Bei den Durchsuchungen wurden umfangreiche Beweismittel sichergestellt, die jetzt ausgewertet werden.
14: Bei einem Blitzeinschlag sind 9 Menschen auf einem Sportfest in Baden-Württemberg verletzt worden. Wie die Polizei mitteilte, hatten mehrere Menschen in der Nacht auf einem Sportplatz in Rastatt bei einem Handballfest gezeltet. In der Nacht war dann ein starkes Gewitter über die Region gezogen. 6 der 9 Verletzten wurden in ein Krankenhaus gebracht. Über die Schwere der Verletzungen ist zunächst nichts bekannt. Den Angaben zufolge schwebt aber niemand in Lebensgefahr. In der Basketball-Bundesliga der Frauen melden die Saarlouis Royals einen Neuzugang. In der kommenden Saison wird die US-Amerikanerin Oliana Squires für die Saarländerinnen spielen. Die 28-Jährige wird auf der Guard-Position eingesetzt. Mit einer Abschlussfeier in Saarbrücken gehen heute die nationalen Sommerspiele der Special Olympics zu Ende. Das Fest für Sportler, Helfer, Familien und Besucher findet am Nachmittag auf dem Tiblisser Platz statt. Dabei wird auch die Special Olympics Flamme gelöscht. Bei den Spielen für Menschen mit geistiger und mehrfacher Behinderung sind seit Montag mehr als 4000 Athletinnen und Athleten in 27 Sportarten angetreten. Es war das größte Sportevent in der Geschichte des Saarlandes. Und das waren die Nachrichten mit Luisa Oberhauser. 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
16: Sonnig und trocken, wieder ab Nachmittag leichte Gewittergefahr und heiß. 33 bis 37 Grad morgen und Montag exakt genauso. Und der Hitzedom ist auch nächste Woche stabil.
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16: Stabil, Digga. Die A1 Richtung Trier zwischen Hasborn und Primstal, da liegen Gegenstände. Und wir haben Blitzer in Rohrbach in der oberen Kaiserstraße Richtung St. Ingbert, Sulzbach, die Sulzbachtalstraße und am Kieselhumes in Saarbrücken. Kommen Sie gut an, gleich 10.05 Uhr.
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16: 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Mit Christian Job, hoch die Hände Wochenende. Oder Weekend mit Earth and Fire. Ohne Wind, ist so bei Hitze.

0: Vor 40 Jahren waren die weißen Tauben müde, jetzt fliegen sie wieder. Ist doch toll, sag ja's bei SR3 und Klatschmarsch.
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0: Ah, langsam haben wir es durchgehört. Wild at Heart, ein Spätwerk, muss man sagen, mit 85 von Neil Diamond. Songs, die es schon eine Weile gibt, aber die vom Erfolgsproduzenten Rick Rubin zusammen mit Neil Diamond ganz schlicht und akustisch gemischt wurden. Klasse Album, Wild at Heart und das Stückchen jetzt, You Can't Have It All.

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1: Akustische Gitarre, tolle Stimme von Neil Diamond, reicht. You can have it all aus dem Album Wild at Heart. Kappes, Klöße, Kokosmilch. Heute leider ohne Maultasche, sondern mit orientalischen Grießküchlein. Boisch.

0: 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Es geht in den Orient heute. Und zwar hat Barbara Grech zusammen mit Ernährungsberaterin Jana Lützenkirchen schon viel auf den Tisch gebracht, von Tabouleh bis orientalischen Möhrensalat. Jetzt fehlt noch was Süßes.
1: Ja, wir machen heute Basbousa. Das ist ein orientalischer Grießkuchen, der ja vor allem aus Nordafrika kommt, Ägypten, aber auch in ähnlichen Varianten auch in ganz vielen anderen Ländern
2: gegessen
1: wird.
2: Aus der Türkei, da gibt es
1: genau,
2: auch.
1: Naja, ja.
2: Genau. Grieß und Joghurt sind die Hauptbestandteile, gell?
1: Ja.
2: Und dann kommt das ganz fürchterliche, wie ich immer finde, der Sirup obendrauf.
1: Genau.
2: Okay, aber da müssen wir durch. Jetzt erstmal, was brauchen wir für diese Basbousa?
1: Wir brauchen Hartweizengrieß, das ist die Hauptzutat. Dann brauchen wir Joghurt, wir brauchen natürlich viel Zucker, Butter brauchen wir, ja, gerne noch ein paar Mandeln zum Dekorieren, Vanille zum Unterrühren für ein bisschen mehr Geschmack noch und etwas Zitronensaft, den wir dann nachher in den Sirup einrühren, damit der noch so eine leicht frische Note bekommt.
2: Und Sie haben auch optional einen Teelöffel Orangenblütenwasser oder Rosenwasser, gell?
1: Genau.
2: Der kommt in den Sirup dann rein.
1: Genau.
2: Ne? Jetzt machen wir aber erstmal den Teig, nehme ich an.
1: Als erstes beginnen wir damit, die Butter zu schmelzen. Das die darf nämlich schon schön weich sein. Mhm. Das machen wir jetzt auf dem Herd. Ich würde sagen, wir heizen schon mal den Backofen vor.
2: Auf 180 Grad Ober-Unterhitze, ne?
1: Ja. Die Backform haben wir schon vorbereitet.
2: Gut, dann können wir ja schon mal das andere zusammenschmeißen, oder?
1: Ja.
2: So, einfach jetzt mal den Grieß da rein. Okay, jetzt kommt der Zucker rein. Dann das Backpulver.
1: Nicht viel, ein Teelöffelchen.
2: Genau.
1: Es wird ein kompakter Kuchen, aber so ein kleines bisschen
2: Luftig
1: Fluffigkeit.
2: Darf er dann doch sein.
1: Dann brauchen wir Joghurt noch.
2: Salz fällt nur. Wir müssen nur irgendwie diese Salz reinmachen. So, und jetzt der Joghurt. Dann nehmen Sie einen stinknormalen Vollmilchjoghurt, oder?
1: Ja, ganz genau. Was man auch gut machen kann, ist so ein Sahnejoghurt.
2: Ja, so einen griechischen wäre auch schick.
1: Ist auch eine gute Option. Dann gerne noch ein Schuss Vanilleextrakt.
2: So, und jetzt ist die Butter geschmolzen und jetzt kommt die zu dieser Mischung aus Joghurt und Hartweizengrieß.
1: Ganz genau. Mhm. Und dann verrühren wir alles gut. Nicht wundern, der ist wirklich etwas fester, der Teig. Den kann man dann gleich auch schön in die Backform so ein bisschen reindrücken. Ist auch wichtig, dass das ein bisschen fester noch ist, weil der Grieß soll ja nachher
2: quellen.
1: Ja, und der soll den Sirup ja nachher auch noch richtig schön aufnehmen.
0: Orientalischer Grießkuchen mit süßem Sirup machen wir noch fertig an diesem Vormittag. Das hier sind Nino De Angelo und Marina Marx. Neue Musik, Bella Italia, E Amore, gell?

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7: Angriffe gehen weiter. Trotz der Einigung auf eine Waffenruhe mit der Hisbollah greift Israel weiter im Südlibanon an. Die Kämpfe gefährden die Bemühungen um ein dauerhaftes Kriegsende zwischen den USA und dem Iran. Grenzüberschreitende Durchsuchungen. Hintergrund der Kontrollen des Hauptzollamts Saarbrücken und der französischen Gendarmerie Nationale waren Ermittlungen der Staatsanwaltschaft wegen Schwarzarbeit in der Pflegebranche. Die Beschuldigten stehen im Verdacht, vornehmlich osteuropäische Pflegekräfte zur häuslichen Pflege vermittelt zu haben. Dabei sollen sie falsche Angaben gemacht haben. 9 Verletzte nach Blitzeinschlag. Laut Polizei hatten in der vergangenen Nacht mehrere Menschen auf einem Sportplatz in der Nähe von Karlsruhe gezeltet, als ein starkes Gewitter aufgezogen ist. 6 der 9 Verletzten wurden in ein Krankenhaus gebracht. Niemand schwebt in Lebensgefahr. Und Neuzugang für St. Louis Royals. In der kommenden Saison wird die US-Amerikanerin Oleana Squires für die Saarländerinnen in der Basketball-Bundesliga spielen. Die 28-Jährige wird auf der Guard-Position eingesetzt.
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6: Sonnig, trocken und wieder heiß. Ab Nachmittag mit leichter Gewittergefahr 33 bis 37 Grad und die Wetterlage ist stabil.
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6: Rohrbach, die obere Kaiserstraße, da wird geblitzt Richtung St. Ingbert. Außerdem in Sulzbach in der Sulzbachtalstraße und am Kieselhumus Saarbrücken.
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6: Am Samstag mit Christian Job und in dieser halben Stunde Marianne Rosenberg, Man at Work und Hot Chocolate.

0: Australien kamen sie, Men at Work und Down Under.
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0: Jetzt mit Mariana Baraschino für die katholische Kirche.
2: Ich bin gerade auf der Suche nach einem Haus, das ich gerne kaufen möchte. In meiner Wunschvorstellung ist es ein altes Haus, das kernsaniert werden muss. Ich finde es schön, etwas Altes vorzufinden und es an meine Wünsche und Bedürfnisse anzupassen. Denn wenn ich ein weißes Blatt Papier hätte und mir mein Traumhaus vorstellen müsste, dann hätte ich gar keine Ahnung, wie das aussehen könnte. Mir fehlt da jegliche Fantasie. Es hat für mich auch etwas von einem Kreislauf, dass man Bestehendes wieder fit macht, statt sich Neues anzuschaffen. Leider musste ich jetzt bei einem Haus, das ich angesehen habe, die Erfahrung machen, so einfach ist das gar nicht. Der Keller war komplett feucht. Man müsste um das komplette Haus herum eine Drainage bauen, was sehr teuer werden könnte. Man müsste energetisch sanieren, das Haus im Prinzip komplett auf links drehen und dabei noch echt viel Geld in der Tasche haben. Aus alt wird neu, ist also gar nicht so einfach. Andererseits ist der Gedanke schön, dass man an etwas Bestehendem anknüpfen kann. Ein altes Haus hat einen eigenen Charakter und trägt auch eine Geschichte mit sich. Es ist voller Spuren der ehemaligen BesitzerInnen, die eine Quelle der Inspiration sein können. Auch wenn es dieses bestimmte Haus nicht wird. Ich nehme Inspiration mit für meine weitere Suche. Und mit etwas Geduld wird sich eine Geschichte finden, die ich fortschreiben kann.
3: Mal schauen.

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Nat und Natalie Cole, Vater und Tochter, getrennt voneinander aufgenommen. Unforgettable. Jetzt noch ein bisschen Christe Berg mit Robin Hood Musik. Live life, live well.

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9: 11 Uhr. Beim Bundesparteitag der Linken in Potsdam werden heute die beiden Bundesvorsitzenden gewählt. Die bisherige Bundesvorsitzende Schwertner tritt zur Wiederwahl an, ihr Co-Vorsitzender van Aken tritt aus gesundheitlichen Gründen nicht mehr an. Für sein Amt kandidiert der baden-württembergische Bundestagsabgeordnete Luigi Pantisano. Gestern sorgte vor allem die Haltung im Nahostkonflikt für Spannungen beim Parteitag. Aus Potsdam, Cornelia Geis.
10: Am späten Abend hat die Partei einen Antrag beschlossen, in dem erstmals von Völkermord für das israelische Vorgehen im Gazastreifen die Rede ist. In dem Papier bekennt sich die Partei auch zum Existenzrecht des Staates Israel, ebenso wie zum Existenzrecht Palästinas. Parteichefin Schwertner hatte in ihrer Rede stark dafür geworben, den Antrag anzunehmen. In Deutschland müsse jüdisches Leben in all seiner Vielfalt geschützt werden, genauso wie palästinensisches Leben. Für die Linke ist die Haltung zum Nahostkonflikt ein heikles Streitthema. An den Formulierungen des Antrags des Parteivorstandes war tagelang gefeilt worden. Ein schärfer formulierter Gegenantrag wurde abgelehnt.
9: Nur wenige Stunden nach dem Beginn einer Waffenruhe hat Israel erneut Angriffe im Süden des Libanon gestartet. Nach Angaben der staatlichen libanesischen Nachrichtenagentur NNA wurden bei den Luftangriffen auf eine Hisbollah-Hochburg im Süden des Landes mindestens 5 Menschen getötet. Erst gestern Abend hatten sich Israel und die vom Iran unterstützte Hisbollah-Miliz auf eine Feuerpause geeinigt. Die fortgesetzten israelischen Angriffe belasten auch zunehmend das Verhältnis zu den USA. Laut Washington Post warnen US-Geheimdienste davor, dass dadurch das Abkommen zwischen den USA und Iran scheitern könnte. Bei neuen russischen Angriffen auf die Ukraine ist in der Nacht ein Mensch in der Großstadt Kharkiv getötet worden. Nach Behördenangaben wurde in den Trümmern eines Hauses eine Leiche gefunden. 9 weitere Menschen wurden bei dem Angriff auf Kharkiv verletzt. Auch im südukrainischen Cherson wurde eine Frau bei russischen Drohnenangriffen verletzt. Die Ukraine griff unterdessen offenbar erneut Ziele in der Region Moskau mit Drohnen an. Erst vorgestern hatte die Ukraine bei ihrem bislang größten Angriff auf die russische Hauptstadt eine wichtige Ölraffinerie schwer beschädigt. Die Bildungsgewerkschaft GEW fordert, die Belange beruflicher Schulen bei der neuen Medienausleihe stärker zu berücksichtigen. Wie aus einer Antwort der Landesregierung auf eine Landtagsanfrage der CDU hervorgeht, steigen die Leihgebühren im neuen System deutlich. Nach den Sommerferien müssen alle Schüler an weiterführenden Schulen insgesamt 160 Euro zahlen. Im zu Ende gehenden Schuljahr waren es noch durchschnittlich rund 90 Euro. GEW und CDU kritisieren, dass das neue Pauschalsystem nicht zu den speziellen Anforderungen an beruflichen Schulen passe. Für diese stehe geeignetes Lehrmaterial nur eingeschränkt zur Verfügung. Deshalb hätten viele oft eigene, kostengünstigere Lehrmaterialien erstellt. Die nationalen Spiele der Special Olympics gehen heute mit einem Fest in Saarbrücken zu Ende. Seit Montag sind 4.300 Athletinnen und Athleten in 27 Sportarten angetreten. SR-Reporter Uli Haug.
11: Bis zum Ende der Spiele am Nachmittag werden insgesamt 2.000 Medaillen vergeben. Grund dafür die vielen unterschiedlichen Klassen, in die Athletinnen und Athleten wegen ihrer Leistungsfähigkeit eingeteilt werden. Letzte Entscheidungen stehen unter anderem beim Dressurreiten, beim Schwimmen in der Leichtathletik oder beim Hockey an. Zuschauer können sich, wie bereits die ganze Woche über, die Wettkämpfe kostenlos anschauen. Ab 16 Uhr startet dann die einstündige Abschlussshow am Tiplisser Platz und die Flamme der Special Olympics wird gelöscht.
9: Das waren die Nachrichten mit Jonathan Janoschka. 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
12: Sonnig, trocken, ab Nachmittag wieder mit leichter Gewittergefahr. Heiß wird's bei 33 bis 37 Grad und mancherorts haben wir die 30 schon geknackt. Morgen und Montag genauso. Und der Hitzedom ist auch nächste Woche stabil.
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12: Am Dreieck Saarlouis nach Nalbach hin, das ist die A8 Richtung Pirmasens, liegen Spanngurte auf der Autobahn. Vorsicht! Und zwei Blitzer, Rohrbach, die obere Kaiserstraße und der Kieselhumes in Saarbrücken. Kommen Sie gut an, es wird 11.05 Uhr.
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12: 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Es ist Samstag, im Studio ist Christian Joh. Goodbye.

0: 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Am Samstagvormittag, er war ein Zauberer an der Gitarre. JJ Cale mit Carry On. Und gleich wird weitergemacht mit unserem orientalischen Grießkuchen. Also das süße Sirup bei über 30 Grad, vielleicht ein bisschen heavy, aber es kommen ja auch noch kältere Tage.
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0: Eine gute Idee ist ein orientalisches Dessert. Und zwar ein Grießkuchen mit Sirup getränkt. Und Lana Lützenkirchen ist Ernährungsberaterin bei der Familienstätte in Saarlouis. Und Barbara Grech, Sie beiden zusammen haben schon Teig gerührt. Jetzt geht's in den Ofen.
1: Das können wir dann jetzt schon.
2: Können wir schon in die Springform tun. So, und jetzt wird das Ganze in die Backform reingedrückt. Förmlich reingedrückt.
1: Also so ein bisschen glatt streichen oben. Ich gebe immer ganz gerne schon die Mandeln vor dem Backen drüber. Die kann man so leicht da reindrücken.
2: So, dann haben wir also den Grießkuchen fertig. Jetzt kommt er in den Ofen, ne?
1: Ganz genau.
2: Und zwar bei wie viel Grad für wie lange?
1: Ich habe den Ofen auf 180 Grad vorgeheizt und für etwa 30 bis 40 Minuten so eine leichte Bräunung
2: darf er haben. Sein, ne? Genau. Also dann ab in den Ofen. Und derweil der Kuchen backt, machen wir den Zuckersirup, der dann nachher drüber kommt, ne?
1: Jawohl, genau.
2: Und zwar brauchen wir da Zucker, Wasser, Zitronensaft und dann eventuell Orangenblüten oder Rosenwasser.
1: Was wir geben das Wasser
2: rein und dann den Zucker.
1: Zucker und auch gerne schon direkt den Zitronensaft.
2: Okay. Und das kochen wir jetzt auf und der Zucker muss sich komplett lösen, ne?
1: Ja, dauert ja so 10 Minuten auf jeden Fall.
2: Also wird alles aufgekocht,
1: genau, bis
2: es eine sirupartige Konsistenz hat. So, 40 Minuten sind um ungefähr, na, 35 bis 40 Minuten. Unser Grießkuchen ist goldgelb gebacken mit unseren Mandeln drauf. Und jetzt geht's ans Tränken. Wir haben ja den Zuckersirup eingekocht. Und das machen Sie noch in der Form, oder?
1: Das mache ich noch in der Form, damit es nicht so außen...
2: Der Teig saugt jetzt den Sirup auf.
1: Genau, also... Man denkt immer, das ist so viel.
2: Das kann doch nicht gehen. Ne?
1: Ja, aber und,
2: da macht Frau Lützenkirchen auch nicht mit dem Löffel rum, sondern die kippt gleich gut drüber. Sind wir ehrlich, es würde schon noch was drüber kommen. Wir beide sind nicht so die wahnsinnigen Süßen, gell?
1: Nee, also ja, einen kleinen Nachtisch darf es mal sein, aber nicht zu intensiv.
2: Genau, deswegen hören wir jetzt auf. Wenn Sie aber sagen, mir kann es nicht süß genug sein, schütten Sie ohne Rücksicht auf Verluste den ganzen Zuckersirup drüber.
1: Dann hätten wir auch ein wirklich klassisches,
2: orientalisches
1: Dessert.
2: Dankeschön.
1: Sehr gerne.
0: Super. Und wem es zu süß ist, nimm die Belgische Eis.

0: 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Um gleich 11:30.
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2: Linke wählt Bundesvorsitzenden. Auf dem Bundesparteitag in Potsdam tritt die bisherige Bundesvorsitzende Schwertner zur Wiederwahl an. Für den scheidenden Co-Vorsitzenden von Aachen kandidiert der baden-württembergische Bundestagsabgeordnete Luigi Partisano. Russische Angriffe auf Charkiw. Bei den Angriffen auf den ukrainischen Großstadt ist ein Mensch getötet worden. 9 weitere Menschen wurden verletzt. Die Ukraine griff unterdessen offenbar erneut Ziele in der Region Moskau mit Drohnen an. Kritik an Mehrbelastung für Berufsschüler. Nach den Sommerferien müssen alle Schüler an beruflichen Schulen für die Medienausleihe knapp doppelt so viel zahlen wie bisher. Deshalb fordert die Bildungsgewerkschaft GEW, die Belange beruflicher Schulen bei der neuen Medienausleihe stärker zu berücksichtigen. Und Großereignis geht zu Ende. Bei der nationalen Spiele der Special Olympics findet am Nachmittag auf dem Tiplitzer Platz in Saarbrücken die Abschlussveranstaltung statt. Die Spiele mit 4.300 Athleten war die größte Sportveranstaltung in der Geschichte des Saarlandes.
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0: Sonnig, trocken, heiß. Bis 37 Grad und mit leichter Gewittergefahr wieder ab Spätnachmittag.
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0: Neue Blitzer zwischen Sitterswald und Blies-Ransbach, Fuhrpach in der Limbacher Straße und am Kieselhumes Saarbrücken.
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0: Es ist Samstag und im Studio ist Christian Job. Hier singen Robbie Williams und Jane Horrocks eine schöne Coverversion von Thing.

Gitarrenheld Nummer 1, Gary Moore aus Irland. Von Thin Lizzy zum Solostar und Empty Rooms. Und jetzt bei P. Werner auch ein ganz berühmtes Gitarrensolo. Kein geringerer als Steve Lukather von Toto hat damals in den 90ern in die Saiten gelangt.

Baby, Baby, Baby mit den Doobie Brothers. Long Train Running. 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Die A620 Richtung Saarbrücken zwischen Gersweiler und dem Messegelände. Eine nicht gesicherte Unfallstelle und Autoteile liegen auf der Autobahn. Fahren Sie vorsichtig, kommen Sie gut an. Gitarrenmäßig ist hier einiges geboten heute Vormittag. Wir hatten Gary Moore, wir hatten J.J. Cale, wir hatten Steve Lukather und jetzt Mr. Slowhand, Eric Clapton. Der heißt übrigens Slowhand, weil er in früheren Jahren bei Auftritten, wenn eine Saite gerissen ist, die auf der Bühne selbst hat wechseln müssen. Und das hat irgendwie ein bisschen länger gedauert. Dann war natürlich Pause und die Menge, hey, hey, hey. Und das dauert uns zu lange und daher kommt Slowhand. Slow gespielt ist auch diese Version von Layla. Applaus, Applaus, Applaus. Alle Gitarrenseiten sind heile.

Applaus, Applaus, Applaus für Eric Clapton. Gleich für Lukas Baumann in der SR3-Region am Mittag alle wichtigen Infos aus dem Saarland zum Wochenende. Das war der Vormittag mit Christian Job. Komm, noch ein cooles Gitarrenintro von den Lords. Poor Boy. Tschüss, bis morgen.

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10: 12 Uhr. Die Parteispitze der Linken plant systematisch organisierte Proteste gegen die von der Bundesregierung geplanten Kürzungen im Sozialbereich. Über einen entsprechenden Dringlichkeitsantrag sollen die Delegierten heute beim Bundesparteitag in Potsdam entscheiden. Darin spricht sich die Parteiführung auch gegen höhere Verteidigungsausgaben aus. Der Parteivorstand erinnert in seinem Antrag an die Proteste gegen die Agenda 2010 der damaligen rot-grünen Bundesregierung unter Kanzler Schröder. Diese hätten den beiden linken Vorgängerparteien PDS und WASG Auftrieb gegeben. Bei ihrem Bundesparteitag wählt die Linke heute auch ihre Parteivorsitzenden. Ines Schwertner tritt erneut an, ihr bisheriger Co-Vorsitzender van Aken verzichtet auf eine erneute Kandidatur. Ihm soll der Bundestagsabgeordnete Pantisano folgen. Dieser hat heute die CDU hart angegriffen. Der Bild sagte Pantisano, derzeit gebe es keinen Unterschied zwischen der CDU, die faschistische Politik mache, der AfD und den Faschisten selbst. Er kündigte zugleich an, dass die Linke ihren Oppositionskurs gegen die Bundesregierung verschärfen werde. Der bei dem Güterzugunglück in München schwer verletzte Mann ist seinen Verletzungen erlegen. Das teilte die Polizei mit. Aus München Willi Willmann.
11: Aus Rücksichtnahme auf die Angehörigen macht die Polizei keinerlei Angaben zur Identität des Todesopfers oder zur Todesursache. Vor Ort werden zwei riesige Autokräne vorbereitet, um die Waggons zu bewegen, die mit dem einen Ende auf der Straße liegen und mit dem anderen Ende an der Brücke hängen. Die Brücke selbst ist auch sichtbar beschädigt, Teile des Geländers wurden weggerissen und auch der Beton hat Schaden genommen. Weder Polizei noch Feuerwehr oder THW können einschätzen, wie lange die Bergungsarbeiten dauern werden. Zu ungewöhnlich ist die Situation hier vor Ort. Als relativ sicher gilt, dass die Arbeiten heute nicht beendet werden können. Laut einer Bahnsprecherin hat das Unglück keinerlei Auswirkungen auf den Personenverkehr der Bahn, weil am Unfallort nur Güterzüge verkehren.
10: Der Bundesvorstand der christlich-demokratischen Arbeitnehmerschaft CDA tagt heute erstmals im Saarland. In Salui findet die erste konstituierende Sitzung nach der gerade erfolgten Neuwahl mit dem Bundesvorsitzenden Dennis Radke statt. Zu Gast sind CDU-Landeschef Toscani und die Vorsitzende der Konrad-Adenauer-Stiftung Kramp-Karrenbauer. Nach Angaben der CDA steht auch ein Besuch der Dillinger Hütte auf dem Programm. Die CDA ist der Sozialflügel der CDU. Ihre Mitglieder engagieren sich vor allem in den Feldern Sozialpolitik und Arbeitsmarkt, Rente, Pflege und Gesundheit. Das Hauptzollamt Saarbrücken und die französische Gendarmerie Nationale haben gemeinsam mehrere Durchsuchungen im Saarland und in Frankreich durchgeführt. Hintergrund der Maßnahmen am vergangenen Mittwoch waren Ermittlungen der Staatsanwaltschaft Saarbrücken wegen Schwarzarbeit in der Pflegebranche. Aus der SR-Nachrichtenredaktion Christian Koch.
6: Die Beschuldigten stehen in Verdacht, vornehmlich osteuropäische Pflegekräfte zur häuslichen Pflege vermittelt zu haben. Dabei sollen die tatsächlichen täglichen Arbeitszeiten die vertraglich vereinbarten und zur Sozialversicherung gemeldeten wesentlich überschritten haben. Eine 46-jährige Rumänin und ein 59-jähriger deutscher Staatsangehöriger wurden aufgrund zuvor erlassener europäischer Haftbefehle festgenommen. Sie werden zurzeit den zuständigen französischen Justizbehörden vorgeführt. Über das weitere Vorgehen entscheiden jetzt die französischen Behörden und die Staatsanwaltschaft Saarbrücken. Bei den Durchsuchungen wurden umfangreiche Beweismittel sichergestellt, die jetzt ausgewertet werden.
10: In Zweibrücken ist gestern Abend ein Motorradfahrer tödlich verunglückt. Der 39-jährige Mann war laut Polizei im Rahmen von Aufbauarbeiten für eine Veranstaltung auf dem Rollfeld des Flugplatzes unterwegs gewesen. Auf dem abgesperrten Gelände sei er beim Bremsen aus bislang ungeklärter Ursache zu Fall gekommen. Der Mann und das Motorrad schleuderten in einen Grünstreifen und kollidierten mit einer Steinmauer. Er starb noch am Unfallort an seinen schweren Verletzungen. Und das waren die Nachrichten mit Jonathan Janoschka. 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
12: Danke, Jonathan.
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12: Bleibt wie eine Sauna, nur ohne Aufguss. Ja, es kann örtlich kurze Hitzewetter geben. Ansonsten viel Sonne und bis 37 Grad. Und so geht's die nächsten Tage auch noch weiter.
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12: Da haben wir aktuell die A620 Saarlouis Richtung Saarbrücken. Es staut zwischen Gersweiler und Saarbrücken Messegelände. Da sind beide Spuren nämlich nach einem Unfall gesperrt. Sie werden auf dem Standstreifen durchgeleitet. Stau ab der Anschlussstelle Klarental haben wir. Hier brauchen sie ungefähr eine Viertelstunde mehr. Die neuesten Blitzer, die stehen in Kirberg auf der Mörsebacher Straße. Zwischen Sitterswald und Blies-Ransbach wird kontrolliert, genauso wie in Fuhrpach in der Limbacher Straße. Steht zum Nachlesen aber auch nochmal auf sr3.de.
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12: Wir haben so einen richtig, richtig guten Abkühltipp für Sie. Und gleichzeitig sehen Sie Werke eines der wirklich berühmtesten Künstler der Welt. Heute startet die Andy Warhol-Ausstellung in Saarbrücken. Und wie gut die ist, hören Sie gleich hier auf.
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12: Ich bin Lukas Baumann, hallo.

0: Ab heute gibt es hier bei uns im Saarland etwas, das kennt wirklich die ganze Welt. Wir kennen seine Motive zum Beispiel von Postern, Tassen, von Taschen und. Ab heute gibt es in der Modernen Galerie in Saarbrücken Werke von Andy Warhol. Da sprechen wir natürlich drüber hier in der SR3-Region am Mittag. Ikonen heißt die Ausstellung, Ikonen. Und SR3-Reporterin Barbara Grech hat sie sich für uns schon vorher mal angeguckt.
1: Das Plattencover von The Velvet Underground mit der berühmten Banane drauf ist ebenso in dieser Ausstellung zu finden wie die übergroßen Campbell-Tomatensuppendosen. Was uns das über den berühmtesten Vertreter der Pop-Art, Andy Warhol, erzählt? Ganz einfach. Er hatte, bevor er zum weltberühmten Künstler wurde, als Werbegrafiker seine Brötchen verdient.
2: Warhol weiß, wie man ästhetisch Motive an den Mann bringt, sozusagen. Aufpeppt, an den Mann bringt. Das hat er von klein auf, von der Pike auf gelernt, was aber auch für Warhol überhaupt kein Widerspruch ist. Sie müssen sich überlegen, dass der beispielsweise auf Tapete gegangen ist mit seinen Siebdrucken, dass der auf Papier Tüten gedruckt hat und nicht als Werbeträger in dem Fall, sondern wirklich als künstlerische Setzung. Hey, white boy, what you
1: doing uptown? So die Direktorin des Saarlandmuseums Lisa Felicitas Matthijs, die diese Ausstellung in der Modernen Galerie eingerichtet hat. Der Wiedererkennungswert bei dem Rundgang in dieser Ausstellung ist hoch. Kein Wunder, sind doch viele dieser ikonischen Werke hier in Saarbrücken versammelt. Ein

0: die uns anschauen und werden sozusagen von ihr beobachtet.
1: Seine Werke sind dank poppiger Motive, knalliger Farben und Glitzer und Glamour selbst zu Ikonen der Kunstgeschichte geworden. Das zeigt diese solide gemachte Ausstellung auf, die eher nüchtern das Siebdruckwerk von Andy Warhol aufblättert. Da hätte man sich manchmal eine mutigere und innovativere Präsentation gewünscht. Nichtsdestotrotz bekommt man einen Eindruck davon, dass Warhol den Betrachter nicht nur verführen wollte, sondern auch die bunte Marilyn zum Nachdenken anregen möchte.
0: Also man verbindet Warhol eben immer mit dem American Dream, ja. Aber es ist, und das ist das Bemerkenswerte, jemand, der offenlegt, wie Ikonen entstehen, der aber auch die gesellschaftlichen Abgründe einer Fortschritts- und Konsumgesellschaft aufzeigen.
2: Andy Warhol, Ikonen. Die Ausstellung ist ab heute bis Mitte Oktober in der Modernen Galerie des Saarlandmuseums in Saarbrücke zu sehen. Und ich habe meiner Liebsten zu Hause auch schon gesagt, da sehen wir uns.
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0: das heißt. Ja, die Freibäder sind voll. Im Garten steht leider kein Pool, aber bei Ihnen läuft Gott sei Dank SR3 mit der Region am Mittag. Und wir haben den Abkühltipp für Sie an den heißen Tagen. Die einzige Tropfsteinhöhle im Saarland in Niedaltdorf. Über 10 Jahre war die ja zu und morgen am Sonntag wird sie endlich wieder eröffnet. Ab dem 5. Juli dürfen wir dann auch alle rein und SR3-Reporterin Lea Kielnecker war schon drin. Du, was gibt's denn da jetzt Neues zu entdecken?
1: Also es gibt erstmal einen neu gestalteten Vorraum, da gibt es zum Beispiel die Helme und da kann man durch eine Glasplatte im Boden auch schon mal einen Blick in einen Höhlenspalt mit Tropfsteinen werfen, schauen, was einen so erwartet. Mhm. Die Gemeinde Rehling-Siersburg hat außerdem die Beleuchtung komplett neu gemacht. Die Gemeinde ist jetzt nämlich die neue Betreiberin der Höhle und es läuft jetzt klassische Musik. Das soll für Entspannung sorgen, gerade auch bei Leuten, die sich in engen Spalten nicht so wohl fühlen, weil es ist schon ziemlich eng in der Höhle.
0: Ja, ich meine, es gibt ja auch einige Menschen, ne, die leiden zum Beispiel unter Platzangst. Was ist für Besucher noch sonst wichtig zu wissen?
1: Ja, Helm ist Pflicht, habe ich ja gerade schon gesagt, dass es die da auch vor Ort gibt. Ich habe mir ungefähr 100 Mal den Kopf angestoßen in dieser Höhle, also es empfiehlt sich wirklich, den aufzusetzen. Und weil es auch so eng ist, ist die Besichtigung nur in kleinen Gruppen mit bis zu 5 Personen möglich, immer im Rahmen einer Führung. Wer längere Wartezeiten vermeiden will, meldet sich am besten vorher an. Alle Infos dazu gibt's online unter tropfsteinhöhle-niedaltdorf.de. Und was man bei den Temperaturen zurzeit leicht vergisst, es ist immer kühl dort drin, also so um die 11 Grad. Deswegen empfiehlt es sich, auch wenn es draußen kochend heiß ist, was Warmes zum Anziehen mitzubringen, was auch dreckig werden darf. Und stabile Schuhe und dann kann's losgehen.
0: Da holen wir doch nochmal den Pullover raus. Hätte ich nicht gedacht, dass wir das in diesen Tagen noch sagen. Du, so eine Tropfsteinhöhle ist für unser Saarland ja was super Besonderes, ne? Hast du noch so ein paar Argumente, warum du sagst, boah, da muss man mal hin?
1: Ja, ich fand's irgendwie cool, dass es so eng in der Höhle ist. Also man kommt da einfach richtig in Kontakt mit der Höhle und mit den Steinen. Man kann den Tropfstein auch richtig beim Wachsen zuhören. Gerade wenn es vorher geregnet hat, dann hört man da ganz viel Tropfen. Mhm. Und es gibt viel zu entdecken. Das hat mir auch Bürgermeister Joshua Pawlak in der Höhle gezeigt.
2: Man findet eigentlich jedes Mal bei dem Besuch der Höhle nochmal andere Formationen oder Ecken, die man vorher nicht so wahrgenommen hat. Und manche Formationen erinnern einen auch. Hier oben zum Beispiel Elefantenherde, die dort gerade am Marschieren ist. Man kann da schon ein bisschen Fantasie spielen lassen in dieser Höhle.
1: Also ich würde sagen, obwohl die Höhle so klein ist, ist es abwechslungsreich und interessant. Also ich kann den Besuch auf jeden Fall empfehlen.
0: Ja, bei der alternativen Abkühlung hier bei uns im Saarland. Morgen in 2 Wochen, am 5. Juli, dürfen wir alle rein in die Tropfsteinhöhle Niedaltdorf. Und Lea Kielnecker war schon vorab für uns mit dabei. Vielen Dank.
1: Sehr gerne.

Bis zu 37 Grad hier heute bei uns im Saarland. Das ist einfach super, super heiß. Und deswegen erlauben Sie mir einen kleinen Hinweis an dieser Stelle. Bitte vergessen Sie nicht ausreichend zu trinken. Also damit meine ich selbstverständlich Wasser. Das war ein Service Ihrer SR3 Saarlandwelle. Schön, dass Sie auch mit dabei sind.

0: Nochmal ein bisschen schwitzen, nochmal ein bisschen. Und im Radio läuft für Sie SR3. Wir haben es gleich 12:30.
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2: Linke plant Proteste gegen Sozialreform. Über einen entsprechenden Dringlichkeitsantrag sollen die Delegierten heute beim Bundesparteitag in Potsdam entscheiden. Außerdem spricht sich die Parteiführung gegen höhere Verteidigungsausgaben aus. Toter bei Zugunglück. In München waren in der Nacht 2 Güterzüge beim Rangieren zusammengestoßen. Dabei sind 2 Waggons von einer Eisenbahnbrücke gestürzt. Ein Mann wurde so schwer verletzt, dass er starb. Grenzüberschreitende Durchsuchung. Hintergrund der Kontrollen des Hauptzollamts Saarbrücken und der französischen Gendarmerie Nationale waren Ermittlungen der Staatsanwaltschaft wegen Schwarzarbeit in der Pflegebranche. Die Beschuldigten stehen im Verdacht, vornehmlich osteuropäische Pflegekräfte zur häuslichen Pflege vermittelt zu haben. Dabei sollen sie falsche Angaben gemacht haben. Tödlicher Motorradunfall in Zweibrücken. Der 39-jährige Mann war im Rahmen von Aufbauarbeiten für eine Veranstaltung auf dem Rollfeld des Flugplatzes unterwegs. Auf dem abgesperrten Gelände kam er beim Bremsen aus bislang ungeklärter Ursache zu Fall. Er starb noch am Unfallort.
0: Danke, Eva.
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0: Das bleibt wie im Spanienurlaub. Es ist einfach immer wieder heiß dazu. Deshalb auch mal ein Hitzegewitter möglich. Kann aber auch sein, dass wir davon überhaupt nichts mitbekommen. Auf jeden Fall sind 33 bis 37 Grad heute drin. Und genauso geht's die nächsten Tage auch noch weiter.
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0: Die A620 Saarlouis Richtung Saarbrücken zwischen Gersweiler und Saarbrücken-Messegelände. Es sind beide Spuren nach einem Unfall aktuell gesperrt. Deshalb werden sie aktuell über den Standstreifen geleitet. Es staut ab Völklingen-Ost. Hier brauchen sie aktuell circa eine Stunde mehr. Halten Sie durch und machen Sie die Klimaanlage an, wenn Sie eine haben. Ich drücke Ihnen die Daumen, dass Sie da gut durchkommen. Außerdem haben wir in der Gegenrichtung zwischen dem Messegelände und Gersweiler auch noch die linke Spur gesperrt. Da gibt's aktuell aber wohl noch keinen Stau. Falls Sie aber einen sehen, 0800 700 8000, dann können wir das hier direkt an alle weitergeben. Dann haben wir nur noch die neuesten Blitzer. In Kirbeck steht ein Blitzer auf der Mörserbacher Straße. Zwischen Sitterswald und Blies-Ransbach wird kontrolliert. Genauso wie in Fuhrpach in der Limbacher Straße. Kommen Sie mir gut an.
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0: Das größte Sportereignis in der Geschichte unseres Saarlands geht heute zu Ende. Die nationalen Special Olympics. Und was dabei so richtig, richtig schön war, das hören wir uns gleich nochmal an.
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0: Ich bin Lukas Baumann. Schön, dass Sie auch dabei sind. Schickes Wochenende wünsche ich Ihnen.

0: Es war eine richtig große Party für unser Saarland und heute ist der letzte Tag für die letzten Wettkämpfe bei den Special Olympics. Ab 16 Uhr gibt's dann auch noch eine dicke Party, Abschlussveranstaltung auf dem Tiblitzer Platz in Saarbrücken. Ja, und dann ist es auch schon wieder vorbei, ne? Was? Sie haben es nicht geschafft, dabei zu sein? Gar kein Problem. SR3-Reporter René Henken hat die Highlights für Sie.
1: War anstrengend, aber auch ein großartiges Gefühl.
2: Ganz viele Leute, die haben uns ganz arg angefeuert. Das war alles wunderbar und alles hat wunderbar geklappt. Und ja, ich bin einfach stolz, was wir geleistet haben.
3: Was habt ihr alles so gemacht in den letzten Tagen?
4: Training halt. Wir waren noch in Saarbrücken, wir waren essen, wir waren noch im See drinnen.
3: Das war bestimmt auch toll, oder?
4: Ja, vor allem die Rutsche.
5: Der Platz ist natürlich wieder top. Die Beachvolleyballer haben irgendwie immer einen schönen Platz an der Wiese oder am See. Wunderbare Location.
6: Also es gibt viel mehr Emotionen gefühlt mit den Athleten, die sich ja auch über kleinere Sachen gefühlt mehr freuen. Ich glaube, sie freuen sich auch sehr, dass es so sichtbar hier alles ist.
7: Und ganz wichtig, neben den Wettkämpfen wurde natürlich auch ordentlich gefeiert.
8: Einfach mega!
9: Immer schön Party machen. Also ein Highlight, wenn ich ehrlich bin, die Disco.
10: Heute Abend wollen wir die ganze Nacht hier durchfeiern. Ohne Ende.
11: Bis der letzte Bus fährt, ja.
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0: Ach, schön war's. Während in den USA, Kanada und Mexiko die Fußball-WM der Herren läuft, hatten wir hier im Saarland unser eigenes Sport-Groß-Event. So geht das nämlich. SR3 ist bei Ihnen mit der Region am Mittag. Schön, dass Sie dabei sind. Ja, die nationalen Special Olympics meine ich natürlich. So richtig große Events, ja, die können wir einfach hier im Saarland. Oder? Zum heutigen Ende der Spiele ein Kommentar von Uli Haug aus der SR-Sportredaktion.
1: Ich will gewinnen, doch wenn ich nicht gewinnen kann, so will ich mutig mein Bestes geben. Mit dem Special Olympics Eid hat die saarländische Athletensprecherin Hanna Hohe bereits bei der Eröffnungsfeier den Ton gesetzt. Der Wille, seine beste Leistung abzuliefern und gleichzeitig gelassen zu bleiben, wenn es mal nicht so klappt, ein Sportsgeist, der einem in dieser Woche immer wieder begegnet ist. Freundlich, fröhlich und gelassen, die 4300 Athletinnen und Athleten haben im ganzen Land einen Spirit versprüht, den wir uns für unseren Alltag bewahren sollten. Muffeligkeit, Nörgelei, schlechte Laune, Fehlanzeige. Auch wenn nicht alles funktioniert hat, die Busse in Saarbrücken beispielsweise ihre notorische Unpünktlichkeit nicht ablegen konnten. Die Sportler und ihre Trainer haben sich arrangiert. Das Saarland hat gezeigt, dass es ein guter Gastgeber sein kann. Tausende Volunteers haben sich engagiert, damit die Wettkämpfe laufen. Und trotz Fußball-WM waren die Special Olympics medial ein bundesweites Dauerthema. Das kleine Saarland war eine Woche lang positiv im Fokus der Öffentlichkeit. Das ist ein Wert an sich. Und deshalb war es richtig, die Special Olympics auszurichten. Es ist grundsätzlich richtig investiertes Geld. Doch es muss jetzt weitergehen. Die Special Olympics müssen die Initialzündung für mehr Inklusion und Teilhabe im Land sein. Doch dafür braucht es dauerhaft den Willen, das Geld und das Engagement. Und wir alle müssen dafür mutig unser Bestes geben.
0: Die nationalen Special Olympics hier bei uns im Saarland gehen heute zu Ende. Dazu war das ein Kommentar von Uli Haug hier auf SR3.

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Immer noch einer der schönsten Songs von Marius Müller-Westernhagen. Freiheit in der Live-Version. Hier für Sie auf SR3. Mein Name ist Lukas Baumann. Ich darf mich an dieser Stelle verabschieden. Wünsche Ihnen ein fantastisches Wochenende. Denken Sie an meinen Tipp, genügend Wasser zu trinken. Vielleicht hat hier und da noch ein anderes Getränk einen Platz. Auch das würde ich Ihnen gönnen. Bis bald.

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10: 13 Uhr. Insgesamt 110.000 Menschen haben die nationalen Spiele der Special Olympics im Saarland besucht. Das teilten die Organisatoren mit. Die Spiele für Menschen mit geistiger und mehrfacher Behinderung gehen am Nachmittag mit einer Abschlussfeier in Saarbrücken zu Ende. Das Fest für Sportler, Helfer, Familien und Besucher findet ab 16 Uhr auf dem Tibelissa-Platz statt. Dabei wird auch die Special Olympics Flamme gelöscht. Seit Montag waren mehr als 4000 Athletinnen und Athleten in 27 Sportarten angetreten. Es war das größte Sportevent in der Geschichte des Saarlandes. Beim Bundesparteitag der Linken in Potsdam beginnt in gut einer halben Stunde die Wahl der beiden Bundesvorsitzenden. Der bisherige Bundesvorsitzende Jan van Aken kandidiert aus gesundheitlichen Gründen nicht mehr. Auf dem Parteitag sagte er dazu:
11: Das ist mir wirklich, wirklich wichtig, das zu sagen. Wir reden so oft darüber, dass Menschen nicht verheizt werden dürfen, nicht in den Krankenhäusern, in den Fabriken, in den Büros. Und dann müssen wir auch ehrlich zu uns selbst sein. In diesen harten Zeiten, da müssen wir auch zärtlich miteinander und mit uns selbst umgehen. Und das tue ich hiermit.
10: Seine Co-Vorsitzende Ines Schwertner tritt dagegen zur Wiederwahl an. Zur Verabschiedung van Akens lobte sie ihren bisherigen Co-Chef.
12: Jan, du bist ein alter weißer Mann, aber du lässt dir von jungen Frauen einiges sagen. Du lässt dich kritisieren und du bist einer der wenigen, der sagt, ey, du hattest recht mit deinem Argument. Ich lass mich von dir überzeugen. Und das ist eine so große Stärke und ich wünsche mir das für so viel mehr in der Partei, dass du ein Vorbild für alle warst, die das gezeigt haben.
10: Als neuer Bundesvorsitzender der Linken kandidiert der 46-jährige Bundestagsabgeordnete Luigi Pantisano. Beim Zusammenstoß von zwei Personenzügen nördlich von London sind ein Lokführer getötet und mehr als 80 weitere Menschen verletzt worden. Wie das zuständige Bahnunternehmen jetzt mitteilte, waren die beiden Züge gestern Nachmittag auf demselben Gleis unterwegs. Weshalb, ist noch unklar. Bilder zeigten die ineinander verkeilten Waggons. 33 Verletzte wurden nach Polizeiangaben ins Krankenhaus gebracht, 11 von ihnen erlitten schwere Verletzungen. Die britische Verkehrsministerin Alexander kündigte eine Untersuchung zur Unfallursache an. Das Hauptzollamt Saarbrücken und die französische Gendarmerie Nationale haben gemeinsam mehrere Durchsuchungen im Saarland und in Frankreich durchgeführt. Hintergrund der Maßnahmen am vergangenen Mittwoch waren Ermittlungen der Staatsanwaltschaft Saarbrücken wegen Schwarzarbeit in der Pflegebranche. Eine 46-jährige Rumänin und ein 59-jähriger Deutscher wurden aufgrund zuvor erlassener europäischer Haftbefehle festgenommen. Die Beschuldigten stehen im Verdacht, vornehmlich Personal aus Osteuropa zur häuslichen Pflege vermittelt zu haben. Dabei seien etwa die gemeldeten täglichen Arbeitszeiten wesentlich überschritten worden. In Zweibrücken ist ein 39-jähriger Motorradfahrer tödlich verunglückt. Der Unfall ereignete sich gestern Abend auf dem Flugplatz. Sarah Kortz für SR Info.
4: Nach Angaben der Polizei war der Mann mit seinem Motorrad bei Aufbauarbeiten für eine Fallschirmsprungveranstaltung auf dem abgesperrten Gelände unterwegs. Auf dem Rollfeld ist er dann beim Bremsen gestürzt. Warum, das ist noch nicht klar. Der Fahrer und das Motorrad wurden durch den Sturz gegen eine Steinmauer geschleudert. Der Mann wurde so schwer verletzt, dass er an der Unfallstelle gestorben ist. Ein Gutachter soll herausfinden, was genau auf dem Flugplatz passiert ist.
10: Der Vogelgrippestamm H5 ist mittlerweile auch in Australien angekommen. Nach Regierungsangaben wurde das Virus bei 2 Vögeln nachgewiesen. Damit ist der Krankheitserreger jetzt auf allen Kontinenten präsent. Erst vor wenigen Tagen hatte das Virus in der Antarktis zu einem Massensterben von Robbenbabys geführt. Laut dem australischen Antarktis-Programm erlagen auch über 13.000 Seeelefanten-Jungtiere dem Virus. Zudem seien viele Pinguine und Seebären infiziert. Und das waren die Nachrichten mit Jonathan Janoschka. 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
13: Es ist sonnig, trocken und sehr, sehr warm. Angeblich gibt es leichte Gewittergefahr. Sieht allerdings aktuell gar nicht nach einem Gewitter aus. Heiß bis 37 Grad. Morgen und am Montag exakt genauso. Und das mit der Hitze bleibt uns auch noch nächste Woche erhalten.
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13: Die A620 Saarbrücken Richtung Saarlouis zwischen dem Messegelände und Gasweiler. Die linke Spur ist gesperrt und geblitzt wird in Kirberg und in der Mörsbacher Straße zwischen Sitterswald und Plies-Ransbach und in Fuhrpach in der Limbacher Straße. Gute Fahrt.
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13: Mit Julia Becker am Mikrofon. Einen schönen Samstag für Sie.
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SR3 mit ABBA. Na, haben Sie Lust, nochmal kurz mit mir auf sr3.de zu klicken? Ich glaube, Sie haben nicht so richtig Lust, irgendwas zu machen bei dem Wetter. Gott sei Dank sind wir ja da. Sie müssen uns einfach nur zuhören. Aber gestern habe ich zum Beispiel echt nicht viele WhatsApp-Nachrichten bekommen. Ich kann es verstehen. Man hat irgendwie auf nix Bock so richtig, ne? Auf sr3.de können Sie jedenfalls sehen, wie die Zootiere sich abkühlen. Da war unsere Kollegin Caroline Rayner letztens mal unterwegs und hat sich das angeschaut, was die Tierchen so treiben bei über 30 Grad. Passen Sie auch gut auf Ihre Haustiere bei diesen Temperaturen. Die haben es auch nicht ganz so leicht bei der Hitze. Und was auch immer Sie bewegt, können Sie mir gerne schicken. WhatsApp 0681 64 064. Schönes Wochenende.

Das sind die Beatles mit She Loves You auf SR3 im Kiosk. Und ja, die Fans der Beatles, die wissen, dass natürlich Paul McCartney gerade erst Geburtstag hatte. Er ist nämlich vorgestern am 18. Juni 84 Jahre alt geworden, der Beatle Paul McCartney. Hier ist Eros Ramazzotti. Eros oder auch Eros Ramazzotti jedenfalls mit Se Bastasse una Canzone. Prost um kurz vor halb zwei.

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1: Warm, um nicht zu sagen heiß und trocken. Es könnte ein Gewitter geben, ist aber relativ unwahrscheinlich. Bis 37 Grad heute, morgen und Montag, so wie heute. Die Hitze bleibt uns noch ein bisschen erhalten.
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1: Wir haben da was von der A620 Saarbrücken Richtung Saarlouis. Zwischen dem Messegelände und Gersweiler ist die linke Spur gesperrt und geblitzt wird in Kirberg in der Mörsbacher Straße, zwischen Sitterswald und Fließransbach und in Fuhrpach in der Limbacher Straße. Alle Blitzer können Sie nachlesen auf sr3.de und in der SR3 App. Ich wünsche eine gute Fahrt.
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1: Julia Becker ist für Sie am Mikrofon und ich wünsche einen schönen Samstag.
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0: 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Morgen ist der längste Tag des Jahres. Und als ich erfahren habe, was morgen noch für ein Tag ist, musste ich echt lachen, weil das so witzig ist. Am längsten Tag des Jahres ist auch Weltdackeltag, also morgen. Und weil der Dackel eben auch so lang ist, ne? Ich find's witzig. Und der Dackel ist momentan total im Trend. Haben Sie vielleicht schon gesehen. Auf irgendwelchen Weihnachtsdeko-Teilen war der auch schon drauf, der Dackel. Und auf Socken, Servietten und so weiter und so fort. Das hat man vielleicht auch schon im Internet oder in irgendwelchen Krimskramsläden festgestellt. Und damit reiht er sich in eine, da haben wir wieder das Wort, lange Reihe von Trendtieren. SR3-Reporter Max Tettler hat mal eine kleine Hitparade zusammengestellt. It's the last
1: unicorn. Eins der ersten richtigen Trendtiere im Internet war das Einhorn. Das Fantasietier hat es für ein paar Jahrhunderte sogar in die Bibel geschafft. Wegen eines Übersetzungsfehlers hat Martin Luther damals aus wilden Stieren Einhörner gemacht. Hinter diesem Gequietsche steckt der Flamingo. Die weltberühmte rosa Farbe ist ihm übrigens gar nicht angeboren. Flamingos fressen viele Krebstiere mit jeder Menge Carotinoiden. Im Laufe der Zeit wird das weiße Gefieder dadurch röter.
2: Alle lieben Capybaras, Capybaras sind dein Freund.
1: Capybaras sind ganz entspannte Wasserschweine aus Südamerika. So entspannt sogar, dass Affen oder Vögel sie manchmal als Sessel benutzen. Stört kein Schwein. Das ist kein Schaf, sondern ein Alpaka. Deren Wolle ist nicht so beliebt bei Bakterien und riecht deshalb nach fast nichts. Das bisschen Geruch ist für manche wie bei Popcorn. Brandaktuell ist der Axolotl. Den Lurch aus Mexiko interessiert nicht, wenn ihm ein Bein abgebissen wurde. Er lässt sich einfach ein neues wachsen. Das finden die Mexikaner so toll, dass sie den Axolotl zu einem ihrer offiziellen WM-Maskottchen gemacht haben.

Hua, ich lieb dich. 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
4: 14 Uhr. Insgesamt 110.000 Menschen haben die nationalen Spiele der Special Olympics im Saarland besucht. Das haben die Organisatoren mitgeteilt. Die Spiele für Menschen mit geistiger und mehrfacher Behinderung gehen heute Nachmittag mit einer Abschlussfeier in Saarbrücken zu Ende. SR-Inforeporter René Henken.
5: Im Laufe der Woche wurden im ganzen Saarland und benachbarten Frankreich Wettbewerbe in 27 verschiedenen Sportarten angeboten. Zum ersten Mal in der Geschichte der nationalen Spiele wurden Wettkämpfe unter anderem im Segeln, Hockey und Rudern ausgetragen. Insgesamt wurden bei den nationalen Special Olympics im Saarland rund 2000 Medaillen verteilt. Zum Vergleich, bei den Olympischen Sommerspielen in Paris waren es weniger als 1000. Hintergrund sind die vielen unterschiedlichen Leistungsklassen, in die die Athleten eingeteilt werden, um allen eine Chance auf eine Medaille zu ermöglichen. Die Special Olympics nationalen Spiele sind die größte Sportveranstaltung in Deutschland für Menschen mit geistiger und mehrfacher Behinderung und finden im Sommer alle 4 Jahre statt.
4: Beim Bundesparteitag der Linken hat die Wahl der neuen Parteivorsitzenden begonnen. Ines Schwertner tritt erneut an. Ihr bisheriger Co-Vorsitzender Jan van Aken verzichtet auf eine erneute Kandidatur. Ihm soll der Bundestagsabgeordnete Luigi Pantisano folgen. Er hatte zuvor in der Bild-Zeitung die CDU hart angegriffen. Pantisano sagte, derzeit gebe es keinen Unterschied zwischen der CDU, die so wörtlich faschistische Politik mache, der AfD oder den Faschisten selbst. Pantisano kündigte gleichzeitig an, dass die Linke ihren Oppositionskurs gegen die Bundesregierung verschärfen werde. Nur wenige Stunden nach dem Beginn einer Waffenruhe hat Israel seine Angriffe im Süden des Libanon fortgesetzt. Nach Angaben der staatlichen libanesischen Nachrichtenagentur NNA wurden bei den Luftangriffen mit Drohnen und Flugzeugen auf eine Hisbollah-Hochburg im Süden des Landes mindestens 10 Menschen getötet. Erst gestern Abend hatten sich Israel und die vom Iran unterstützte Hisbollah-Miliz auf eine Feuerpause geeinigt. Die fortgesetzten israelischen Angriffe belasten auch zunehmend das Verhältnis zu den USA. Laut Washington Post warnen US-Geheimdienste davor, dass durch das Abkommen zwischen den USA und dem Iran scheitern könnte. Vor der Küste der griechischen Urlaubsinsel Kreta hat es heute Mittag 2 Erdbeben gegeben. Sie hatten die Stärke 4,6 und 5,3 und ereigneten sich im Abstand nur weniger Minuten. Das Zentrum lag in etwa 14 Kilometern Tiefe unter dem Meeresboden vor Kreta. Die Beben seien auf der gesamten Insel zu spüren gewesen. Über Schäden ist bisher noch nichts bekannt. Bei einem grenzüberschreitenden Einsatz des Zolls im Saarland und in Frankreich sind 2 Verdächtige aus der Pflegebranche festgenommen worden. Das teilten die Staatsanwaltschaft und das Hauptzollamt Saarbrücken mit. Die Beschuldigten stehen im Verdacht, vornehmlich osteuropäische Kräfte zur häuslichen Pflege vermittelt zu haben. Aus der SR-Nachrichtenredaktion Christian Koch.
6: Dabei sollen die tatsächlichen täglichen Arbeitszeiten die vertraglich vereinbarten und zur Sozialversicherung gemeldeten wesentlich überschritten haben. Eine 46-jährige Rumänin und ein 59-jähriger deutscher Staatsangehöriger wurden aufgrund zuvor erlassener europäischer Haftbefehle festgenommen. Sie werden zurzeit den zuständigen französischen Justizbehörden vorgeführt. Über das weitere Vorgehen entscheiden jetzt die französischen Behörden und die Staatsanwaltschaft Saarbrücken. Bei den Durchsuchungen wurden umfangreiche Beweismittel sichergestellt, die jetzt ausgewertet werden.
4: Das waren die Nachrichten mit Markus Neuschwander. 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
7: Heiß und trocken. Ich habe hier gerade immer noch das Bild von den Lamas vor mir, die sich im Regen quasi abkühlen, ja, unter so einem Wasserschlauch. Ich glaube, das würden wir jetzt alle gerne machen. Bis 37 Grad heute. Es könnte ein Gewitterchen kommen, ist aber nicht ganz wahrscheinlich. Morgen und am Montag ebenfalls noch sehr heiß und auch nächste Woche bleibt uns die Hitze noch erhalten.
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7: zwischen Überhahn und Ensdorf in beiden Richtungen Gefahr durch einen defekten PKW und zwischen Duttweiler und Sulzbach auf der A623 Richtung Friedrichsthal in beiden Richtungen Gefahr durch Personen auf der Fahrbahn. Geblitzt wird am Ausgang Bildstock Richtung Merchweiler in Kirberg in der Mörsbacher Straße und zwischen Sitterswald und Plies-Ransbach. Ich wünsche Ihnen eine gute und sichere Fahrt an Ihr Ziel.
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7: Mit Julia Becker am Mikrofon, mit den Prinzen und Glenn Campbell. Schönes Wochenende.
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Gleich gibt's wieder einen neuen Titel aus unserem Album der Woche. Und vorher gebe ich Ihnen nochmal die wichtige Meldung für die Autofahrer durch. Zwischen Überherrn und Ensdorf in beiden Richtungen Gefahr durch einen defekten PKW.

0: Saarlandwelle am Samstag mit dem Kiosk und gleich 2:30.
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0: Sonnig und trocken mit leichter Gewittergefahr und Temperaturen bis 37 Grad. Morgen und am Montag bleibt es so und auch nächste Woche wird es allgemein noch sehr heiß bleiben. Also man könnte auch sagen, das Hoch bleibt stabil, ob uns das jetzt gefällt oder nicht. Und irgendwann kommt dann bestimmt auch wieder Regen.
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0: Bitte Vorsicht, Autofahrer, A6 Mannheim Richtung Saarbrücken, in der Auffahrt Homburg Gefahr durch Gegenstände auf der Fahrbahn. Und geblitzt wird am Ortsausgang Bildstock Richtung Merchweiler und in Kirberg in der Mörsbacher Straße, außerdem zwischen Sittersfeld und Fließransbach. Alle Blitzer können Sie nachlesen auf sr3.de und in der SR3 App. Gute und sichere Fahrt.
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0: SR3. Mit Julia Becker im Studio und unserem Album der Woche von Neil Diamond in ein paar Minuten. Schön, dass Sie dabei sind.
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Keith Urban mit Romeo's Tune und mit einer wichtigen Meldung von der Straße. Auf SR3 im Kiosk, bitte Vorsicht, Autofahrer A6, Mannheim Richtung Saarbrücken, in der Auffahrt Homburg, Gefahr durch Gegenstände auf der Fahrt.

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1: Das kommt von Neil Diamond und die ganze Woche über stellen wir Ihnen schon sein neues Album vor, Wild at Heart. Und dort sind Titel von Neil Diamond drauf. Manche hat er jetzt extra für dieses Album geschrieben, beziehungsweise gibt's sie noch nicht so lange. Andere liegen schon länger in der Schublade, aber produziert und auf Platte gepresst sozusagen hat er sie vorher noch nie. Auf dem neuen Album hören wir 10 Titel von Neil Diamond. Einer davon ist Forgotten.

SR3 Saarlandwelle mit Blondie und jetzt mit einem neuen Titel von Tokyo Hotel. Und zwar heißt der Na und. 10 vor 3 ist es gleich.

SR3 Sahnenfälle mit Tokyo Hotel. Übrigens im November in der Region in Luxemburg. Vielleicht gibt's noch Karten. Kann ich Ihnen jetzt gerade nicht aus dem Stand sagen. Ich habe jedenfalls eine. Hier ist eine Meldung für die Autofahrer. Bitte Vorsicht. A1 Saarbrücken Richtung Trier zwischen dem Kreuz Saarbrücken und Illingen. Gefahr durch Gegenstände auf der rechten Spur. Kommen Sie gut an, wo immer Sie auch hin müssen. Passen Sie gut auf sich auf bei der Hitze. Und ich sage tschüss und wünsche Ihnen ganz viel Spaß mit der Sportarena im Radio gleich. Und Marat Hellmann, tschüss, bis dann.

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6: 15 Uhr. Jedem dritten Haushalt in Deutschland, der Wohngeld bezieht, könnte die Leistung ganz gestrichen werden. Das hat Bundesbauministerin Huberts von der SPD der Rheinischen Post gesagt. Grund dafür sind die von der Bundesregierung geplanten Kürzungen beim Wohngeld. Aus Berlin berichtet Anne-Kathrin Mellmann.
7: Ein Teil davon seien Menschen, die bislang nur knapp die Voraussetzungen für die Unterstützung erfüllt haben. Bereits bewilligte Leistungen sollen jedoch unverändert weiterlaufen. Erst bei einer erneuten Antragstellung würden die neuen Regeln greifen. Die Bundesregierung will beim Wohngeld insgesamt 2 Milliarden Euro einsparen. Je 1 Milliarde beim Bund und bei den Ländern. Kritik kommt von der Linken. Co-Parteichefin Ines Schwertner wirft der Bundesregierung vor, ausgerechnet bei Menschen mit niedrigen Einkommen zu sparen, während die Probleme auf dem Wohnungsmarkt ungelöst blieben. Wohngeld ist eine staatliche Leistung für Menschen mit geringem Einkommen, das angemessenes Wohnen ermöglichen soll. Laut Statistischem Bundesamt gibt es derzeit etwa 1,2 Millionen Wohngeldhaushalte.
6: UN-Menschenrechtskommissar Türk hat die verschärfte EU-Migrationspolitik kritisiert. Er sagte, die Europäische Union könne ihre menschenrechtlichen Verpflichtungen nicht einfach an Drittländer auslagern. Türk verwies außerdem auf das hohe Risiko von Menschenrechtsverletzungen, wenn Migranten in Zentren außerhalb der EU abgeschoben würden. Die EU erwägt dafür als Standorte unter anderem Ruanda und Usbekistan. Nach einem Zugunglück im Norden von München ist ein erster Waggon geborgen worden. Er wurde nach Polizeiangaben mit Hilfe eines Schwerlastkrans auf die Straße gestellt. Der zweite Waggon soll zurück auf die Brücke gehoben werden. Zwei Güterzüge waren in der Nacht beim Rangieren aus noch ungeklärten Gründen zusammengestoßen. Die zwei unbeladenen Waggons stürzten daraufhin von der Brücke auf die darunterliegende Straße. Ein Mensch kam ums Leben. Nähere Angaben zum Todesopfer machte die Polizei bisher nicht. Die Bildungsgewerkschaft GEW im Saarland fordert, die Belange von Berufsschulen bei der neuen Medienausleihe stärker zu berücksichtigen. Für viele Schüler dort steigen die Leihgebühren im neuen System deutlich. Das zeigt eine Antwort der Landesregierung auf eine CDU-Landtagsanfrage. SR-Inforeporter Christian Leistenschneider.
8: In diesem Schuljahr lagen die Leihgebühren an beruflichen Schulen demnach bei durchschnittlich rund 90 Euro. Nach den Sommerferien, wenn das neue System der einheitlichen Medienausleihe greift, müssen alle Schüler an weiterführenden Schulen insgesamt 160 Euro zahlen. GEW und CDU kritisieren, dass das neue Pauschalsystem nicht zu den speziellen Anforderungen an beruflichen Schulen passe. Für diese stehe geeignetes Lehrmaterial nur eingeschränkt zur Verfügung. Deshalb hätten viele oft eigene, kostengünstigere Lehrmaterialien erstellt. Das müsse stärker berücksichtigt werden, fordert die GEW, ebenso wie die besonderen finanziellen Belastungen der Schüler in den unvergüteten Bildungsgängen.
6: Insgesamt 110.000 Menschen haben die nationalen Spiele der Special Olympics im Saarland besucht. Das haben die Organisatoren mitgeteilt. Die Spiele für Menschen mit geistiger und mehrfacher Behinderung gehen heute Nachmittag mit einer Abschlussfeier in Saarbrücken zu Ende. Das Fest für Sportler, Helfer, Familien und Besucher beginnt in knapp einer Stunde auf dem Teblisser Platz. Dabei wird auch die Special Olympics Flamme gelöscht. Seit Montag waren über 4.000 Athletinnen und Athleten in 27 Sportarten angetreten. Insgesamt wurden rund 2.000 Medaillen verteilt. Hintergrund sind die vielen unterschiedlichen Leistungsklassen. Das waren die Nachrichten mit Markus Neuschwander. 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
9: Heute ist wieder heiß und sonnig. Im Tagesverlauf kann es aber örtlich auch einige Wolken geben und dann auch Hitzegewitter. Das Ganze bei 33 bis 37 Grad. Die Nacht ist meist klar, vereinzelt gibt's Schauer oder Gewitter und die Temperaturen, die gehen runter auf 22 bis 17 Grad. Und morgen am Sonntag das gleiche Spielchen, wieder heiß bis 37 Grad und es muss örtlich mit Hitzegewittern gerechnet werden.
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9: Vorsicht auf der A8 Luxemburg Richtung Saarlouis zwischen Perl und dem Tunnel Pellinger Berg. Gefahr durch Gegenstände auf der linken Spur. Außerdem habe ich Blitzer für Sie am Ortsausgang Bildstock in Richtung Merchweiler. In Kehrberg in der Mörsbacher Straße. Und zwischen Sitterswald und Blies-Ransbach. Weitere Blitzer finden Sie auch auf srinfo.de. Da kann ich Ihnen unter anderem sagen, in Fuhrpach in der Limbacher Straße gibt's einen, in Rohrbach in der oberen Kaiserstraße und in Saarbrücken am Kieselhumes.
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9: Noch knapp 7 Stunden bis zum Anpfiff in Toronto. Wir stimmen uns vor allem auf das zweite WM-Spiel der deutschen Mannschaft ein gegen die Elfenbeinküste. Wir schauen aber auch auf die Special Olympics im Saarland. Ich bin Mara Tellmann und ich freue mich, dass wir das in den kommenden 3 Stunden gemeinsam machen. Los geht's, schönen Samstagnachmittag.
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0: So, ich würde sagen Uhrenvergleich. 15:09 Uhr ist es bei uns, noch 6 Stunden und 51 Minuten bis zum Anpfiff Deutschland gegen die Elfenbeinküste. In Toronto am Spielort, da ist es übrigens gerade 9:09 Uhr am Morgen. Und natürlich sind auch in Kanada wieder eine Menge deutscher Fans da, um das Team dann zu unterstützen. Wir wollen mal hören, was die so sagen.
1: Wir werden uns natürlich wieder schwer tun, weil bei jedem zweiten Gruppenspiel tun wir uns ja in der Regel bei einer WM schwer. Also von daher denke ich mal ein knappes 2-1.
2: Ich glaube, wir sind gut in Form und ich glaube aber, der Gegner wird ein bisschen schwerer als unser erster Gegner und deswegen wird es ein 3-1.
3: Am liebsten hätte ich jetzt auch 3-1 gesagt, aber ich bin jetzt bei einem 2-1, damit wir uns noch ein bisschen duellieren können. Ja, aber ich glaube, wir sind auch für ein Gegentor gut, werden aber im Endeffekt gewinnen. Deutsche sind generell oftmals zu pessimistisch und da will ich ein bisschen dagegen halten und bin dann eher optimistisch.
2: Ich finde es mega schön hier. Es sind ultra viele Fans und Deutsche unterwegs. Und ich finde es auch toll, wie man hat ja von außen das Gefühl bekommen, dass die Kanada vielleicht das hier gar nicht so feiern oder nicht so im WM-Fieber sind. Und das hatte ich bis dato noch gar nicht wahrgenommen, sondern ich habe das Gefühl, die ganze Stadt ist im WM-Fieber.

0: Sind wir so viel zu schnell, zu müde oder blind?
1: Also ich weiß ja nicht, wie es Ihnen geht, aber ich habe nachts noch keinen Wecker gestellt, um mir ein WM-Spiel anzuschauen. Man muss sich die Kräfte ja schließlich einteilen. Die Weltmeisterschaft geht ja noch ein paar Wochen. Letzte Nacht, beziehungsweise heute ganz früh, da ist aber tatsächlich was passiert. Nach einem kuriosen Spiel ist die Türkei leider nach der zweiten Niederlage gegen Paraguay schon ausgeschieden. André Siems.
2: 34 Torschüsse, mehr als viele Mannschaften bei dieser WM in zwei Spielen abgeben, haben der Türkei nicht gereicht, um gegen Paraguay ein Tor zu schießen. Das Team von Trainer Gustavo Alfaro kam super ins Spiel rein, traf in der zweiten Minute per Fernschuss zum 1:0 durch Galarza. Mehr brauchten die Paraguayer nicht, denn die Türkei vergab alleine in der zweiten Halbzeit 7 Hochkaräter und 300%ige Chancen, als der Ball aus 3 Metern nicht über die Linie gedrückt wurde. Es war ein Abend zum Vergessen für die Türken, die eine ganze Halbzeit lang einen Mann mehr auf dem Platz hatten, weil der Paraguayer Almiron nach einer Beleidigung mit Rot runter musste. Die Türkei ist damit ausgeschieden. Paraguay darf nach dem 1:0-Sieg weiter auf 16. Finale hoffen.
1: Ja, und ganz und gar nicht überraschend heute Nacht der Sieg von Brasilien gegen Haiti, Luise Kropf.
3: Pflichtaufgabe erfüllt. Brasilien schlägt den Underdog Haiti 3:0. Alle 3 Tore sind in der guten ersten Halbzeit von Brasilien gefallen. Matheus Cunha traf doppelt in Minute 23 und 36. Vini Junior in der Nachspielzeit der ersten Hälfte zum 3:0. In der zweiten Halbzeit war dann Haiti besser im Spiel, was allerdings auch daran lag, dass Brasilien mindestens 3 Gänge zurückschaltete. Dadurch, dass Haiti 0:3 gegen Brasilien verloren hat, ist Haiti damit raus aus dem Turnier und Brasilien kann schon mal für das 16. Finale planen.
1: Und falls Sie aus irgendeinem Grund gestern ganz früh ins Bett gehen mussten, kann ich Ihnen noch sagen, die USA haben Australien besiegt mit 2:0 und Schottland verliert gegen Marokko 0:1.

0: 22 Uhr heute Abend WM-Spiel Nummer 2 für das deutsche Team. Und das gilt auch für den WM-Debütanten Julian Nagelsmann. Alex Schlüter hat mit dem Bundestrainer am Spielort in Toronto gesprochen.
1: Das zweite Spiel steht an, das zweite Land, das zweite Stadion. Auch ein bisschen was anderes, so mein Eindruck. Wie ist Ihre?
2: Ja, schon anders als man es kennt. So ein bisschen offener das Stadion, aber schön. Mir gefällt es. Klar ist ein bisschen windiger hier drin, weil die Ecken offen sind und es nicht ganz geschlossen ist. Aber das, der Wind ist für beide Teams, von dem her ist Stadt sah aus der Luft her sehr, sehr schön aus. Schön am See gelegen, von dem wir die äußerlichen Gegenwerte sind schön, auch wenn wir jetzt von denen nicht so viel haben, aber das ist auch nicht der Fokus jetzt.
1: Nee, da kommt es auf das an, was da auf dem Platz passiert. Wo lag denn der Trainingsschwerpunkt mit Blick auf dieses Spiel?
2: Ja, eine Mischung aus Themen, die wir gegen Curaçao gesehen haben, noch zu festigen, aber dann auch natürlich anzupassen auf die Elfenbeinküste. Ich glaube, Thema Geduld wird schon ein wichtiger Faktor, nicht weil sie jetzt immer super kompakt und tief verteidigen und nur auf Konter lauern, sondern weil sie einfach warten. Wenn du jetzt sehr früh im Spielaufbau einen Ball verlierst, sind sie extrem gefährlich, weil sie einfach Speed haben, egal wer da vorne spielt. Haben alle an die 36, du musst schon sehr wachsam sein und dann auch die Dinge vorbereiten und nicht jeden Angriff versuchen, auf Teufel komm raus zum Abschluss zu bringen in ganz kurzer Zeit, sondern das ja mit der nötigen Geduld einfach zu Ende spielen.
1: Eine Mannschaft, die Speed hat, die so 36 km/h hat, da vorne vor allen Dingen. Wie verteidigt man die jetzt? Ich hab in den letzten Tagen viel von der richtigen Positionierung, im besten Fall schon in Ballbesitz gehört. Wie macht man es denn? Stellt man die Räume extra eng zu, also mit sehr hoher Kette, oder das Gegenteil, dass man versucht, früh abzusinken?
2: Ja, beides. Ich glaube, du kannst jetzt nicht immer nur eine Variante vorbereiten für ein Spiel. Wir haben uns wie auch gegen Curaçao für beides vorbereitet. Wir versuchen schon wieder auch hoch zu verteidigen. Der Schlüssel eher ist der eigene Ballbesitz, dass wir uns da richtig positionieren. Im Verteidigen ist es dann immer ja eine Sache, wie schnell du dann auch in eine Überzahlsituation kommen kannst, wie gut du auch deine Räume sicherst oder deinen Spieler sicherst. Im eigenen Ballbesitz geht es schon viel um eine Position, dass wir ein absolutes Bewusstsein dafür haben, wann kann ich mich in den freien Raum bewegen und wie lange muss ich den Gegner binden.
1: Bei all der Vorbereitung auf diese Gegner, jetzt also die Elfenbeinküste, habe ich mich gefragt, wie sehr kommen Sie denn eigentlich dazu, die Weltmeisterschaft ansonsten so zu schauen? Konnten Sie schon ein bisschen was gucken und gab es zum Beispiel schon Mannschaften, die Sie beeindruckt, überrascht haben?
2: Ja, wir schauen schon wieder Spiele zusammen an. Jetzt nicht immer und auch nicht immer super konzentriert, weil natürlich die Gegner vorbereiten, auch Dinge besprechen. Aber wenn Spiele kommen, laufen sie eigentlich immer. Und es kommen ja sehr, sehr viele. Ich fand schon, dass die USA einen sehr guten Eindruck hinterlassen hat, vor allem im ersten Spiel. Haben extrem emotional gespielt. Klar, das dann im Heimvorteil auch nochmal, wirkt es auch nochmal emotionaler, wenn das ganze Stadion quasi deren Fans sind. Aber die haben jetzt bis jetzt am meisten angetan.

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1: Aktuell habe ich keine Meldungen für Sie, aber das sind unsere neuesten Blitzer am Ortsausgang Bildstock in Richtung Merchweiler. In Kirchberg, in der Mörsbacher Straße und zwischen Sitterswald und Blies-Ransbach. Weitere Blitzer finden Sie auf srinfo.de.
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0: Eine ziemlich aufregende Woche geht gleich zu Ende, nämlich die Special Olympics, ja wohl das größte Sportevent, das wir jemals hier im Saarland hatten. Das ist heute vorbei mit der Abschlussfeier. SR3-Reporterin Maureen Welter, du bist jetzt live auf dem Tiblisser Platz in Saarbrücken und hast dich schon mal umgehört, was das Highlight für die Leute war in dieser Woche.
1: Mein Highlight war, dass alle meine Freunde dabei waren.
2: Ich finde es zum Beispiel, dass alle so leidenschaftlich Sport mitmachen, dass sie dabei viel mitmachen und sich Mühe geben dabei, dass jeder das Beste gibt, wo er gut ist.
3: Wunderschön. Wir haben auch jemanden von uns, von der Gruppe bei uns, die bei uns in der Werkstatt arbeitet in Mebenheim, haben auch angefeuert beim Basketball. Das war so eine tolle Stimmung. Das war total emotional.
4: Ja. Also und jetzt geht gleich die Abschlussfeier los. Vielleicht hört man es schon im Hintergrund. Es wird fleißig geprobt. Ab 16 Uhr gibt es dann Live-Musik. Die Flamme der Special Olympics brennt schon auf der Bühne. Die wurde ja bei der Eröffnungsfeier angezündet. Und heute wird die Flamme gemeinsam symbolisch wieder gelöscht. Aber davor erinnern wir uns nochmal an diese tollen Spiele. Es gibt Videorückblicke, Live-Musik, Abschlussreden. Und die sollen auch nicht zu lang sein, hat mir der Veranstalter Carsten Kranz versprochen.
5: Mit viel Informationen zum Thema Inklusion, mit einem schönen Bühnenprogramm, was noch bis heute Abend um 20 Uhr geht, unten an den Saarwiesen. Ein bisschen Kulinarik.
4: Nee. Genau.
0: Ja,
4: und
0: dann
4: die Abschluss... Ja?
0: Gerne. Du bist vor Ort.
4: Die Abschlussfeier, die geht ja bis 17 Uhr, aber danach geht's hier noch weiter mit dem sogenannten Sommerfest für alle, mit der Inklusar. Und dazu lädt der Veranstaltungsleiter alle herzlich ein.
5: Mit viel Informationen zum Thema Inklusion, mit einem schönen Bühnenprogramm, was noch bis heute Abend um 20 Uhr geht, unten an den Saarwiesen. Ein bisschen Kulinarik und sagen in einem wirklich gelassenen Rahmen sich zu informieren oder einfach nur zu genießen, was da am Programm auf den Bühnen ist.
4: Damit wir gemeinsam diese Woche auch wirklich angemessen ausklingen lassen können.
0: Ja, danke Maureen für den Moment. Ich hoffe, wir können gleich nach der Abschlussfeier nochmal miteinander sprechen. Vielleicht hast du da ja nochmal neue Eindrücke für uns. Vielen Dank.

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1: Es ist ja irgendwie die WM der Superlative, das wissen wir ja alle. Lionel Messi hat den Torrekord bei der WM beispielsweise von Miroslav Klose eingestellt. Cristiano Ronaldo, 6. Weltmeisterschaft. Aber auch wir, die Deutschen mit Manuel Neuer, haben da was ganz Besonderes bei dieser WM am Start.
2: Die Partie gegen die Elfenbeinküste wird für Manuel Neuer eine ganz besondere. Sie wird sein 21. WM-Spiel. Kein Keeper hat mehr, weltweit. Ein Rekord.
3: Ja, ist natürlich was ganz Besonderes, gerade wenn man weiß, wie viele Vorbilder man selber hatte als kleines Kind, als jugendlicher Torwart und natürlich auch als Erwachsener, welche Torhüter die Turniere einfach gespielt haben. Das ist für mich unbeschreiblich.
2: Seine Karriere als Nationaltorhüter beginnt 2009. Sein erstes Heimländerspiel bestreitet Manuel Neuer ausgerechnet in Gelsenkirchen, seiner Heimatstadt, gegen, genau, die Elfenbeinküste. Manuel Neuer ist damals 23 Jahre alt.
4: Oh, das war ganz großes Pech. Was für ein kurioses Tor. Westermann erwischt Neuer auf dem falschen Fuß. Bittere Szene für den jungen Schalker.
2: 8 Tage nachdem DFB-Stammkeeper Robert Enke Suizid begeht, steht Manuel Neuer im deutschen Kasten und patzt. Deutschland spielt letztlich 2:2.
5: Das Tor nämlich auf meine Kappe ist blöd gelaufen. An sich wollte ich den Ball aufnehmen und ich habe ihn einfach volles Risiko dann mit dem Vollspann wurde genommen und wollte ihn einfach aus der Gefahrenzone schlagen und dann ist natürlich blöd gelaufen.
2: Neuer schießt Gegenspieler Eboué an. Der Ball prallt von dessen Körper ins deutsche Tor. Auch heute noch erinnert er sich ganz genau an diesen Tag. Den Fehler scheint er allerdings vergessen zu haben. Neuer, ganz cool, genau wie damals.
3: Tim Wiese hat, glaube ich, die erste Halbzeit gespielt. Ich wurde eingewechselt. Es war eine sehr starke Mannschaft gewesen in Gelsenkirchen, gegen die wir gespielt haben. Und es war immer so, dass sie auch eine Robustheit und gerade im 1-gegen-1 auch eine gewisse Power mitgebracht haben. Diese Power haben sie jetzt natürlich auch.
2: 16,5 Jahre später also steht wieder ein Spiel gegen die Elfenbeinküste an. Im Tor wieder Manuel Neuer. Mittlerweile ist er ein Weltstar, eine Torhüterlegende. Einer, vor dem die gegnerischen Spieler mindestens großen Respekt, wenn nicht sogar Angst haben. Es ist Neuers Klasse und dessen Ausstrahlung, letztlich seine Aura, die alle so fasziniert.
3: Aura hat für mich was zu tun mit Erscheinungsbild, wenn man auf dem Platz steht, den eigenen Mitspielern ein gutes Gefühl zu geben, den Spielern einfach, ohne dass man jetzt verbal kommuniziert, mit der Körpersprache denen quasi vermittelt, da ist noch jemand da, auf den kann ich mich verlassen, das versuche ich.
2: Es ist erst das 2. Länderspiel gegen die Elfenbeinküste überhaupt. Beide mit Manuel Neuer im Tor. Diesmal ist es ein WM-Gruppenspiel. Diesmal könnte Deutschland mit einem Sieg den vorzeitigen Gruppensieg klar machen. Dann wäre die Begegnung wieder eine ganz besondere, auch für Manuel Neuer.

0: In Halle in Westfalen, da steht gerade ein Tennis-Grand-Slam-Sieger auf dem Rasen. Das kann man ja seit kurzem sagen zu Alexander Zverev. Es ist Halbfinale, sein Gegner ist Taylor Fritz aus den USA. Eine Paarung, die sich nach einem hochklassigen, spannenden Match anhört. Ist es denn auch so, Christian Schulze in Halle?
1: Es ist auf jeden Fall ein sehr enges Spiel und momentan gibt es einige Sorgenfalten rund um Alexander Zverev. Deswegen gibt es jetzt die Unterstützung von den Rängen. Über 10.000 in Deutschlands größtem Tennisstadion sind da und wollen ihren Alexander Zverev eben ja siegen sehen, damit er morgen im Finale mit dabei ist. Er liegt allerdings 3-4 zurück, hat gerade eben sein Break, das er früh geholt hat, schon wieder abgegeben und jetzt wieder Breakball gegen sich. Einen an der Zahl beim Spielstand von 30-40 in seinem Aufschlagspiel. Jetzt wirft er den Ball gleich hoch auf die Rückhandseite gespielt. Jetzt mit der Vorhand, der Angriff ist am Netz da, legt den Ball schön auf die Rückhandseite, kurz gespielt und da kommt Taylor Fritz nicht mehr ran und deswegen ist der Jubel da bei den Zuschauern in Halle und Alexander Zverev geht jetzt aber nochmal zur Seite, wirft seinen Schläger weg. Was ist los mit Alexander Zverev? Der setzt sich auf einmal auf die Bank, hat Probleme beim Spielstand jetzt von 40-40. Und jetzt sind die Sorgen noch viel größer bei den Fans in Halle. Also der hat ja jetzt eigentlich Aufschlag, setzt sich jetzt aber allerdings auf die Bank und atmet da erstmal durch. Es sind wieder weit über 30 Grad. Die Zuschauer sind fleißig mit ihren Fächern am Wedeln. Das haben die Spieler da unten auf dem Rasen natürlich nicht. Und so gibt's jetzt erstmal eine medizinische Auszeit für Alexander Zverev. Spiel also erstmal unterbrochen und große Sorgen um den Deutschen, um den besten Tennisspieler in unserem Land.

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8: 16 Uhr. Der Iran hat die für die Weltwirtschaft wichtige Straße von Hormus erneut für gesperrt erklärt. Das gab das gemeinsame Militärkommando im iranischen Staatsfernsehen bekannt. Begründet wurde der Schritt mit den Angriffen der israelischen Armee gegen die Hisbollah-Miliz im Libanon. US-Geheimdienste hatten bereits gewarnt, dass die Angriffe Israels das Abkommen mit Iran gefährden könnten. Auch ein Treffen zwischen amerikanischen und iranischen Unterhändlern in der Schweiz steht weiter auf der Kippe. Für SR-Info Katrin Hondl.
9: Man biete weiter einen, Zitat, diskreten und verlässlichen Rahmen, damit Verhandlungen zur Umsetzung des Rahmenabkommens möglich seien, teilte das Schweizer Außenministerium am Nachmittag mit. In der kurzen Mitteilung heißt es auch, Diplomaten aus verschiedenen Ländern setzten aktuell ihre Bemühungen fort, den Dialog aufrechtzuerhalten. Die Gespräche seien vertraulich, die Schweizer Regierung gebe deshalb weder Informationen über die auf dem Bürgenstock anwesenden Personen noch über mögliche Inhalte der Gespräche. Zuvor hatten US-amerikanische Medien berichtet, dass der Sondergesandte von US-Präsident Trump, Steve Witkoff, in die Schweiz gereist sei.
8: Die externe Stromversorgung zum ukrainischen Atomkraftwerk Saporischschja ist erneut unterbrochen. Nach Angaben der Internationalen Atomenergiebehörde IAEA liegt das an Problemen mit Stromleitungen auf dem Gelände des Kraftwerks. Demnach sind die Notstrom-Dieselgeneratoren angelaufen, um die Reaktorkühlung und andere Sicherheitsfunktionen zu gewährleisten. Russland hatte das größte Kernkraftwerk Europas im März 2022 unter seine Kontrolle gebracht. Die Linkspartei hat eine neue Spitze. Beim Bundesparteitag in Potsdam wurde Ines Schwertner mit 86% der delegierten Stimmen im Amt bestätigt. Der neue Co-Vorsitzende Luigi Pantisano erhielt nur 53%, obwohl es keinen Gegenkandidaten gab. Pantisano wird Nachfolger von linken Chef Jan van Aken. Er war aus gesundheitlichen Gründen nicht mehr angetreten. Jedem dritten Haushalt in Deutschland, der Wohngeld bezieht, könnte die Leistung komplett gestrichen werden. Bundesbauministerin Huberts von der SPD sagte der Rheinischen Post, ein Teil davon seien Menschen, die bislang nur knapp die Voraussetzungen für das Wohngeld erfüllten. Bereits bewilligte Leistungen sollen aber nicht betroffen sein. Grund dafür ist, dass die Bundesregierung beim Wohngeld insgesamt 2 Milliarden Euro einsparen will. Laut Statistischem Bundesamt gibt es derzeit 1,2 Millionen Wohngeldhaushalte. Die größte Empfängergruppe sind Rentner. Im Saarland gehen die nationalen Spiele der Special Olympics zu Ende. Auf dem Tiblisser Platz in Saarbrücken beginnt zur Stunde das Fest für Sportler, Helfer, Familien und Besucher. Insgesamt nahmen rund 4.300 Athletinnen und Athleten mit geistiger und mehrfacher Behinderung an den Special Olympics teil. SR-Reporter René Henken.
10: Nach Angaben von Special Olympics Deutschland waren 110.000 Menschen rund um die Spiele dabei. Im Laufe der Woche wurden im ganzen Saarland und benachbarten Frankreich Wettbewerbe in 27 verschiedenen verschiedenen Sportarten angeboten. Zum ersten Mal in der Geschichte der nationalen Spiele wurden Wettkämpfe unter anderem im Segeln, Hockey und Rudern ausgetragen. Insgesamt wurden bei den nationalen Special Olympics im Saarland rund 2000 Medaillen verteilt. Zum Vergleich, bei den Olympischen Sommerspielen in Paris waren es weniger als 1000. Hintergrund sind die vielen unterschiedlichen Leistungsklassen, in die die Athleten eingeteilt werden, um allen eine Chance auf eine Medaille zu ermöglichen.
8: Das waren die Nachrichten mit Markus Neuschwander. 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
11: Heute ist wieder heiß und sonnig. Im Tagesverlauf kann es aber örtlich auch einige Wolken geben und dann auch Hitzegewitter. Das Ganze bei 33 bis 37 Grad. Die Nacht ist dann meist klar, vereinzelt gibt's Schauer oder Gewitter. Und die Temperaturen, die gehen runter auf 22 bis 17 Grad. Und morgen am Sonntag das gleiche Spielchen, wieder heiß bis 37 Grad. Und es muss örtlich mit Hitzegewittern gerechnet werden.
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11: A620 Saarbrücken Richtung Saarlouis. Zwischen dem Messegelände und Gersweiler ist hier die linke Spur wegen Wartungsarbeiten gesperrt. Dauer bis Montagnachmittag um 16 Uhr. Außerdem Landkreis Neunkirchen in Ottweiler ist da die Saarbrücker Straße zwischen in der Etzwies und der Fürther Straße in beiden Richtungen nach einem Unfall mittlerweile gesperrt. Und dann habe ich noch Blitzer für Sie, die neuesten am Ortsausgang Bildstock in Richtung Merchweiler, in Kirberg in der Mörsbacher Straße und zwischen Sitterswald und Blies-Ransbach. Weitere Blitzer finden Sie auf srinfo.de.
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11: Hallo zur zweiten Stunde SR3 Sportarena. Wir stimmen uns weiter ein auf das zweite WM-Spiel der deutschen Mannschaft gegen die Elfenbeinküste heute Abend um 22 Uhr. Ich bin Mara Tellmann. Schönen Samstagnachmittag.
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0: im Spiel der deutschen Mannschaft gegen die Elfenbeinküste. Ein Deutscher, der war ja gestern zum ersten Mal im Einsatz bei dieser WM, nämlich Schiedsrichter Felix Zweier beim Spiel USA gegen Australien. Und auch das ist berichtenswert. Burkhard Hupe.
1: Da saß er nun und wusste erstmal nicht mehr weiter. Felix Zweier, der einzige deutsche WM-Schiedsrichter, hatte einen ordentlichen Job gemacht und das Spiel zwischen den USA und Australien weitestgehend souverän über die Bühne gebracht. Doch jetzt, in der vierten Minute der Nachspielzeit, streikte plötzlich das linke Bein und der australische Spieler Aidan O'Neill versuchte offensichtlich, dem Schiedsrichter aus Berlin einen Krampf aus der Wade oder dem Oberschenkel zu drücken.
2: Du musst selber lachen und Zweier sagt, komm, mach doch mal weiter ein bisschen. Das ist der Schmerz immer noch oben. Das sieht tatsächlich nicht so gut aus.
1: Nachdem die vierte Unparteiische aus Mexiko auf den Platz gestürmt war, um Zweier eine hochdosierte Elektrolytlösung zu reichen, gelangte der 45-Jährige zurück in die Senkrechte und brachte den ansonsten eher blassen Vorrundenkick doch noch ordnungsgemäß über die Ziellinie. Ein deutscher WM-Schiedsrichter auf dem Hosenboden, das gab es übrigens 1982 bei der WM in Spanien schon einmal, als Walter Eschweiler ebenfalls in einem Vorrundenkick von einem peruanischen Spieler über den Haufen gerannt wurde.
3: Das ist eine Sensation, haben Sie das gesehen? Velázquez, dieser Hühne mit Schiedsrichter Eschweiler zusammengeprallt. Eigentlich, glaube ich, muss man auch dem Schiedsrichter einen Vorwurf machen. Denn der Spieler orientiert sich am Ball und orientiert sich an seinem Gegner. Der Schiedsrichter hat gefälligst aufzupassen.
1: Walter Eschweiler büßte damals zwar einen Zahn ein, blies aber trotzdem unverdrossen weiter in seine Pfeife. Ob das für Felix Zweier bei dieser WM, seiner ersten überhaupt als Hauptschiedsrichter, auch der Fall sein wird, muss man abwarten. Denn wenn es sich wirklich um einen Muskelkrampf gehandelt haben sollte, dann fällt auf eine ansonsten ansprechende Leistung ein unübersehbarer Schatten.

0: bevor Deutschland heute Abend gegen die Elfenbeinküste spielt, gibt es um 19 Uhr schon ein Spiel, das auch nicht uninteressant ist. Die Niederlande spielt gegen Schweden. Philipp Hofmeister.
1: Verkehrte Fußballwelt vor diesem europäischen Duell. Die Niederlande stehen schon im zweiten WM-Spiel unter Druck. Eine schwache Leistung beim Unentschieden gegen Japan sorgte für Kritik in der Heimat. Um den fest eingeplanten Gruppensieg nicht aus den Augen zu verlieren, braucht Team Oranje ein Erfolgserlebnis. Gegner Schweden kommt allerdings mit mächtig Rückenwind. Beim 5:1 über Tunesien feierten die Skandinavier ihren höchsten WM-Sieg seit 88 Jahren und könnten heute vorzeitig die K.O.-Runde klarmachen. Der schwedische Topsturm mit Viktor Gyökeres und Alexander Isak prallt auf den niederländischen Abwehrstar Virgil van Dijk. Auf die Fans in Houston dürfte eine packende Partie warten.

0: In Halle in Westfalen, da kämpft Deutschlands bester Tennisspieler Alexander Zverev gerade um den Einzug ins Finale. Christian Schulze ist unser Reporter vor Ort. Christian, vorhin hast du zum einen gesagt, dass es ein enges Match ist gegen den US-Amerikaner Taylor Fritz, aber auch, dass Zverev offenbar Probleme hatte und eine medizinische Pause brauchte. Alles wieder okay? Kann der deutsche Grand-Slam-Sieger weiterspielen?
1: Ja, er konnte weiterspielen und es war weiterhin ein sehr enges Duell in diesem ersten Satz. Aber Alexander Zverev hat vor so gut 3 Minuten tatsächlich diesen ersten Satz für sich entschieden mit 7-6 nach 1 Stunde und 8 Minuten. Großer Jubel in Halle bei den über 10.000 auf dem Center Court. Aber Sascha Zverev kämpft immer noch mit sich, hat körperliche Probleme, war Mitte des ersten Satzes mal für 6 Minuten insgesamt dann in den Katakomben verschwunden, kam danach wieder, spielte starkes Tennis, aber er nutzt jede Pause, um durchzuatmen, und nach dem Satzgewinn ging er auch direkt zu seiner Box. Da sitzen ja Trainer, da sitzt Sofia Tomala, seine Partnerin, aber da sitzt auch ein Physio und hat sich da ausgetauscht, und jetzt ist er wieder in den Katakomben. Das ist erlaubt während der Satzpause, und dort versucht er jetzt dann wahrscheinlich alle Kräfte nochmal irgendwie zu sammeln, um auch den zweiten Satz hier in Halle eben ja durchzustehen. Der erste, er war umkämpft, beide zeigten richtig gute Aufschlagspiele, aber Alexander Zverev hat eine brenzlige Situation, nämlich rund um diese körperliche Auszeit, um diese Medical Timeout überstanden. Da hatte ein Breakball gegen sich und hätte 3-5 zurückgelegen, aber er schaffte es zum 4-4. Danach weiter beide ihre Aufschlagspiele durchgebracht und dann in einem engen Tiebreak gewinnt er am Ende 7-4 und holt sich diesen ersten Satz, macht also einen ganz wichtigen Schritt in Richtung Finale. Jetzt ist die große Frage, ob er weiter körperlich durchhalten kann.

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1: Eine Meldung habe ich für Sie. A620 Saarbrücken Richtung Saarlouis. Zwischen dem Messegelände und Gersweiler ist die linke Spur wegen Wartungsarbeiten gesperrt und das Ganze dauert noch bis Montag um 16 Uhr. Außerdem gibt es folgende Blitzer am Ortsausgang Bildstock in Richtung Merchweiler, in Kirberg, in der Mörsbacher Straße und zwischen Sitterswald und Blies-Ransbach. Weitere Blitzer gibt's außerdem, die finden Sie alle auf srinfo.de.
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0: In Saarbrücken gehen ja gerade die Special Olympics zu Ende mit einer Abschlussfeier am Tieblisser Platz. Seit Montag lief ja dieses rieseninklusive Sportfest hier im Saarland. Rene Henken bilanziert.
1: Ich will gewinnen und wenn ich nicht gewinnen kann, so würde ich mutig mein Bestes geben.
2: Der Eid von Athletensprecherin Hanna Hohe auf der Eröffnungsfeier am Montag trifft den besonderen Geist der Special Olympics auf den Punkt. Über die gesamte Woche wurden die Athletinnen und Athleten bei den Wettkämpfen in 27 verschiedenen Sportarten von ihren Delegationen und Besuchern frenetisch angefeuert.
3: Das war alles wunderbar und alles hat wunderbar geklappt und ja, ich bin einfach stolz, was wir geleistet haben.
2: Was habt ihr alles so gemacht in den letzten Tagen?
4: Training halt, wir waren noch in Saarbrücken, wir waren essen, wir waren noch im See drinnen.
2: Das war bestimmt auch toll, oder?
4: Ja, vor allem die Rutsche.
2: So hat man es die ganze Woche trotz Hitzewelle im Saarland gut ausgehalten. Und für alle, die sich nicht im Wasser abkühlen wollten, gab es abends bei angenehmeren Temperaturen auch die Möglichkeit zu feiern. Zum Beispiel bei der Athletendisco.
5: Heute Abend wollen wir die ganze Nacht hier durchfeiern. Ohne Ende.
6: Gute Laune, alle gute Laune, hinten gute Laune. Einfach mega.
2: Damit die Spiele auch reibungslos ablaufen konnten, haben über 3000 Volunteers mit angepackt. Egal ob beim Catering, bei der Koordinierung der Wettkämpfe oder bei der Athletenbetreuung. Insgesamt haben sich im Vorfeld über 5000 Menschen als freiwillige Helfer beworben.
7: Weil ich mich gerne gesellschaftlich engagiere, auch privat ein Ehrenamt habe und ich es als einzigartige Gelegenheit empfinde, eine so tolle Veranstaltung hier im Saarland zu haben und das gerne mit begleite.
2: Besonders waren auch die Unified-Aktivitäten in verschiedenen Sportarten. Dort haben Menschen mit und ohne geistiger Behinderung beispielsweise zusammen Handball gespielt.
8: Es war sehr aufregend, sehr schnell und interessant, mal mit anderen Leuten aus anderen Mannschaften zu spielen.
9: Man merkt einfach die Freude bei allen und es ist überhaupt keine Verbissenheit dabei gewesen, aber trotzdem haben sich alle angestrengt.
2: Insgesamt wurden bei den Wettkämpfen rund 2000 Medaillen verteilt. Zum Vergleich, bei den Olympischen Sommerspielen in Paris waren es weniger als 1000. Durch die Einteilung in verschiedene Leistungsklassen werden bei den Special Olympics pro Sportart jeweils mehrere Gold-, Silber- und Bronzemedaillen vergeben. So hat jeder Athlet mit seinem Leistungsniveau die Chance auf einen Platz auf dem Treppchen. Trotzdem, am Ende zählt vor allem der Spaß. Und der kam im Saarland in dieser Woche auf keinen Fall zu kurz.

0: Bei dieser Fußballweltmeisterschaft, da ist ja vieles anders. Auch, dass es definitiv festgelegte Trinkpausen gibt in jeder Halbzeit. Gute Idee eigentlich, war mein erster Gedanke, als ich das gehört habe. Und ja, ich bleibe auch dabei. Aber natürlich, wie könnte es bei der FIFA anders sein? Ganz uneigennützig macht der Weltfußballverband ja fast nichts.
1: Am Anfang dachte man kurz, ach ja, das ist bestimmt eine gute Sache, die WM-Partien zu festen Zeiten bei sengender Hitze zu unterbrechen, damit die Spieler in Ruhe etwas trinken können. Doch die fürsorgliche FIFA war nur eine Chimäre, etwas, was es in der Wirklichkeit gar nicht gibt. Denn die Trinkpausen bedeuten vor allem zwei zusätzliche Werbefenster für die internationalen TV-Rechtehalter. Virgil van Dijk, niederländischer Abwehrchef und Mann der klaren Worte.
2: Die Trinkpausen sind, sagen wir mal, interessant. Ständig diese Werbepausen. Ich kann nicht sagen, dass es mir gefällt. Und für den neutralen Zuschauer ist es sicher auch nicht toll. Aber ich habe dazu eigentlich auch schon genug gesagt.
1: Nun gibt es aber die Erfahrung vor dem Fernseher und die Erfahrung auf dem Platz. Joshua Kimmich beispielsweise war ganz froh, dass das Spiel gegen Curaçao nach 23 Minuten mal unterbrochen wurde. Denn der Außenseiter war auf einmal mächtig am Drücker.
3: Ja, und da hat uns die Pause dann schon geholfen, nochmal zu sagen, ey, es ist jetzt nicht viel passiert. Wir haben eigentlich ein ganz gutes Spiel gemacht bis zu dem 1-1.
1: Die Besprechung mit dem Chef dauerte nur knapp 2 Minuten. Danach hätte Kimmich sehr gerne gleich weitergemacht, durfte er aber nicht.
3: Es war ein bisschen ungewohnt. Wir wollten dann nach 1-2 Minuten wieder auf den Platz und der Schiri hat uns dann nicht auf den Platz gelassen, sondern meinte, ja, wir müssen da bleiben, weil 3 Minuten halt Pause ist und wir dann 3 Minuten uns dort aufhalten müssen.
1: Und spätestens hier wird klar, es geht tatsächlich vor allem um verlässliche Werbefenster in jedem Spiel. Deshalb muss auch in den vollklimatisierten Stadien zweimal unterbrochen werden. Selbst der US-amerikanische Nationaltrainer Mauricio Pochettino, der ständige Werbeunterbrechungen aus dem US-Sport eigentlich gewohnt sein müsste, findet die Zerstückelung des Spiels fragwürdig.
4: Ich mag sie nicht. Eine gute Idee bei wirklich extremen Bedingungen, aber ansonsten finde ich sie nicht notwendig.
1: Zweifellos hat die FIFA mit den Hydration Breaks durch die Hintertür etwas geschafft, das durch den Haupteingang nicht möglich gewesen wäre. Portugals Trainer Roberto Martinez findet's gut.
4: Sie verändern das Spiel wirklich sehr. Wir haben jetzt mehr Möglichkeiten einzugreifen. Das ist revolutionär.
1: Besteht ein Fußballspiel also künftig nicht mehr nur aus 2 Hälften und einer Pause? Denkbar ist das, auch wenn DFL und UEFA das bislang kategorisch ausschließen. Aber wenn es ums Geldverdienen ging, dann war man im Profifußball noch selten wählerisch.

0: In Halle in Westfalen, da ist es heute heiß. So wie bei Ihnen zu Hause im Garten wahrscheinlich. Tennisspielen wäre da nicht unbedingt meine Lieblingsbeschäftigung im Freien. Alexander Zverev aber, der tut es im Halbfinale gegen Taylor Fritz aus den USA. Der zweite Satz läuft da gerade. Wie denn für den Deutschen, Christian Schulze?
1: Ja, Mara, also Alexander Zverev spielt Tennis, gar keine Frage, aber er ist überhaupt nicht fit. Das kommt noch obendrauf zu den Bedingungen. Und trotzdem macht er gerade den Punkt zum 4:3 zur erneuten Führung im zweiten Satz. Den ersten hat er im Tiebreak gewonnen, aber er kämpft mit sich. Ist überhaupt nicht bei 100% Fitness. Immer wieder, bevor er gerade aufgeschlagen hat, hat er tief durchgeatmet, schleppt sich da eigentlich mehr so hinter seiner Grundlinie über den Platz. Und dann, wenn der Ball im Spiel ist, dann ist er aber voll da und spielt richtig starkes Tennis und hält diese Partie hier richtig, richtig offen. Aber jetzt gerade sitzt er erstmal wieder auf seiner Bank, ist ja ein ungerader Spielstand. Dann gibt es eine kleine Pause im Tennis und da vergräbt er sein Gesicht in einem Handtuch, das mit Eis auch noch gefüllt ist. Also kühlt seinen Kopf da und hat zu kämpfen, ordentlich zu kämpfen, vor allem mit sich selbst, dann aber eben auch mit einem starken Taylor Fritz, der hier kaum mal was zulässt. Und wir steuern hier bei 1:40 auf ein sehr langes, enges und wahrscheinlich auf den nächsten Tiebreak zu in diesem Spiel.

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10: 17 Uhr. Der Iran hat nach eigenen Angaben die Straße von Hormus wieder geschlossen. Ein Sprecher des iranischen Militärkommandos erklärte, man reagiere damit auf die neuen israelischen Angriffe im Libanon. Den USA warf der Sprecher Böswilligkeit vor. Sie hätten gegen ihre Verpflichtung verstoßen, den Krieg zu beenden. Sollte die Aggression anhalten, drohte Iran mit weiteren Schritten. Iran hatte die für die Weltwirtschaft wichtige Straße von Hormus nach Kriegsbeginn Ende Februar praktisch blockiert. Die USA wiederum sperrten die Durchfahrt von und zu iranischen Häfen. In einer vor wenigen Tagen unterzeichneten Rahmenvereinbarung hatten allerdings beide Seiten zugesagt, die Blockaden aufzuheben. Die Linkspartei hat ein neues Führungsduo. Beim Bundesparteitag in Potsdam wurde Ines Schwertner mit 86% der Delegiertenstimmen im Amt bestätigt. Ihr neuer Co-Vorsitzender Luigi Pantisano schnitt deutlich schwächer ab. Aus Potsdam berichtet Paul Vorreiter.
11: Das Ergebnis für den Bundestagsvizefraktionschef Luigi Pantisano fiel knapp aus. Er erhielt gut 53% der Stimmen. In seiner Bewerbungsrede stimmte er die Partei darauf ein, Sozialproteste stärker anzuführen. Im Fokus der Linken sollten Arbeiterinnen und Arbeiter wie Krankenschwestern, Erzieher und Reinigungskräfte stehen. Er wolle die Werkstore für die Linke weit aufstoßen, sagte der 46-Jährige. Die Partei müsse sich als Protestalternative zur AfD etablieren. Pantisano hat Aussagen aus einem Zeitungsinterview zur CDU teilweise wieder relativiert. Darin hatte er sie in die Nähe des Faschismus gerückt. Ziel der Linken sei es, Faschisten von der Macht fernzuhalten. Die Frage, ob etwa nach den Landtagswahlen in Ostdeutschland mit der CDU kooperiert werde, entschieden die Landesverbände vor Ort, stellte er danach klar.
10: Auf dem Tiblisser Platz in Saarbrücken enden in diesen Minuten die nationalen Sommerspiele der Special Olympics. Bei den Spielen für Menschen mit geistiger und mehrfacher Behinderung sind im Saarland seit Montag mehr als 4000 Athletinnen und Athleten in 27 Sportarten angetreten. Mit rund 110.000 Besuchen war es das größte Sportevent in der Geschichte des Saarlands. Mutmaßliche Bettlerinnen haben in Illingen gestern Nachmittag einen 77-Jährigen so schwer verletzt, dass er an den Folgen verstorben ist. Wie die Polizei dem SR mitteilte, waren die zwei Frauen in der Kerpenstraße von Tür zu Tür gegangen und hatten versucht, in eine Wohnung einzubrechen. Der 77-Jährige bemerkte die beiden und sprach sie an. Daraufhin stießen sie ihn zu Boden und flüchteten. Der Mann verstarb noch in der Nacht in einem Krankenhaus an seinen schweren Kopfverletzungen infolge des Sturzes. Die Polizei sucht nun nach Zeugen. Die deutsche Fußballnationalmannschaft steckt in den letzten Vorbereitungen für ihr zweites WM-Gruppenspiel. Bei einem Sieg heute Abend gegen die Elfenbeinküste stünde das Team von Trainer Nagelsmann sicher in der K.O.-Runde. Anstoß in Toronto ist um 22 Uhr unserer Zeit. Für SR Info Luise Kropf.
12: Nach dem Frühstück wird sich die deutsche Nationalmannschaft nochmal im Teamhotel für eine Besprechung treffen. Dann heißt es Mittagessen, Abfahrt zum Stadion und im Idealfall gegen die Elfenbeinküste gewinnen. Die Stimmung im Team Deutschland ist offenbar gut. Anders scheint das im Team Portugal zu sein. Dort gibt es Ärger rund um den Superstar Cristiano Ronaldo. Auf Instagram kommentierte die Freundin von João Neves, einem Teamkollegen von Ronaldo in der portugiesischen Nationalmannschaft, dass CR7 zu eigensinnig sei und in Rente gehen solle. In Portugal sorgt das für mächtig Wirbel. Der Kommentar ist inzwischen gelöscht worden.
10: Das waren die Nachrichten mit Magnus Neuschwander. 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
14: Heute ist es wieder heiß und sonnig. Im Tagesverlauf kann es aber örtlich auch einige Wolken geben und dann auch Hitzegewitter. Das Ganze bei 33 bis 37 Grad. Die Nacht ist dann meist klar. Vereinzelt gibt's Schauer oder Gewitter und die Temperaturen, die gehen runter auf 22 bis 17 Grad. Und morgen dann am Sonntag das gleiche Spielchen. Wieder heiß bis 37 Grad und es muss örtlich mit Hitzegewittern gerechnet werden.
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14: A620 Saarbrücken Richtung Saarlouis zwischen dem Messegelände und Gersweiler ist die linke Spur wegen Wartungsarbeiten gesperrt. Die Dauer bis Montag 16 Uhr. Und dann habe ich noch die neuesten Blitzer für Sie. Am Ortsausgang Bildstock in Richtung Merchweiler, in Körberg in der Mörsbacher Straße und zwischen Sitterswald und Blies-Ransbach. Und weitere Blitzer finden Sie auf srinfo.de.
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14: Ja, willkommen zur dritten Stunde SR3 Sportarena. Ich bin Marat Hellmann. Hallo, schönen Samstagnachmittag.
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0: Rund 4.300 Athletinnen und Athleten in 27 Sportarten haben um Medaillen gekämpft, aber nicht nur darum, sondern auch für mehr Inklusion für Menschen mit Behinderungen. Die Special Olympics sind vorbei und SR3-Reporterin Maureen Welter, vor einigen Minuten ging auch die offizielle Abschlussfeier auf dem Tiblisser Platz in Saarbrücken zu Ende. Wie war's denn?
1: Da wurde es nochmal richtig emotional, zum Beispiel mit einem Abschlussfilm, der natürlich nur einen kleinen Ausschnitt der Spiele zeigen konnte. Aber alle auf dem Tiblisser Platz wurden davon wirklich nochmal richtig gepackt und in Erinnerung geworfen. Die Sonne, die ist hier teilweise wirklich gnadenlos. Also da freut man sich über jede kleine Wolke, die sich zumindest ab und zu davor schiebt. Aber trotz der Hitze ist der Platz rappelvoll.
0: Ja, und hier kommen dann heute nochmal viele zusammen, die mitgewirkt haben in diesen letzten Tagen bei diesem Event, oder?
1: Ganz, ganz viele Volunteers, natürlich viele Athletinnen und Athleten. Ich habe auch gesehen, die ihre Medaillen stolz um den Hals tragen. Und auch ein stolzer saarländischer Sportminister. Mit Reinhold Joost konnte ich vorab sprechen.
2: Ich bin erst einmal glücklich, stolz, dankbar, froh. Das, was wir hier erlebt haben, war unser saarländisches Sommermärchen.
1: Ja, und das ging zu Ende unter anderem mit ganz viel Tanz und auch Live-Musik, gespielt von Menschen mit und ohne Behinderung.
0: Ja, und das war ja letztlich auch der Grundgedanke der Special Olympics, denke ich.
1: Ja, und Reinhold Joost hat heute auch wieder betont, was er auch schon bei dem Fackellauf vom Saarbrücker Rathaus gesagt hat und auch vorhin auf der Bühne. Für ihn sind die Special Olympics auch eine Haltungsfrage.
2: In einer Zeit, wo es wieder Menschen gibt, die andere aussortieren oder glauben, in ihrem kruden Weltbild keinen Platz geben zu können, haben wir gezeigt, Menschen mit Behinderung, geistig behinderte Menschen, sie sind anders, sind besonders, aber vor allen Dingen eins besonders wertvoll. Sie bereichern unsere Gesellschaft und wir lassen nie wieder zu, dass sie aussortiert werden.
1: Also neben dem Sport und der ganzen Feierei sind diese Spiele auch politisch.
0: Und wenn Sie gerne noch mitfeiern wollen, bis 20 Uhr gibt es auf dem Tiblisser Platz unten an der Saar viel Programm.

0: keine 5 Stunden mehr, dann ist Anpfiff in Toronto. Die deutsche Fußballnationalmannschaft hat ihr 2. WM-Spiel gegen die Elfenbeinküste. Da blicken wir natürlich gleich nochmal drauf. Jetzt aber nach Halle-Westfalen. Da kämpft sich Alexander Zverev und kämpfen im wortwörtlichen Sinn durchs Halbfinale gegen Taylor Fritz aus den USA. Christian Schulze, den ersten Satz hatte Zverev gewonnen. Wie läuft's denn im zweiten?
1: Ja, der ist zu Ende, den hat er verloren. 4-6 aus seiner Sicht und jetzt gerade kehrt er und auch sein Gegner, der US-Amerikaner Taylor Fritz, zurück auf den Rasen von Halle. Eine etwas längere Satzpause und die große Hoffnung bei den über 10.000 Fans hier auf dem Center Court ist, dass Alexander Zverev sie nutzt.

konnte, um seinen Körper wieder in den Griff zu bekommen und körperlich fit zu sein für diesen entscheidenden dritten Satz, der dann jetzt gleich in wenigen Augenblicken beginnen wird. Es ist ein umkämpftes Spiel, das war so zu erwarten. Alexander Zverev hat teilweise vor allem nach seiner plötzlichen Pause, seinem Medical Timeout, seiner kleinen medizinischen Auszeit im ersten Satz starkes Tennis gezeigt, den ersten Satz geholt. Im zweiten Satz dann gab es das eine Break für Taylor Fritz und danach hat er dann den Satz ausserviert zum Satz Gewinn zum Satzausgleich. Und jetzt ist eben die große Frage, kann Alexander Zverev nochmal wieder zurückkommen in dieses Spiel und möglicherweise auch relativ schnell ein Break holen gegen diesen Taylor Fritz, ein ausgewiesener Rasenspezialist. Die vergangenen 6 Duelle hat Zverev alle verloren gegen eben Taylor Fritz und dagegen wehrt er sich jetzt mit einem starken ersten Aufschlag zum Beginn in diesen dritten Satz. 15-0, so kann es mal losgehen.

0: Gut 4,5 Stunden sind es noch bis zum Anpfiff in Toronto, Deutschland gegen die Elfenbeinküste. Als Fußballfan stellt man sich spätestens jetzt wahlweise Zitronenlimo oder Bier kalt. Martin Roschitz, was kannst du uns sagen, was macht das deutsche Team jetzt gerade?
1: Ja, also die werden sich nicht bierkalt stellen. Das wäre jetzt keine gute Idee. Die Temperaturen sind auch gar nicht dafür geeignet. 20 bis 21 Grad, wobei Bier kann man natürlich immer trinken, aber nicht als Fußballspieler, wenn man jetzt ein WM-Spiel gerade zu bestreiten hat. Die machen Aktivierung im Hotel. Das macht jeder unterschiedlich, zum Beispiel auf einer Yogamatte. Dann gibt's noch so ein Pre-Match-Meal mit Hühnchenreis, Nudeln, eine große Auswahl an Kohlenhydraten und natürlich den von den Spielern geliebten Milchreis. Danach gibt's dann noch eine Besprechung im Team. Vor allem spricht dann Julian Nagelsmann und dann ist auch schon Abfahrt zum Stadion. Um 14 Uhr Ortszeit, das ist in Deutschland um 20 Uhr und dann 2 Stunden später ist ja dann der Anpfiff.
0: Apropos Julian Nagelsmann, never change a winning team, sagt man ja so. Weißt du, ob das für den Bundestrainer auch gilt nach Curaçao?
1: Ja, es gibt jetzt keinen offensichtlichen Grund, was zu ändern, hat Nagelsmann gesagt und explizit auf die umstrittene Personalie Leroy Sané angesprochen, hat er Folgendes gesagt.
2: Ich wüsste jetzt nicht, warum ich ihn nicht spielen lassen soll. Ich bin keiner, der sich treiben lässt von irgendwelchen Meinungen von außen, sondern wir haben eine Meinung im Trainerteam, eine Meinung in der Mannschaft und auch Dinge gesehen auf dem Feld, die sehr gut waren.
1: Also, er lässt ihn spielen, er spielt auf Bewährung, kann aber mit seiner Schnelligkeit auch extrem wichtig werden gegen die Elfenbeinküste. Für mich schon die richtige Entscheidung, ihn wieder aufzustellen.
0: Anderes Spiel, weil spielerisch und körperlich anderes Team, logisch die Elfenbeinküste. Die Stärken unseres Kapitäns, Joshua Kimmich, die kennen wir. Schnelligkeit, würde ich mal sagen, ist das nicht unbedingt. Könnte ein Knackpunkt heute im Spiel werden, dass Jan Diomande von RB Leipzig auf Kimmich heute zuläuft?
1: Ja, genau das hat Julian Nagelsmann üben lassen seit Mittwoch, immer wieder im Training, weil da einfach Gefahr droht, durch Diallo, durch Diomande. Und da ist ein Spieler wie Leroy Sané gefordert, der die Schnelligkeit hat, um Kimmich eben zu unterstützen und die rechte Seite dicht zu machen. Und auf der anderen Seite genauso, da sollte auch Nathaniel Brown die nötige Schnelligkeit haben, um Schritt zu halten mit den Ivorern.
0: Martin, ich merke, du hast Ahnung. Was ist dein Tipp?
1: Ja, das zweite Gruppenspiel war immer schwierig. Also ich habe nicht nur Ahnung, sondern auch Erfahrung, vor allen Dingen bei WM-Turnieren. Aber im Tippspiel liege ich trotzdem immer daneben. Deswegen bin ich der falsche Ansprechpartner dafür.
0: Dann tipp doch auf die Elfenbeinküste, wenn du immer daneben
1: ich
0: tippst.
1: Ich habe im Gefühl, dass es ein Unentschieden wird. Ich tippe auf ein 1:1. Weil das zweite Gruppenspiel immer schwierig war. Ich erinnere mich an 2014 gegen Ghana, gab es auch ein Unentschieden. Und trotzdem ist Deutschland am Ende Weltmeister geworden. Also es geht auch so.
0: Alles klar, vielen Dank.

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1: Vorsicht auf der A620 Saarbrücken Richtung Saarlouis zwischen dem Messegelände und Gersweiler ist die linke Spur wegen Wartungsarbeiten gesperrt. Das Ganze dauert bis Montag um 16 Uhr. Und die neuesten Blitzer sind folgende: am Ortsausgang Bildstock in Richtung Merchweiler, in Kirberg, in der Mörsbacher Straße und zwischen Sitterswald und Blies-Ransbach. Weitere Blitzer finden Sie auf srinfo.de.
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0: Zwei Wochen vor Beginn der Tour de France ist Florian Lipowitz erfreulicherweise gut in Form. Er hat heute die Königsetappe der Slowenien-Rundfahrt gewonnen. Marc Eschweiler.
1: Der 25 Jahre alte Ulmer vom Team Red Bull hat damit auch die Führung in der Gesamtwertung übernommen und sich genau zwei Wochen vor dem Start der Tour de France in einer Top-Verfassung gezeigt. Lipowitz kam nach anspruchsvollen knapp 185 Kilometern als Erster in der Wintersport-Hochburg Kranz-Chiagora an. Im Finale einer Zweiergruppe setzte er sich gegen seinen italienischen Teamkollegen Giulio Pellizzari durch. Zwischendurch, am letzten Anstieg einer 1611 Meter hohen Passstraße, hatte sich Lipowitz zunächst abgesetzt. Pellizzari kam in der Abfahrt aber wieder heran. Die letzte Etappe der Slowenien-Rundfahrt führt am Sonntag über knapp 170 Kilometer nach Novo Mesto. Florian Lipowitz geht mit einem Vorsprung von 4 Sekunden auf seinen schärfsten Verfolger Pellizzari auf die Strecke. Die deutsche Tour de France-Hoffnung hatte die kleine Slowenien-Rundfahrt als Härtetest für die Tour gewählt, während Topstar Tadej Pogacar parallel bei der Tour de Suisse startet.

0: Und wir schauen jetzt noch einmal nach Halle in Westfalen. Da will ja Alexander Zverev morgen im Finale stehen. Wie läuft's denn im Halbfinale gegen Taylor Fritz, Christian Schulze?
1: Ja, es geht ihm wieder besser. Das ist, glaube ich, die gute Nachricht. Er hat die Satzpause zwischen dem zweiten und dem dritten Satz genutzt, ist jetzt wieder deutlich fitter, muss sich nicht mehr so oft abstützen auf seinen Schläger, geht auch nicht mehr in die Hocke und muss da immer wieder tief durchatmen, sondern wirkt wieder deutlich fitter. Aber es bleibt einfach mega umkämpft. 2 Stunden, 22 Minuten absolviert. Im dritten Satz steht es 4-3 für Alexander Zverev. Aber gerade hat Taylor Fritz Aufschlag und der führt auch schon wieder 40-15. Also beide geben da überhaupt gar keine Möglichkeiten mal auf einen Breakball. Im dritten Satz gab es noch keine einzige Möglichkeit für den anderen Spieler, hier eben dem anderen das Aufschlagspiel abzunehmen. Und das wäre ja wichtig, um eben den Satz zu gewinnen, ohne dass es in den Tiebreak geht. Aber ich glaube, der droht uns wieder so in Anführungsstrichen. Die Fans wird es freuen, denn es ist ein hochklassiges Duell zwischen den beiden. Nächste Rückhand von Zverev ins Netz. Und so steht's dann jetzt 4-4 in diesem dritten Satz. In diesem entscheidenden Satz ist er zum vierten Mal in Folge im Halbfinale Alexander Zverev. Zuletzt musste er dreimal sich im Halbfinale geschlagen geben. Heute will er diesen letzten Schritt gehen. Es ist noch alles möglich, aber es ist weiterhin ein hartes Stück Arbeit für ihn.

0: Ein letzter Uhrenvergleich, 17.50 Uhr. In 4 Stunden und 10 Minuten spielt das deutsche Team bei der Fußball-WM gegen die Elfenbeinküste. Also ich freue mich auf jeden Fall drauf. 22 Uhr ist Anpfiff in Toronto und da würde ich sagen, volle Fahrt voraus Richtung K.O.-Runde.
1: Achtung, hier eine Durchsage für Gleis 2026. Es erhält Einfahrt der DFB-Express in Richtung K.O.-Runde. Achtung, dieser Zug kann heute nicht halten.
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3: And it's 7.
1: In Richtung Toronto. Bitte informieren Sie sich über Ihr Reiseziel am Service Desk.
4: Die Elfenbeinküste, die dann spektakuläre Spieler hat in der Offensive.
5: Der Diomande.
6: Jan Diomande.
5: Und auch der Nicolas Pepe. Und auch Amad Diallo. Das sind halt schon D-Züge, ne?
1: Der DFB-Express nach Toronto fährt heute ungebremst weiter.
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0: Ich move jetzt aber nicht mehr on. Das war die SR3 Sportarena. Für heute, gleich nach den Nachrichten, geht's hier auf SR3 in den Samstagabend. Hoffentlich weiter mit Ihnen, aber in jedem Fall mit Gerd Jäger. Ich bin Mara Tellmann, sage Tschüss und bin raus für heute.

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11: 18 Uhr. Das iranische Militär hat die Meerenge von Hormus wieder für gesperrt erklärt. Als Grund nannte das gemeinsame Militärkommando des Iran im Staatsfernsehen israelische Angriffe im Libanon und eine Böswilligkeit der USA. Filic Kükrikol für SR Info.
12: Schiffe sollen sich der Meerenge nicht mehr nähern, teilten die Marineeinheiten der Revolutionsgarden am Nachmittag mit. Andernfalls könne man nicht für ihre Sicherheit garantieren. Die Revolutionsgarden sprechen in diesem Zusammenhang von, Zitat, Verbrechen, die Israel im Libanon begehe, sowie vom Unvermögen der USA, ihren Verpflichtungen im Zusammenhang mit der Waffenruhe nachzukommen. Sollten die Angriffe andauern, seien weitere Schritte geplant. Der Sprecher des Außenministeriums Faghaei sagte im iranischen Fernsehen, das gesamte Rahmenabkommen, auf das man sich in dieser Woche geeinigt habe, stehe auf dem Spiel. Schließlich beinhaltet der erste Punkt der Absichtserklärung auch eine Waffenruhe im Libanon. Diese sei das Fundament der gegenseitigen Zusagen.
11: Der Bundesvorsitzende der Grünen, Banatschak, hat Bundeskanzler Merz eine falsche Haltung vorgeworfen. Beim Landesdelegiertenkonferenz der nordrhein-westfälischen Grünen sagte er, wer ein verunsichertes Land nach vorne bringen wolle, müsse auch ausstrahlen, dass er das Land und seine Bürger liebe, statt sie zu belehren und zu beschimpfen. Der Grünen-Chef warf Merz auch vor, Opfer seiner eigenen Versprechungen geworden zu sein. Jeder hätte wissen können, dass man nicht gleichzeitig auf neue Schulden verzichtet, Steuern senken und mehr Geld für die Verteidigung und andere Dinge versprechen könne. Die Linkspartei hat eine neue Spitze. Beim Bundesparteitag in Potsdam wurde Ines Schwertner mit 86% der Delegiertenstimmen im Amt bestätigt. Der neue Co-Vorsitzende Luigi Pantisano erhielt nur 53%, obwohl es keinen Gegenkandidaten gab. Er wird Nachfolger von Linken-Chef Jan van Aken. Er war aus gesundheitlichen Gründen nicht mehr angetreten. Die externe Stromversorgung zum ukrainischen Atomkraftwerk Saporischschja ist erneut unterbrochen. Nach Angaben der Internationalen Atomenergiebehörde IAEA liegt das Problem mit Stromleitungen auf dem Gelände des Kraftwerks. Laut IAEA sind die Notstrom-Dieselgeneratoren angelaufen, um die Reaktorkühlung und andere Sicherheitsfunktionen zu gewährleisten. Russland hatte das größte Kernkraftwerk Europas im März 2022 unter seine Kontrolle gebracht. Es ist bereits das 20. Mal seit Beginn des russischen Krieges gegen die Ukraine, dass das AKW von der externen Stromversorgung getrennt ist. Im Saarland sind die nationalen Spiele der Special Olympics mit einer großen Feier auf dem Tiblisser Platz in Saarbrücken zu Ende gegangen. Insgesamt nahmen rund 4.300 Athletinnen und Athleten mit geistiger und mehrfacher Behinderung an den nationalen Spielen teil. SR-Info-Reporter René Henken.
5: Nach Angaben von Special Olympics Deutschland waren 110.000 Menschen rund um die Spiele dabei. Im Laufe der Woche wurden im ganzen Saarland und benachbarten Frankreich Wettbewerbe in 27 verschiedenen Sportarten angeboten. Zum ersten Mal in der Geschichte der nationalen Spiele wurden Wettkämpfe unter anderem im Segeln, Hockey und Rudern ausgetragen. Insgesamt wurden bei den nationalen Special Olympics im Saarland rund 2000 Medaillen verteilt. Zum Vergleich, bei den Olympischen Sommerspielen in Paris waren es weniger als 1000. Hintergrund sind die vielen unterschiedlichen Leistungsklassen, in die die Athleten eingeteilt werden, um allen eine Chance auf eine Medaille zu ermöglichen.
11: Das waren die Nachrichten mit René Jacqueline Möhler. 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
13: Merci, René.
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13: Tja, das haben Sie gemerkt, das war heute heiß, 37 Grad. Ich war im Saarland unterwegs und ich kann es bestätigen, es war sehr warm heute Nacht. Tiefstwerte 22 bis 17 Grad, also zum Teil tropische Nacht und kaum spürbarer Wind, wie man da lüften soll und wie man sich damit verhalten kann. Das finden Sie bei sr.de und da haben wir so einen ganzen Abschnitt, wo erklärt wird, wie man das macht. Morgen dann beginnt alles mal sonnig, dann kommen Quellwolken auf, können einzelne lokale kräftige, hitzige Gewitter kommen und es wird sehr heiß, auch wieder bis 37 Grad zum morgigen offiziellen Sommeranfang. Und ja, die nächste Woche, die könnte sogar einen Tag noch heißer werden am Mittwoch, ansonsten immer wieder das Gleiche. Heiß, Sonne und möglicherweise Gewitter.
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13: A620 Saarbrücken Richtung Saarlouis zwischen dem Messegelände und Gersweiler ist die linke Spur wegen Wartungsarbeiten gesperrt. Dauer bis Montag 16 Uhr. Unsere neuesten Blitzer, die haben Sie uns gemeldet, am Ortsausgang Bildstock in Richtung Merchweiler in Kirberg, in der Mörsbacher Straße und zwischen Sitterswald und Blies-Ransbach. Und die weiteren finden Sie auf sr3.de und in der SR3 App. Bon route!
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13: Morgen Sommer anfangen, aber wir haben ja schon ein bisschen was davon. Und wenn dieses Lied kommt, das ein Riesenhit war immer, dann weiß man, jetzt ist es offiziell. Lieder zum Anhören und zum Zuhören bis 20 Uhr auf SR3 Saarlandwelle. Freut mich, dass Sie dabei sind. Mein Name ist Gerd Heger. Bonne écoute.
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Kaum zu glauben, dass dieser Song jetzt auch schon über 40 Jahre auf dem Buckel hat. Er ist nämlich rausgekommen, als die Fête de la Musique erfunden wurde. 1982 fand die zum ersten Mal statt. Jacques Lang, damals der Kulturminister der ersten sozialistischen Regierung, nachdem die Sozialisten gewählt wurden, nach langer Zeit, wo nur die ganz Rechten und Rechten dran waren. Ja, das war eine richtige Aufbruchstimmung. Ich war 82 dabei in Frankreich, tatsächlich Studienaufenthalt während des Studiums, und das war eine ganz tolle Sache. Alle raus, alle draußen, das Publikum, alle Musiker, die Lust hatten, da was zu bieten, machten das natürlich umsonst, und diese Fête de la Musique ist inzwischen weltweit erfolgreich. Ja, in der zweiten Stunde sage ich noch ein bisschen was, wie das hier in der Gegend läuft. Die Negres Verts, die mussten eine Zeit lang Pause machen, weil der Leadsänger gestorben ist. Aber inzwischen sind sie wieder unterwegs und sind zum Beispiel am 3. Juni in Port-Géricourt. Wissen Sie, wo das ist? Zwischen Paris und belgischer Grenze, so auf halber Strecke. Okay, muss man von hier aus, von Saarbrücken aus, 4 Stunden fahren. Aber es ist Sommer und eine Kultband, und vielleicht gibt's ja Fans unter Ihnen, die sich das gerne antun wollen. Ja, es ist tatsächlich auch so, dass jetzt die Festivalsaison anfängt, die Outdoor-Saison, und überall Musik gemacht wird. Mal mit mehr Geld, mal mit weniger Geld. Auch gern Geld gibt es inzwischen fast überall. Also diese Tanzvergnügen an irgendeinem Wasserlauf. Es ist also wirklich richtig Sommer. Und auch Michel Jonas, der ein unsterbliches Sommerlied über die Ferien am Meerufer geschrieben hat, der ist unterwegs. Der spielt nämlich bei den Francofolies. Das ist eins der größten Festivals in Spa in Belgien. Eins der größten Festivals, wo frankophone Künstler zusammenkommen. Ursprünglich La Rochelle, dort auch wieder im Juli, später im Juli dann in Spa in Belgien und noch ein bisschen woanders. Und gerade eben waren die Francofolies in Esch-sur-Alzette. 79 Jahre, Michel Jonas, hier ist er mit Les Vacances au bord de la mer.

Ah, Michel Jonas und Salvatore Adamo, so richtige Sommer, angenehme Sommerchansons. Und das eben, das war Marie Minet. Die ist sowohl Slammerin, also sie macht so Gedichte und trägt sie vor, als auch Musikerin. Und Jagdus Album heißt Die Papa, Jagdules Lied, da schreibt sie über ihren Vater. Und das eben, das war Ich warte auf den Sommer. Das war, bevor es heiß wurde. Und wie es dann ist, wenn's nicht mehr heiß ist, das erzählt uns Antoine Villoutre. Nicht vergessen, auch wenn es einem jetzt wirklich etwas schwer fällt, rauszugehen und das alles auszuhalten, der Sommer ist vielleicht schneller vorbei, als man denkt.

So wird das gelingen, wenn sie auftritt im Innenhof der Saarbrücker Stadtgalerie beim Altstadtfest. Das ist eine junge Frau, die wir beim SR sehr lieben. Die Kollegen vom Kulturradio haben ihre Musik erstmals aufgenommen, vor einem Jahr ungefähr. Und ja, Sandrine Lisken, die ist in Saarbrücken zu Hause und macht Musik im Saarland und fängt langsam an, mit ihren eigenen Liedern auch hier und da aufzutreten. Evelyn Greb übernimmt das Songpoetische. Den Treffen das Deutsch-Französische beim Saarbrücker Altstadtfest in diesem Jahr. Und sie hat Sandrine Lisken eingeladen. Noch viele andere. Nächste Woche gibt's dann noch einen genaueren Ausblick. Da sind wir dann so kurz davor. Und Sandrine Lisken war jetzt schon mal eine von denen, die da auftreten wird. Sie kennen das Prinzip. Da kommen Künstlerinnen und Künstler aus Frankreich, aus Deutschland, machen ihre eigenen Konzerte und machen die Abende gemeinsam. Eine ganz besondere Atmosphäre zum Zuhören im Innenhof der Stadtgalerie. Und deswegen passt diese Musik auch hervorragend in Lieder und Chansons auf SR3 Saarlandwelle, wo es ja auch Lieder und Chansons zum Anhören und Zuhören gibt. Dieses Lied ist in Frankreich sehr bekannt. Hubert Mounier hat es geschrieben. Ganz viele Leute haben es covered. Mounier aus Lyon, einer der ganz großen der 80er, 90er Jahre. Isabelle Boulay hat es auch aufgenommen.

0: Echte Reise. Isabelle Boulet, Hubert Mounier hat's geschrieben und jetzt sind wir wirklich in absoluter Sommerstimmung.
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0: Und da haut das Wetter rein, 37 Grad heute maximal, manchmal sogar noch etwas wärmer, je nachdem, wo sie sich begeben haben hin. 22 bis 17 Grad heute Nacht. Morgen dann verbreitet sonnig, im Lauf des Tages immer mehr mögliche Gewitter, aber eben wie üblich nicht klar voraussehbar, wo sie denn stattfinden werden. Und die nächste Woche bleibt heiß.
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0: A620 Saarbrücken Richtung Saarlouis zwischen dem Messegelände und Gersweiler ist die linke Spur wegen Wartungsarbeiten gesperrt, dauert bis Montag 16 Uhr. Blitzerhettich in Fuhrpach, in der Limbacher Straße, in Rohrbach, in der oberen Kaiserstraße und in Saarbrücken am Kieselhumes in der 30er Zone wäre ich vorhin fast reingerast. Habe ich aber nicht gemacht. Glück gehabt. Gute Fahrt. Wenn Sie noch was wissen, was Sie uns erzählen wollen von der Straße, 0800 700 8000 anrufen.
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0: Riesige Hits heute Abend drin und das nächste Lied, das kennt auch in Frankreich jeder, fängt an mit dem Satz, man hat mich im Vercors gesehen und dort habe ich Bungee-Jumping gemacht. Alain Bachon, mein Name ist Gerd Heger, schön, dass Sie dabei sind.
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Ja, wie es so schön heißt, er hat Kultstatus. Alain Bachung, einer der ganz großen Chanson-Rocker in der Vergangenheit in Frankreich. Und für ihn gibt es ein Hommage-Album, für ganz viele andere auch, für Johnny Hallyday. Und da hat Benjamin Biolay mitgemacht und er sagt, das ist gar nicht so einfach. Wenn man dann was von Johnny singt, der ja noch ein riesengroßerer Star war, dann muss man das ganz vergessen, was der getan hat. Benjamin Biolay übrigens, gratis, frei, Open Air am 29. August in Metz auf dem Plan d'Eau während der Fête de la Mirabelle, einer der ganz Großen in Frankreich, auch als Produzent. Ja, tja.

Das hat er auch produziert, Benjamin Biolay. Bernard Lavilliers Paris la Grise. Und die Trompete, die hat Biolay auch gespielt. 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Wir haben eine aktuelle Meldung zur Verkehrslage. Vorsicht auf der A8 Saloy Richtung Pirmasens in Höhe 2 Brücken Ernstweiler. Gefahr durch Gegenstände auf der Fahrbahn. Hier ist Julien Doré. Der war auch schon mal in Saarbrücken und hat uns besucht beim Saarländischen Rundfunk. Einer der ganz großen Stars in den letzten Jahren, die hier waren. Und hier hat sich den Spaß gemacht, Les Démons de Minuit von Image aufzunehmen.

Haben Sie gehört? Kisa, Kisa, das rufen die Leute, wenn das bei den Hochzeiten und in der Disco gespielt wird. Wer ist das? Die Démons de Minuit. Julien Doré, Riesentournee hat er gerade abgeschlossen und zwar sehr sentimental war das, als er sein letztes Konzert gegeben hat, da auf dieser Riesentournee, wo ich glaube 200.000 Leute ihn gesehen haben in all dieser Zeit. Ja, da hat er sich gesagt, ich werde eines Tages mal einfach abhauen auf die Bühne. Ja, und das hat auch Juliette Armanet vor. Partir un jour ist auch ein Cover von der Boysband 2B3, Juliette Armanet, die bei der Eröffnung der Olympischen Spiele dabei war. Da war sie auf einem Floß, wurde von Sofiane Pamart am Klavier begleitet und sang. Und sie hat das aufgenommen, weil sie auch jetzt Schauspielerin ist und in einem Film mitgespielt hatte. Oder hat, der eben auch Partir un jour heißt. Also nächste Woche Ferien im Saarland, da kann man abhauen. Und das sind die Lieder, die jetzt noch bis voll hier auf Lieder und Chansons, in Lieder und Chansons auf SR3 Saarlandfälle zu hören sein werden.

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2: 19 Uhr. Nach der vom Iran angekündigten Schließung der Straße von Hormus wollen die USA weiter eine freie Schiffsdurchfahrt durchsetzen. Das zuständige US-Regionalkommando teilte auf X mit, der Schiffsverkehr habe den ganzen Tag zugenommen. 55 Schiffe mit unter anderem 17 Millionen Barrel Öl hätten die Meerenge passiert. Das US-Militär bleibe vor Ort, um sicherzustellen, dass sämtliche Abmachungen des Rahmenabkommens eingehalten würden. Kurz zuvor hatte der Iran angekündigt, die Straße von Hormus wieder für die Durchfahrt aller Schiffe sperren zu wollen. Mutmaßliche Bettlerinnen haben in Illingen gestern Nachmittag einen 77-Jährigen so schwer verletzt, dass er an den Folgen verstorben ist. Wie die Polizei dem SR mitteilte, waren die zwei Frauen in der Kerpenstraße von Tür zu Tür gegangen und hatten versucht, in eine Wohnung einzubrechen. Der 77-Jährige bemerkte die beiden und sprach sie an. Daraufhin stießen sie ihn zu Boden und flüchteten. Der Mann verstarb noch in der Nacht in einem Krankenhaus an seinen schweren Kopfverletzungen infolge des Sturzes. Die Polizei sucht nun nach Zeugen. Im Saarland sind heute die Special Olympics zu Ende gegangen. Gestartet waren sie am Montag. Rund 4.300 Athletinnen und Athleten kämpften dabei in 27 Sportarten um die Medaillen. SR-Info-Reporterin Maureen Welter.
3: Es war eine der größten Sportveranstaltungen, die das Saarland jemals ausgetragen hat, die Special Olympics. 110.000 Menschen haben die Athletinnen und Athleten mit und ohne Behinderung angefeuert. Es wurden rund 6.000 Medaillen überreicht und auch für den 4. bis 8. Platz gab es Ehrungen in Form von sogenannten Platzierungsschleifen. Viele Medaillen gingen auch an saarländische Athletinnen und Athleten, besonders beim 100-Meter-Lauf. Auf dem Tiblisser Platz in Saarbrücken wurde bei der Abschlussfeier am Nachmittag die Flamme der Special Olympics gelöscht, mit der Hoffnung, dass die Begeisterung für mehr Inklusion gerade erst entfacht wurde.
2: Alexander Zverev ist beim Rasen-Tennisturnier in Halle-Westfalen im Halbfinale ausgeschieden. Der Weltranglistendritte unterlag dem US-Amerikaner Taylor Fritz in 3 Sätzen. Fritz trifft im Finale entweder auf seinen Landsmann Francis Tiafoe oder den Deutschen Daniel Altmaier. Das waren die Nachrichten mit René Jacqueline Möhler. 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
4: Merci, René.
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4: Ja, war wohl heiß heute. Wird auch noch heiß bleiben. Ich habe gerade mal geguckt, in Saarbrücken wird es erst so gegen 2 Uhr, 3 Uhr, 4 Uhr heute Nacht einigermaßen kühl. Da immer noch 21 Grad. Im Rest vom Saarland kann es auch 17 Grad werden. Und dort, wo es über 20 Grad ist, dann nennt man das tropisch. Wir sind inzwischen auch alle. Morgen wird es erstmal sonnig anfangen, immer heißer. Lokale Hitzgewitter sind möglich bis 37 Grad. Und so bleibt das dann die ganze Woche. Immer mit heiß und eventuell Gewitter.
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4: Da haben wir weiter. Vorsicht, die geboten ist auf der A8 Saloy Richtung Pirmasens in Höhe. 2 Brücken Ernstweiler gibt es Gefahr durch Gegenstände auf der Fahrbahn. Die A26 Saarbrücken Richtung Saloy ist zwischen dem Messegelände und Gersweiler auf der linken Spur gesperrt. Da gab es ja einen Unfall und die Leitplanke hat sich verbogen. Das dauert noch, bis das erledigt ist, bis Montag 16 Uhr. Unsere neuesten Blitzer, die haben sie uns gemeldet, am Ortsausgang Bildstock in Richtung Merchweiler in Kirberg in der Mörsbacher Straße und zwischen Sittersweil und Blies-Ransbach. Ja, und die weiteren Blitzer, die gibt's auf sr3.de und in der sr3-App. Allen unterwegs, gute Fahrt.
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4: Ja, und immer dran denken, dass man was zu trinken dabei hat bei dieser Hitze. Man weiß ja nie, wie es auf der Straße dann weitergeht, ob man vielleicht mal stehen bleiben muss oder in den Stau gerät. Da sollte man vorbereitet sein. Ich habe tatsächlich manchmal schon im Winter, wenn es so richtig kalt war, ein Taxi genommen, weil ich wusste, da komme ich in ein warmes Auto rein. Das Gleiche kann man eigentlich auch im Sommer machen. Dann ist das Auto nicht heiß, sondern gekühlt. Normalerweise natürlich. Mein Name ist Gerd Heger und wie komme ich aufs Taxi? Kein Wunder. Das hier, Vanessa Paradis, als sie angefangen hat, da war sie noch ganz jung. Wahrscheinlich hat sie noch keinen Führerschein gehabt und musste deswegen Taxi fahren.
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Ali, Ali, Ali, Fahrt durch die Nacht. Das ist so ein schönes Lied gewesen. Und das Video dazu habe ich immer noch in Erinnerung. Vanessa Paradis, Jo le Taxi. Ja, wir haben vorhin gehört, es gab ein Hommage-Album, natürlich auch für Johnny Hallyday. Und da habe ich eine sehr schöne Geschichte. Heute ist ja Fußball heute Abend. Da spielt nämlich Deutschland gegen die Elfenbeinküste. Elfenbeinküste 1 von den ehemals französisch besetzten Ländern. Eine Kolonie, die im Westen von Afrika liegt, wie Senegal zum Beispiel. Und ja, dort gab es einige Leute, die hatten dieses Lied, was jetzt kommt, nur in der französischen Version gekannt und dachten, Johnny Hallyday hätte es zum ersten Mal gesungen. Übrigens, für alle Fußballfans spielen ja gerade Niederlande gegen Schweden. Die Niederländer sind 1-0 in Führung gegangen. Aber jetzt, wie gesagt, ich habe mal einen der berühmtesten Weltmusiker interviewt, Manu Dibango, und er hat gesagt, ja, mir ging das so. Ich habe diese Single gehört von Johnny Hallyday, diese hier, und dachte wirklich, Johnny hat das erfunden.

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großartige Aufnahme. Silvia Frettermeier mit Big Band in der kleinen Bar auf dem Grand Boulevard. Und so sind wir vom Boulevard de l'Océan, wo schon mal die Wellen drüber schwammen, direkt nach Paris gekommen. Wir haben ja morgen Fête de la Musique und in Paris, da ist unglaublich viel los diesbezüglich. Da wird eine große Bühne auf den Champs-Élysées sein mit einigen Rappern. Dizzys, MC Solar, Superbös ist eine Band, die dort sein wird. Im Olympia spielt Chili Gonzales, ein Jazzpianist, das Orchestre de Paris, das spielt unter der Glaspyramide des Louvre und so weiter und so weiter. Und natürlich die ganzen kleinen Konzerte. Und nach halb erzähle ich ein bisschen, was hier auf der Grenze stattfinden wird. Einer, der relativ neu ist im Chanson, der hat auch von den Grand Boulevards, also diesen Boulevards in Paris, die das Zentrum herumführen, insbesondere ja auf der einen Seite beim Grand Rex und beim Madame Tussaud, beim Wachsfigurenkabinett und all diese Sachen. Ja, das war früher, da konnte man vorbeigehen und dann hat der Hausmann im 19. Jahrhundert dort Platz geschaffen, damit die Armee aufmarschieren konnte. Und inzwischen sind das richtig große Boulevards geworden, wo man auch heute noch prima flanieren kann.

0: Und da haben wir schon fast alles zusammengefasst, was in dieser Sendung vorgekommen ist. Also das Wegfahren, dann das Meer, dann die Boulevards. Wieso die Boulevards? Weil diese Gruppe Boulevard Désert heißt. Und das Lied war ihr großer Hit. Inzwischen Sylvain Dutu allein unterwegs. Und ja, vielleicht gibt's noch ein bisschen mehr von den Boulevards. Aber erstmal geht's noch um die Fête de la Musique.
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0: Und ganz vorher natürlich übers Wetter noch was, zwei, drei Sachen zu sagen, nämlich, dass es heute Nacht nicht wirklich kalt wird, 22 bis 17 Grad, und das auch nur in den höheren Teilen des Saarlandes. Morgen, der Sonntag, breitet sonnig, wird er beginnen. Heute Nacht kann es übrigens zwischendurch tatsächlich auch mal gewittern, das ist aber noch nicht so ganz hundertprozentig. Morgen wird er sehr, sehr schön sein, aber auch im Laufe des Tages wieder sich zuziehen, und auch da kann es gewittern. Temperaturen wie heute 37 Grad, maximal 33 bis 37, und so ähnlich bleibt es dann eigentlich die ganze Woche.
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0: Damit die A26 Saarbrücken Richtung Saarlouis zwischen dem Messegelände und Gersweiler ist die linke Spur wegen Wartungsarbeiten gesperrt. Das dauert bis Montag 16 Uhr. In Saarbrücken in Höhe der Ostspange Behinderungen durch ein liegen gebliebenes Fahrzeug. Dann haben wir Blitzer in Fuhrbach in der Limbacher Straße, in Rohrbach in der Oberen Kaiserstraße und zwischen Sitterswald und Blies-Ransbach. Und weitere Blitzer finden Sie auf sr3.de und in der SR3 App. Und dann haben wir ja noch eine Telefonnummer, die kann man anrufen, wenn auf der Straße was schiefläuft. 0800 700 8000 ist kostenlos, auch vom Handy aus. Gute Fahrt.
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0: Ich stelle mir das so vor, dass vielleicht einige der Leute, die bei den Special Olympics da waren, im Auto schon sitzen oder im Bus und nach Hause fahren und da noch SR3 hören, um ein bisschen Nostalgie zu tanken. Und da hören die dann französische Musik und deutsche Musik zum Anhören und Zuhören und denken, sowas gibt's auch nur im Saarland. Das gibt's auch wirklich nur im Saarland. Lieder und Chansons jeden Samstag 18 bis 20 Uhr. Mein Name ist Gerd Heger und morgen ist der 21. Juni. Da gibt es die Fête de la Musik, Musik für alle draußen und möglichst umsonst. Und da gibt es jetzt auch gleich ein paar Tipps. Gleichzeitig startet der Sommer am Schloss. Da wird in Saarbrücken immer sonntags morgens Blues gespielt. Mittags gibt's was für Kinder und um 18 Uhr dann eine interessante Band. Und das sind morgen Marion, die Sobo Band. Und die hören wir jetzt gleich zum Anfang dieser halben Stunde.
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0: Ja, so klingt's morgen ab 18 Uhr hinter dem Saarbrücker Schloss. Da sollte es auch ein bisschen Schatten geben. Marion und Sobo Band, die singen auch viel auf Französisch, auch noch in anderen Sprachen. Und das ist auf jeden Fall nicht zu verpassen. Ja, ab morgen, eigentlich ab heute Abend, Fête de la Musique überall auf der Grenze. Heute Abend zum Beispiel in Saint-Avold in der Kneipe, da gibt's so einen richtigen Rockabend. Morgen, kleiner Geheimtipp, in Saar-Einsming, wenn man hinter Saargemünd die Saar entlang fährt, das zweite Örtchen, da gibt's dann Musik ab 18 Uhr. Die haben eigentlich um 15 Uhr anfangen wollen, aber wegen der Hitze wird's verlegt. Ganz, ganz kuschelig am Saarufer. Da gibt's auch so eine kleine Staustufe. Also das ist wahrscheinlich sehr, sehr schön. Und in Kreuzwald, da wird auch später angefangen. Da wollte man auch um 15 Uhr anfangen mit Salsa, mit einer Brassband und ähnlichen Sachen. Und das ist dort dann am Kreuzwalder Weiher. In Saarbrücken wird die Fête de la Musique gleichzeitig von der Stadt und den Musikfestspielen bestückt. Da gibt's ganz viele Auftritte, über 30, kann ich gar nicht viele herausgreifen. Einfach auf die Seite saarbrücken.de gehen und versuchen, das Programm zu finden. Ansonsten sind auch Flyer verteilt worden. Oder man lässt sich morgen einfach treiben, so ab 12 Uhr. Aber es ist ziemlich verbreitet, also auch in Dudweiler oder auch in Güdingen. Zum Beispiel, da gibt's eine Ausflugsgaststätte, die heißt die Wilde Ente, und da spielt die Pelzer Country Band, und da habe ich ein bisschen was mitgebracht als Pelzer. Ich finde die Jungen ja gut, die waren ja auch schon öfter bei uns bei SR3 Saarlandwelle zu Gast.
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0: Lass mich singen, Les Yeux de la Tête, die am meisten tourende französische Band in Deutschland. Und Sasti hat uns auf die Boulevards zurückgebracht. Champs-Élysées. Les Yeux de la Tête, wieso Boulevard? Weil ihr Album heißt Bonne Nouvelle und es gibt ja einen Boulevard de la Bonne Nouvelle. Und es gibt einen Boulevard des Italiens. Und da fällt uns doch direkt Serge Reggiani ein.
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0: Der meines Wissens einzige Chansontext von Jean-Paul Sartre, dem großen Philosophen. Joseph Cosma hat es in Musik gesetzt und Juliette Gréco natürlich gesungen, unverkennbar. La Rue des Blancs-Manteaux, ein bisschen kleiner als die Boulevards. Und auf der großen Straße, nämlich auf der A8, Salut Richtung Luxemburg, da sollte man vorsichtig sein. 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Aktuelle Meldung zur Verkehrslage, Vorsicht eben auf der A8 Salue Richtung Luxemburg. In Höhe der Moseltalbrücke besteht tatsächlich Gefahr durch einen Fahrradfahrer auf der Fahrbahn. Ja, und jetzt gibt's was Neues von einem uralt Bekannten.
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0: Er kann es immer noch ganz toll. Roman Didi hat eine neue Platte gemacht. Die Fans des legendären Bistro-Musik vom Saarländischen Rundfunk kennen ihn. Da war er oft zu Gast. Und er war auch sonst öfter im Saarland. Auch schon zu Zeiten von Monsieur Chanson Pierre Sigi. Also einer der ganz altbekannten hier bei uns. Seine neue Platte heißt La Buée de Miroir. Wenn wir sicher noch öfter was draus hören in dieser Sendung. Und ein Dichter namens Gilles Chauvet, der auch ein bisschen Chanson macht, der hat ihm die Texte geschrieben. Der lebt in der Auvergne, komplett versteckt, in einem paradiesischen Häuschen, ganz auf dem Land und ja, ist nicht mal in den sozialen Medien aktiv, sondern er beschränkt sich auf die Poesie. Die beiden zusammen, das ist eine wunderbare Mixtur. Und das waren Rendezvous, das waren die Lieder und die Chansons auf SR3 Saarlandwelle heute Abend. Gleich der Oldie-Abend, gleich die Nachrichten. Die Musik haben wir zusammengebastelt, Evelyn Kreb und ich. Und ja, hier ist noch ein bisschen Gilbert Bécaud, der uns jetzt in diesen Abend führt. Nochmal mit einer Straße, die zu einem Ende führt. Mein Name ist Gerd Heger, freut mich, dass Sie zugehört haben. Und lassen Sie sich gut gehen. Passen Sie auf, dass Sie genug trinken bei der Hitze.
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2: 20 Uhr. Die Pläne von Bundesbauministerin Huber als SPD, das Wohngeld zu kürzen, stoßen auf Kritik auch aus den eigenen Reihen. Für den rheinland-pfälzischen Bauminister Teuber sind Kürzungen beim Wohngeld das falsche Signal. Der Sozialdemokrat kritisiert den Plan, beim Wohngeld 2 Milliarden Euro einzusparen, 1 Milliarde beim Bund und 1 bei den Ländern. Anne-Kathrin Mellmann für SR Info.
3: Ina Scharrenbach, CDU-Bauministerin in Nordrhein-Westfalen, kritisiert die Kurzfristigkeit. Solche Reformen könne man nicht innerhalb von 6 Monaten bis zum Jahresende ankündigen. Leute brauchten Verlässlichkeit. Kritik kommt auch aus der Opposition. Grünen-Chef Felix Banaschak sagt, das Wohngeld unterstütze diejenigen, die Schwierigkeiten haben. Wer schwer über die Runden kommt, wird es demnächst noch schwerer haben. Linken-Co-Chefin Ines Schwertner wirft der Bundesregierung vor, ausgerechnet bei Menschen mit niedrigen Einkommen zu sparen, während die Probleme auf dem Wohnungsmarkt ungelöst blieben.
2: Laut Statistischem Bundesamt gibt es derzeit 1,2 Millionen Wohngeldhaushalte. Die größte Empfängergruppe sind Rentner. Frankreich verbietet wegen einer extremen Hitzewelle den Alkoholkonsum in der Öffentlichkeit während des landesweiten Musikfestes Fête de la Musique. Das Büro von Ministerpräsident Le Cornu teilte mit, das Verbot gelte morgen in allen Departements, für die ab Mittag die höchste Hitzewarnstufe rot ausgerufen werde. Die örtlichen Präfekten würden entsprechende Verordnungen erlassen. Zudem werde bei allen staatlich organisierten Veranstaltungen kein Alkohol ausgeschenkt. Die nationalen Sommerspiele der Special Olympics sind mit einer Abschlussfeier auf dem Tiblisser Platz in Saarbrücken zu Ende gegangen. Bei den Spielen für Menschen mit geistiger und mehrfacher Behinderung sind im Saarland seit Montag mehr als 4000 Athletinnen und Athleten in 27 Sportarten angetreten. Mit insgesamt 110.000 Besuchern, Sportlern und Betreuern war es das größte Sportevent in der Geschichte des Saarlandes. Daniel Altmaier hat den Einzug ins Finale des Rasenturniers in Halle-Westfalen verpasst. Im Halbfinale unterlag der deutsche Tennisprofi dem US-Amerikaner Francis Tiafoe glatt in 2 Sätzen. Zuvor war schon Alexander Zverev gegen Taylor Fritz aus den USA im Halbfinale in 3 Sätzen ausgeschieden. Das waren die Nachrichten mit René Jacqueline Möhler. 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
4: Es ist erst klar oder locker bewölkt, später mehr Wolken. Das sind Gewitter möglich und da dann auch Sturmböen, also vielleicht nicht alles auflassen. 22 bis 17 Grad heute Nacht, morgen beginnt es dann wieder sonnig, aber wird immer mehr Quellwolken geben und im Lauf des Tages können einzelne lokale kräftige Hitzegewitter auftreten, bis 37 Grad wie heute.
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4: Vorsicht auf der 8er Richtung Luxemburg in Höhe der Moseltalbrücke. Gefahr durch einen Fahrradfahrer auf der Fahrbahn. Dann haben wir die A620 Saarbrücken Richtung Saarlouis zwischen dem Messegelände und Gersweiler. Ist die linke Spur wegen Wartungsarbeiten gesperrt. Das dauert bis montags 16 Uhr. Und einen Blitzer hätte ich in Vorbach in der Limbacher Straße, einen in Kirberg in der Mörsbacher Straße und einen in Saarbrücken am Kieselhumes. Weitere Blitzer finden Sie auf sr3.de und in der SR3 App.
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1: Nils Lofgren wird 75, ein US-Gitarrist, ein Musikverrückter, der auch Akkordeon und Klavier spielt und singen kann. Und einer, der übt und dranbleibt und früh Erfolg hat, weil er gut ist und mitspielen darf. Mit 17 ist er Teil von Crazy Horse. Das sind die Begleitmusiker von Neil Young. In einer Band muss man songdienlicher Instrumentalist oder Chorsänger für den Boss sein und das Ego hintanstellen. Sonst klappt es nicht. Nils ist ein toller Begleiter. Später auch für Bruce Springsteen und Ringo Starr und hat doch auch seine eigene Karriere. Lofgrens sind eine musikalische Familie, auch sein Bruder spielt Gitarre und ist Hilfe für Nilsens Solokarriere, die ihn in den 70ern auch zum Rockpalast im deutschen Fernsehen führt. Coole Shows, teilweise, wenn der Frontmann beim Gitarrespielen Trampolin springt, mit Salto und Solo einen schönen Hit aufweisen kann. Shine Silently.

Nils Lofgren solo. Und weil er alleine in der Hitparade war, war er lange Teil der Ringo All-Stars Band. Der Beatles-Schlagzeuger spielt im Wort Star mit seinem Namen und dem Hitpotenzial seiner Musikfreunde auf der Bühne, die auch ihre Hits spielen dürfen. Steve Lukather von Toto zum Beispiel oder Colin Hay, der Sänger von Men at Work. Nils Lofgren wollen viele. 1984, als es in Bruce Springsteens E Street Band knirscht und Steve Van Zandt seine Stromgitarre anderswo einstöpselt, übernimmt Nils Lofgren und ist bis heute dabei, auch wenn der Gitarrero mit dem Kopftuch lange wieder zurück ist. Eine Gitarre mehr hat noch keiner Rockband geschadet. Wer die Springsteen-Tour live oder im Streaming-Fernsehen bei Disney Plus verfolgt hat, das sind alte Männer mit Energie und Spaß und großem Sound. Das macht Laune und zeigt, Musik hält jung. Ringo, Bruce, Nils und alle anderen.

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1: 21 Uhr. Das Reformpaket der Rentenkommission sieht offenbar vor, dass das Renteneintrittsalter schrittweise steigen soll. Nach Informationen des ARD-Hauptstadtstudios soll es ab 2032 an die erwartete Steigerung der Lebenserwartung gekoppelt werden. Anne-Kathrin Mellmann berichtet.
2: Das ist einer von rund 30 Vorschlägen der Rentenkommission. Ein weiterer lautet, die Rente mit 63 abzuschaffen. Ob Menschen früher in Rente gehen können, soll nicht mehr von der Zahl der Beitragsjahre abhängen, sondern vom individuellen Gesundheitszustand. Um das Rentensystem zu stabilisieren, empfiehlt die Kommission eine kapitalgedeckte staatliche Altersvorsorge nach dem sogenannten Schwedenmodell. Arbeitnehmer und Arbeitgeber sollen sich jeweils zu gleichen Teilen an der Finanzierung beteiligen. Eine verpflichtende Betriebsrente will die Kommission nicht empfehlen. Die Höhe der Renten soll weiterhin an die Lohnentwicklung gekoppelt sein, allerdings nicht zu 100%, sondern gedämpft weitergegeben werden.
1: Die anhaltenden Kämpfe im Libanon sorgen für neue Verstimmungen zwischen den USA und dem Iran. Teheran sperrte nach eigenen Angaben die Straße von Hormuz erneut für die Durchfahrt aller Schiffe. Das Land begründete den Schritt mit der Nichteinhaltung der Waffenruhe im Südlibanon, die im Rahmenabkommen zwischen den USA und dem Iran vereinbart worden war. Das US-Militär widersprach der Darstellung und bekräftigte, der Schiffsverkehr in der Meerenge laufe weiter. Ungeachtet dessen kündigte der Vermittler Pakistan ein Treffen der Kriegsparteien für morgen in der Schweiz an. Jedem dritten Haushalt in Deutschland, der Wohngeld bezieht, könnte die Leistung komplett gestrichen werden. Bundesbauministerin Huberts SPD sagte der Rheinischen Post, ein Teil davon seien Menschen, die bislang nur knapp die Voraussetzungen für das Wohngeld erfüllten. Bereits bewilligte Leistungen sollen aber nicht betroffen sein. Grund dafür ist, dass die Bundesregierung beim Wohngeld insgesamt 2 Milliarden Euro einsparen will. Laut Statistischem Bundesamt gibt es derzeit 1,2 Millionen Wohngeldhaushalte. Die größte Empfängergruppe sind Rentner. Die deutsche Fußballnationalmannschaft trifft in einer Stunde in ihrem zweiten Gruppenspiel auf die Elfenbeinküste. Nach dem 7:1 gegen Curaçao hofft das Team von Bundestrainer Nagelsmann auf den zweiten Sieg. Dann stünde die DFB-Auswahl ganz sicher in der K.O.-Runde. Zuvor haben die Niederlande mit 5:1 gegen Schweden gewonnen. Das waren die Nachrichten mit René Jacqueline Möhler. 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Das Wetter. In der Nacht meist klar und trocken, vereinzelt sind Schauer oder Gewitter möglich. Die Tiefstwerte bei 22 bis 17 Grad. Morgen verbreitet sonnig mit lokalen Hitzegewittern 33 bis 37 Grad. Die Aussichten, es bleibt hochsommerlich, vereinzelt Hitzegewitter möglich.

0: Die Nachricht. 22 Uhr. Die Rentenkommission schlägt vor, dass auch Abgeordnete und neue Selbstständige in die gesetzliche Rentenversicherung einzahlen sollen. Das hat das ARD-Hauptstadtstudio erfahren. Mittel- bis langfristig soll demnach auch für Beamte die gesetzliche Rentenversicherung verpflichtend werden. Das Gremium schlägt außerdem vor, das Eintrittsalter an die Lebenserwartung zu koppeln. Vorgesehen ist ein stufenweiser Anstieg. Wer jetzt Anfang 30 ist, würde dann voraussichtlich mit 68 Jahren in Rente gehen, also ein Jahr später als bisher geplant. Am Dienstag will die Kommission ihre insgesamt 30 Vorschläge der Regierung übergeben. Der Iran hat die Straße von Hormus erneut gesperrt. Die Revolutionsgarden begründen den Schritt mit den neuen israelischen Angriffen im Libanon. Der Iran wirft den USA vor, Israel nicht davon abgehalten zu haben. Morgen wollen iranische und US-Vertreter in der Schweiz über ein mögliches Kriegsende verhandeln. Claude Guimond, einer der Gründer von Ubisoft, ist bei einem Flugzeugabsturz ums Leben gekommen. Das hat die französische Videospielfirma bestätigt. Nach Behördenangaben starb bei dem Absturz eines Propellerflugzeugs in Westfrankreich gestern Abend eine weitere Person. Wegen des Verdachts auf fahrlässige Tötung seien Ermittlungen eingeleitet worden. Ubisoft entwickelte unter anderem die mehrfach ausgezeichnete Spielereihe Assassin's Creed. Im Saarland sind heute die Special Olympics zu Ende gegangen. Rund 4.300 Athletinnen und Athleten kämpften in den vergangenen Tagen in 27 Sportarten um die Medaillen. SR-Info-Reporterin Maureen Welter.
1: Es war eine der größten Sportveranstaltungen, die das Saarland jemals ausgetragen hat. Die Special Olympics. 110.000 Menschen haben die Athletinnen und Athleten mit und ohne Behinderung angefeuert. Es wurden rund 6.000 Medaillen überreicht und auch für den 4. bis 8. Platz gab es Ehrungen in Form von sogenannten Platzierungsschleifen. Viele Medaillen gingen auch an saarländische Athletinnen und Athleten, besonders beim 100-Meter-Lauf. Auf dem Tiblisser Platz in Saarbrücken wurde bei der Abschlussfeier am Nachmittag die Flamme der Special Olympics gelöscht. Mit der Hoffnung, dass die Begeisterung für mehr Inklusion gerade erst entfacht wurde.
0: Bei der Fußball-Weltmeisterschaft haben die Niederlande mit 5:1 gegen Schweden gewonnen. Gerade hat auch das zweite Gruppenspiel der deutschen Nationalmannschaft begonnen. Trainer Nagelsmann hat die gleiche Startelf wie beim 7:1-Erfolg gegen Curaçao auf den Rasen geschickt. Und das waren die Nachrichten mit Emanuel Glestzus. 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Das Wetter. In der Nacht meist klar und trocken. Vereinzelt sind Schauer oder Gewitter möglich. Die Tiefstwerte liegen zwischen 22 und 17 Grad. Morgen verbreitet sonnig mit lokalen Hitzegewittern 33 bis 37 Grad. Die Aussichten, auch die kommende Woche, wird hochsommerlich bei bis zu 38 Grad.
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0: Es gibt was Aktuelles aus der SR3 Verkehrsredaktion. Vorsicht bitte auf der A1 Trier Richtung Saarbrücken zwischen Nonnweiler Bierfeld und Dreieck Nonnweiler. Da befindet sich eine ungesicherte Unfallstelle. Kommen Sie gut an mit SR3.
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1: 23 Uhr. Die Rentenkommission schlägt offenbar vor, das Renteneintrittsalter schrittweise anzuheben. Nach Informationen des ARD-Hauptstadtstudios soll es den Plänen zufolge ab 2032 an die Lebenserwartung gekoppelt werden. Anne-Kathrin Mellmann für SR Info.
2: Das ist einer von rund 30 Vorschlägen der Rentenkommission. Ein weiterer lautet, die Rente mit 63 abzuschaffen. Ob Menschen früher in Rente gehen können, soll nicht mehr von der Zahl der Beitragsjahre abhängen, sondern vom individuellen Gesundheitszustand. Eine verpflichtende Betriebsrente will die Kommission nicht empfehlen. Mittel- bis langfristig soll auch für Beamte die gesetzliche Rentenversicherung verpflichtend sein. Für Abgeordnete und neue Selbstständige aber jetzt schon. Die Rentenkommission will am Dienstag ihre Vorschläge der Bundesregierung übergeben.
1: Jedem dritten Haushalt in Deutschland, der Wohngeld bezieht, könnte die Leistung komplett gestrichen werden. Bundesbauministerin Huberts sagte der Rheinischen Post, ein Teil davon seien Menschen, die bislang nur knapp die Voraussetzungen für das Wohngeld erfüllten. Die Bundesregierung will beim Wohngeld insgesamt 2 Milliarden Euro einsparen. Laut Statistischem Bundesamt gibt es derzeit 1,2 Millionen Wohngeldhaushalte. Die größte Empfängergruppe sind Rentner. Mutmaßliche Bettlerinnen haben in Illingen einen 77-Jährigen so schwer verletzt, dass er an den Folgen verstorben ist. Wie die Polizei dem SR mitteilte, waren die zwei Frauen gestern Nachmittag in der Kerpenstraße von Tür zu Tür gegangen und hatten versucht, in eine Wohnung einzubrechen. Der 77-Jährige bemerkte die Frauen und sprach sie an. Daraufhin stießen sie ihn zu Boden und flüchteten. Der Mann erlag in der Nacht in einem Krankenhaus seinen schweren Kopfverletzungen. Die Polizei sucht nach Zeugen. Der Iran hat die Straße von Hormus erneut für den Schiffsverkehr gesperrt. Die Revolutionsgarden begründen den Schritt mit den neuen israelischen Angriffen im Libanon. Die eigentlich geltende Feuerpause dort ist Teil des Rahmenabkommens zwischen den USA und dem Iran. Morgen wollen iranische und US-Vertreter in der Schweiz über ein mögliches Kriegsende verhandeln. El Salvador meldet den größten Kokainfund in der Geschichte des Landes. Nach Angaben von Präsident Bukele sind bei zwei Einsätzen im Pazifik insgesamt knapp 6,7 Tonnen Kokain beschlagnahmt worden. Der Wert der Drogen wird auf über 145 Millionen Euro geschätzt. 6 mutmaßliche Schmuggler seien festgenommen worden. El Salvador gilt als Transitroute, um Drogen aus Südamerika über den Pazifik nach Nordamerika zu transportieren. Und das waren die Nachrichten mit Emanuel Glestzus. 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Das Wetter. In der Nacht meist klar und trocken. Vereinzelt sind Schauer oder Gewitter möglich. Die Tiefstwerte liegen zwischen 22 und 17 Grad. Morgen verbreitet sonnig mit lokalen Hitzegewittern bei 33 bis 37 Grad. Die Aussichten, auch die kommende Woche wird hochsommerlich bei bis zu 38 Grad. Die Zeit, es ist gleich 23.03 Uhr. Und wir schauen noch auf den Verkehr. Auf der A620 Saarbrücken Richtung Saarlouis zwischen dem Messegelände und Gersweiler ist die linke Spur wegen Wartungsarbeiten gesperrt. Das Ganze dauert noch bis Montag 16 Uhr. Ihnen eine gute Fahrt.
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Es gibt Neues aus der SR3-Verkehrszentrale. Vorsicht bitte auf der B51, Grenzübergang Hannweiler-Saarbrücken zwischen Kleinblittersdorf und Bübingen. Da sind Personen auf der Fahrbahn. Gute Fahrt wünscht SR3.

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1: 0 Uhr. Bei der Fußball-Weltmeisterschaft hat die deutsche Nationalmannschaft soeben mit 2:1 gegen die Elfenbeinküste gewonnen. Beide Treffer der DFB-Elf erzielte der eingewechselte Dennis Undaf. Das Team von Trainer Nagelsmann hat damit vorzeitig die K.O.-Phase erreicht. Zuvor schlugen die Niederlande Schweden mit 5:1. Die Rentenkommission schlägt vor, dass auch Abgeordnete und neue Selbstständige in die gesetzliche Rentenversicherung einzahlen sollen. Das hat das ARD-Hauptstadtstudio erfahren. Mittel- bis langfristig soll demnach auch für Beamte die gesetzliche Rentenversicherung verpflichtend werden. Das Gremium schlägt außerdem vor, das Eintrittsalter an die Lebenserwartung zu koppeln. Vorgesehen ist ein stufenweiser Anstieg. Wer jetzt Anfang 30 ist, würde dann voraussichtlich mit 68 Jahren in Rente gehen, also ein Jahr später als bisher geplant. Am Dienstag will die Kommission ihre insgesamt 30 Vorschläge der Regierung übergeben. In Potsdam endet heute der Bundesparteitag der Linken. Die Partei will sich dabei unter anderem mit einem Antrag der Parteispitze zur Deckelung von Abgeordnetengehältern der Linken auseinandersetzen. Aus Potsdam Paul Vorreiter.
2: Bundestags- und EU-Abgeordnete der Linken sollen ihre monatlichen Bezüge aus der Abgeordnetendiät auf ein durchschnittliches Arbeitnehmerbrutto deckeln. Was darüber liegt, soll Menschen in sozialen Notlagen zugutekommen. Die Linke will damit signalisieren, dass sie sich als Partei für die arbeitende Bevölkerung versteht. In Teilen der Bundestagsfraktion kommt der Vorschlag aber schlecht an. Außerdem stimmen die Delegierten beim Abschluss des Parteitags über den Leitantrag ab, der darauf abzielt, die Linke stärker in der Gesellschaft zu verankern. Gestern hatte die Partei neben Ines Schwertner den Bundestagsvizefraktionschef Luigi Pantisano zum neuen Co-Chef gewählt. Der 46-Jährige sorgte mit Aussagen, die die CDU in die Nähe des Faschismus rücken, für Diskussionen.
1: Im Saarland gibt es einen neuen Hitzehöchstwert. Gestern wurden in Saarbrücken-Burbach 37,5 Grad gemessen. So heiß war es an einem Junitag noch nie im Saarland. Der bundesweite Höchstwert für den Juni wurde am Samstag aber nicht geknackt. Er wurde am 30. Juni 2019 in Bernburg in Sachsen-Anhalt mit 39,6 Grad Celsius erreicht. In Saarbrücken findet heute wieder die Fête de la Musique statt. Die offizielle Eröffnung im kleinen Theater im Bürgerpark Hafeninsel beginnt nach Angaben der Stadt um 15 Uhr. Musikalisch reicht das Spektrum von Jazz, Pop und Klassik bis zu Punkrock, Drehorgel und Folk. Es beteiligen sich etwa 40 Musikgruppen, die an verschiedenen Orten in Saarbrücken auftreten. Und das waren die Nachrichten mit Immanuel Gelestzus. 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Das Wetter. In der Nacht meist klar und trocken. Vereinzelt sind Schauer oder Gewitter möglich. Die Tiefstwerte liegen zwischen 22 und 17 Grad. Der heutige Sonntag wird meist sonnig mit lokalen Hitzegewittern. 33 bis 37 Grad. Die weiteren Aussichten. Auch die kommende Woche wird hochsommerlich bei bis zu 38 Grad.
3: Und hier der Verkehrsservice in der ARD-Hitnacht. Immer noch unterwegs der Falschfahrer auf der B27 in Stuttgart-Möhringen. Zwischen Echterdingen und Stuttgart-Fasanenhof kommt Ihnen ein Falschfahrer entgegen. Fahren Sie bitte äußerst rechts und überholen Sie nicht. Auf der B27 in Stuttgart-Möhringen zwischen Echterdingen und Stuttgart-Fasanenhof ist ein Falschfahrer unterwegs. Vorsicht bitte in beiden Richtungen. Eine Gefahrenmitteilung auch für Rheinland-Pfalz. In den Gemeinden Welgesheim, Aspisheim und Horweiler kommt es wegen eines Großbrandes zu massiver Rauchentwicklung. Es kann zu Sichtbehinderungen und Geruchsbelästigungen kommen. Bitte meiden Sie, wenn möglich, das betroffene Gebiet. Schließen Sie Fenster und Türen und schalten Sie Lüftung und Klimaanlagen ab. Die A1 Bremen Richtung Hamburg ist zwischen Harburg und Stillhorn wegen Bauarbeiten bis Montag früh 5 Uhr gesperrt, dadurch zurzeit 4 Kilometer Stau. Nutzen Sie bitte die Umleitung über die U83. Es muss mit erheblicher Wartezeit gerechnet werden. Die A1 Hamburg Richtung Lübeck ist zwischen Kreuzberg der Heide und Bad Oldesloe wegen Bauarbeiten bis etwa 6 Uhr gesperrt. Die A1 Bremen Richtung Osnabrück ist zwischen Holdorf und Neunkirchen-Fürden wegen Bergungsarbeiten bis 4 Uhr gesperrt. Hier führt die Umleitung über die U58. Die A1 Münster Richtung Dortmund ist zwischen Kramenzentrum und Kreuz Dortmund-Unna wegen Bauarbeiten bis Montag früh gesperrt. Die A3 Nürnberg-Passau ist zwischen Kreuz Deckendorf und Hengersberg wegen Bauarbeiten bis Montagnacht etwa 1 Uhr in beiden Richtungen gesperrt. Hier führen die Umleitung über die U18 und U83. A5 Karlsruhe Richtung Frankfurt zwischen Karlsruhe Mitte und Bruchsal 4 Kilometer Stau. Hier ist wegen Markierungsarbeiten nur eine Spur frei. Die A6 Mannheim Richtung Heilbronn ist zwischen Sinsheim-Steinsfurt und Bad Rappenau wegen Bergungsarbeiten gesperrt. Hier ist ein Rettungshubschrauber im Einsatz. Der Verkehr wird ab Sinsheim Süd abgeleitet. Die A7 Ulm Richtung Würzburg ist zwischen Wörnitz und Rothenburg ob der Tauber wegen Bauarbeiten bis etwa 5 Uhr gesperrt. Die A27 Weißrode-Bremen ist zwischen Verden-Nord und Langwedel in beiden Richtungen wegen einer Baustelle bis Montag früh 5 Uhr gesperrt. Nutzen Sie hier bitte auch die Umleitung über die U52 bzw. U9. Die A31 Gronau Richtung Oberhausen ist zwischen Schermbeck und Dorsten wegen Bauarbeiten bis heute Vormittag etwa 10 Uhr gesperrt. Die A61 Hockenheim Richtung Ludwigshafen ist zwischen dem Dreieck Hockenheim und dem Kreuz Speyer wegen Bauarbeiten bis etwa 5 Uhr gesperrt. Die A656 Heidelberg Richtung Mannheim ist zwischen Mannheim-Seckenheim und Kreuz Mannheim nach einem Unfall gesperrt. Allen unterwegs, gute Fahrt, kommen Sie gut an Ihr Ziel.
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3: Und mit ABBA geht's hinein in den neuen Tag. Heute ist Sonntag. Ja, da sind doch jetzt gerade noch viele dabei, den Sieg zu feiern. Wow, das war knapp, oder? Noch in der Nachspielzeit 2:1 gewonnen. Willkommen in der ARD-Hitnacht aus Dresden mit Heiko Asch. Ich grüße Sie.

0.13 Uhr, hier der Verkehrsservice. Gute Nachrichten, eine Entwarnung auf der B27 Stuttgart-Möhringen zwischen Echterdingen und Stuttgart-Fasanenhof. Ist kein Falschfahrer mehr unterwegs. Wir wünschen allen unterwegs gute Fahrt.

0: Rainer aus Bayreuth hat ja geschrieben, ich habe das Spiel gesehen, es war abzusehen, dass es etwas schwerer wird als gegen Curaçao. Aber dass es so spannend werden würde, hätte ich nicht gedacht. Jetzt sitzen wir noch gemütlich beisammen, feiern ein bisschen und genießen die nächtlichen Temperaturen. Das machen Sie richtig. Wie ist es bei Ihnen? Haben Sie das Spiel auch gesehen? Und feiern Sie noch ein bisschen. ard-hitnacht@mdr.de.
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0: Und jetzt Madonna, was sie auch anpackte, es wurde zu Gold. Und da können wir die Zeit bis in die 80er Jahre zurückdrehen. Schon mit ihrem Debütalbum 83, da wurde sie ja mit Gold und Platin überhäuft. Und ihr 15. Studioalbum wird sie am 3. Juli veröffentlichen.

0: Smokey, immer noch am Ball, längst schon Kult. Tja, haben Sie das Spiel gesehen? Wie feiern Sie den Sieg? Deutschland, Elfenbeinküste, da hat uns Christiane aus Hamburg geschrieben. Ich habe das Spiel gesehen und die ganze Zeit auf meinen Nägeln gekaut. Oh je, die sehen jetzt richtig schrecklich aus, schreibt sie. Liebe Grüße. Ja, Christiane, was bringt man nicht alles für Opfer, oder? Naja, wächst alles nach, Lack drauf und schon kann der Sonntag kommen, oder? Und noch eine Mail aus Hamburg von Gerlinde. Ich grüße sie auch. Elfenbeinküste ist stark, hat sie geschrieben. Unentschieden wäre auch gerecht gewesen. Hatten echt Dusel. Mein Mann hat heute Geburtstag. Ich habe ihm gesagt, ich hätte das Siegtor organisiert. Jawohl, UNDAF. Einfach super. So macht es auch Spaß, weiterhin zu gucken und weiter am Ball zu bleiben. Dankeschön, Gerlinde, und Ihrem Mann natürlich auch von unserer Seite. Alles Gute für das neue Lebensjahr.
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0: Wir schlüsseln unser Studio ard-hitnacht@mdr.de.

0: Kurz nach 12:30, hier der aktuelle Verkehrsservice in der ARD-Hitnacht. Zunächst eine Gefahrenmitteilung für Rheinland-Pfalz. In den Gemeinden Wölgesheim, Aspisheim und Horweiler kommt es wegen eines Großbrandes zu massiver Rauchentwicklung. Es kann zu Sichtbehinderung und Geruchsbelästigung kommen. Meiden Sie, wenn möglich, bitte das betroffene Gebiet. Schließen Sie Fenster und Türen und schalten Sie Lüftung und Klimaanlagen ab. Und nun auf die Autobahn. Die A1 Bremen Richtung Hamburg ist zwischen Harburg und Stillhorn wegen Bauarbeiten bis Montag ca. 5 Uhr gesperrt. Die Umleitung führt über die U83. Es muss aber mit erheblicher Wartezeit gerechnet werden. Die A1 Bremen Richtung Osnabrück ist zwischen Holdorf und Neunkirchenförden wegen Bergungsarbeiten noch bis etwa 4 Uhr gesperrt. Hier führt die Umleitung über die U58. Die A1 Münster Richtung Dortmund ist zwischen Kramenzentrum und Kreuz Dortmund-Unna wegen Bauarbeiten noch bis Montag 5 Uhr gesperrt. Die A3 Nürnberg-Passau ist zwischen Kreuz Deckendorf und Hengersberg wegen Bauarbeiten bis Montagnacht ca. 1 Uhr in beiden Richtungen gesperrt. Hier führen die Umleitung über die U18 bzw. U83. A5 Karlsruhe Richtung Frankfurt zwischen Karlsruhe Mitte und Bruchsal 4 Kilometer Stau zurzeit. Hier ist wegen Markierungsarbeiten nur eine Spur frei. Die A6 Mannheim Richtung Heilbronn ist zwischen Sinsheim-Steinsfurt und Bad Rappenau wegen Bergungsarbeiten gesperrt. Der Verkehr wird ab Sinsheim Süd abgeleitet. Die A7 Ulm Richtung Würzburg ist zwischen Wörnitz und Rothenburg ob der Tauber wegen Bauarbeiten bis etwa 5 Uhr gesperrt. Die A27 Walsrode-Bremen ist zwischen Verden Nord und Langwedel in beiden Richtungen wegen einer Baustelle noch bis Montag früh etwa 5 Uhr gesperrt. Die Umleitungen führen hier über die U52 bzw. U9. Die A31 Gronau Richtung Oberhausen ist zwischen Schermbeck und Dorsten wegen Bauarbeiten noch bis etwa 10 Uhr gesperrt. Die A61 Hockenheim Richtung Ludwigshafen ist zwischen dem Dreieck Hockenheim und dem Kreuz Speyer wegen Bauarbeiten bis morgen 5 Uhr gesperrt. Und die A656 Heidelberg Richtung Mannheim ist zwischen Mannheim-Seckenheim und Kreuz Mannheim nach einem Unfall gesperrt. Allen unterwegs eine gute und hoffentlich auch entspannte Fahrt.
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0.43 Uhr hier der Verkehrsservice mit einer Gefahrenmeldung. Achtung, bitte Vorsicht in beiden Richtungen auf der A25 Hamburg-Geesthacht. Zwischen Neu-Allermöhe West und Nettelnburg werden Gegenstände von einer Brücke auf die Fahrbahn geworfen. Bitte Vorsicht, A25 Hamburg-Geesthacht. Zwischen Neu-Allermöhe West und Nettelnburg. Gegenstände von einer Brücke auf die Fahrbahn. Bitte Vorsicht.

0:47 Uhr, hier nochmal der Verkehrsservice, immer noch aktuell in beiden Richtungen. Bitte Vorsicht auf der A25 Hamburg-Geesthacht. Zwischen Neu-Allermöhr West und Neppenburg werden Gegenstände von einer Brücke auf die Fahrbahn geworfen. Bitte Vorsicht zwischen Neu-Allermöhr West und Neppenburg.

0: des Supremes hier in der ARD-Hitnacht. Der Karrierestart auch von Diana Ross. In den 60er Jahren konnten sie immerhin 12 Nummer 1 Hits landen, also Frauenpower pur. Und Power auch bei Christian, Susi, Jasmin und Carola. Sie sitzen noch gemütlich beisammen nach ihrer Gartenparty am Abend, und das Spiel haben sie dann auch noch gesehen. Einfach klasse. Man sah, wie Trainer Nagelsmann den Schlusspfiff nur so herbeisehnte. Ja, machten ja auch noch aufmerksam, dass man die Nachspielzeiten nicht noch länger hinauszögert. Genau, also wer es immer noch nicht mitbekommen hat, 2:1 hat die deutsche Mannschaft gegen die Elfenbeinküste gewonnen. Und Sie können gern schreiben, wenn Sie das Spiel gesehen haben, was Sie so von den nächsten Spielen von unserer deutschen Mannschaft erwarten. ard-hitnacht@mdr.de.
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In 5 Minuten ist es 1 Uhr, gleich wieder Aktuelles aus der Nachrichtenredaktion. Zuvor noch Aerosmith hier in der ARD-Hitnacht. Und hier habe ich nochmal aus der Verkehrsredaktion die Gefahrenmeldung. Bitte Vorsicht in beiden Richtungen auf der A25 Hamburg-Geestacht. Zwischen Neu-Allermöhe West und Nettelnburg werden Gegenstände von einer Brücke auf die Fahrbahn geworfen. Zwischen Neu-Allermöhe West und Nettelnburg bitte Vorsicht auf der A25. 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
1: Um 1 Uhr mit Gabriela Kühne. Die deutsche Nationalmannschaft steht vorzeitig im 16. Finale der Fußball-WM. Die DFB-Auswahl setzte sich gegen die Elfenbeinküste mit 2:1 durch und gewann damit auch ihr 2. Spiel. Aus dem ARD-WM-Team Silke Heine.
2: Unmittelbar nach Abpfiff der Partie stürmt Bundestrainer Julian Nagelsmann auf Dennis Undaf zu und nimmt ihn in den Arm. Wieder hatte sich der Stuttgarter als Edeljoker erwiesen und nach 0:1 Rückstand beide Tore der deutschen Mannschaft erzielt. Undaf ist mit jetzt 3 WM-Treffern und 2 Vorlagen auch aktuell der Topscorer des Turniers. Die Niederlande haben im europäischen Duell gegen Schweden in die Erfolgsspur zurückgefunden. Die Elftal übernimmt nach einem 5:1-Sieg auch die Tabellenführung von den Skandinaviern.
1: Wie kann das Rentensystem in Deutschland reformiert werden? Seit Anfang des Jahres haben Experten darüber beraten und Vorschläge erarbeitet. Laut ARD-Hauptstadtstudio ist das Konzept jetzt fertig. Es sieht vor, das Renteneintrittsalter stufenweise anzuheben. Aus der Nachrichtenredaktion Jan Busche.
3: Es soll schrittweise und langsam steigen, angepasst an die Lebenserwartung. Heißt zum Beispiel, wer jetzt Anfang 30 ist, würde wohl mit 68 in Rente gehen. Das Expertengremium empfiehlt laut Medienberichten außerdem, dass künftig ein Teil der Rentenbeiträge am Aktienmarkt angelegt wird. Erstmal soll 1% vom Bruttolohn dort reinfließen. Und laut ARD-Hauptstadtstudio sollen künftig auch Politiker und neue Selbstständige in die gesetzliche Rentenversicherung einzahlen müssen.
1: Das israelische Militär schränkt seine Angriffe im Südlibanon offenbar ein. Laut der Armee hat die Regierung sie angewiesen, die Angriffe auf Ziele der Hisbollah-Miliz weitgehend zu stoppen. Ausgenommen davon sei die sogenannte Sicherheitszone, die sich von der israelischen Grenze nach Norden in den Libanon zieht. Der Iran hatte vorher angekündigt, wegen der andauernden israelischen Attacken im Libanon die Straße von Hormus wieder zu blockieren. Die Führung in Teheran sieht in den Angriffen einen Verstoß gegen das mit den USA ausgehandelte Rahmenabkommen für ein Kriegsende. Die neue Doppelspitze der Partei Die Linke besteht aus Ines Schwertner und Luigi Pantisano. Schwertner ist auf dem Bundesparteitag in Potsdam im Amt bestätigt worden mit knapp 86% der Stimmen. Pantisano erhielt nur rund 53%. Schwertner rief ihre Partei dazu auf, weiter gegen Kürzungen zu kämpfen, die von der schwarz-roten Bundesregierung geplant seien. Das waren die Nachrichten. Das Wetter in Deutschland. Gebietsweise trocken und zum Teil kräftige Gewitter, Tiefstwerte zwischen 22 und 14 Grad. Tagsüber zeitweise heiter, vermehrt Quellwolken, kräftige Schauer und Gewitter mit Unwettergefahr bei 32 bis 38 Grad. Im Norden oft trocken, bei 20 bis 29 Grad. Es ist 1:03 Uhr.
4: Und hier der Verkehrsservice in der ARD-Hitnacht. Vorsicht bitte in beiden Richtungen auf der A25 Hamburg-Geestacht. Immer noch aktuell zwischen Neu-Allermöhe West und Nettelnburg werden Gegenstände von der Brücke auf die Fahrbahn geworfen. Eine Gefahrenmitteilung auch für Rheinland-Pfalz in den Gemeinden Welgesheim, Aspisheim und Horweiler kommt es wegen eines Großbrandes zu massiver Rauchentwicklung. Es kann zu Sichtbehinderungen und Geruchsbelästigungen kommen. Wenn möglich, bitte meiden Sie das betroffene Gebiet, schließen Sie Fenster und Türen und schalten Sie Lüftung und Klimaanlagen ab. Die A1 Bremen Richtung Hamburg ist zwischen Harburg und Stillhorn wegen Bauarbeiten bis Montag früh 5 Uhr gesperrt. Nutzen Sie bitte die Umleitung über die U83. Es muss mit erheblicher Wartezeit gerechnet werden. Die A1 Bremen Richtung Osnabrück ist zwischen Holdorf und Neunkirchen-Vürden wegen Bergungsarbeiten bis etwa 4 Uhr gesperrt. Hier führt die Umleitung über die U58. Die A1 Münster Richtung Dortmund ist zwischen Kamenzentrum und Kreuz Dortmund-Unna wegen Bauarbeiten bis Montag früh 5 Uhr gesperrt. Die A3 Nürnberg-Passau ist zwischen Kreuz Deckendorf und Hengersberg wegen Bauarbeiten bis Montagnacht ca. 1 Uhr in beiden Richtungen gesperrt. Hier führen die Umleitungen über die U18 bzw. U83. Die A6 Mannheim Richtung Heilbronn ist zwischen Sinsheim-Steinsfurt und Bad Rappenau wegen Bergungsarbeiten gesperrt. Der Verkehr wird ab Sinsheim Süd abgeleitet. Die A7 Ulm Richtung Würzburg ist zwischen Wörnitz und Rothenburg ob der Tauber wegen Bauarbeiten bis etwa 5 Uhr gesperrt. Die A27 Weißrode-Bremen ist zwischen Pferden Nord und Langwedel in beiden Richtungen wegen einer Baustelle bis Montag früh 5 Uhr gesperrt. Nutzen Sie hier bitte auch die Umleitung über die U52 bzw. U9. Die A31 Gronau Richtung Oberhausen ist zwischen Schermbeck und Dorsten wegen Bauarbeiten bis etwa noch 10 Uhr gesperrt. Die A61 Rockenheim Richtung Ludwigshafen ist zwischen dem Dreieck Rockenheim und dem Kreuz Speyer wegen Bauarbeiten bis morgen 5 Uhr gesperrt. Und die A656 Heidelberg Richtung Mannheim ist zwischen Mannheim-Seckenheim und Kreuz Mannheim nach einem Unfall gesperrt. Allen unterwegs eine gute und sichere Fahrt.
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4: Weiter geht's hoffentlich auch für Sie entspannt durch die Nacht. Spielt doch mal wieder Shania Twain. Das habe ich gestern erst in der Post gelesen. Und schon ist sie da. Hier aus dem Hitnachtstudio in Dresden. Ich bin Heiko Rasch. Schön, dass Sie dabei sind.

von seinem Album Teaser and the Firecats auf. Darauf dieser Song Morning Has Broken Cat Stevens. Sie haben ihn erkannt. Ja, so viel Harmonie in der Nacht hier mit der ARD-Hitnacht. Und schon in den 60er Jahren konnte ja Cat Stevens seine ersten Erfolge feiern. Sein Debütalbum feiert nun auch bald 60-jähriges Jubiläum. Und schon das konnte er damals in den Charts platzieren. Seine Songs kennt man einfach auf der ganzen Welt. Und auch sie hat so einige Meilensteine auf Platte gebracht. Hier ist Aretha Franklin. 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

0: irgendwie Ohrwurmcharakter, dieser Song. Michael Schulte hier in der ARD-Hitnacht. Sehr viele sind noch in Feierlaune, wie ich das hier lese, nach dem knappen Sieg der deutschen Mannschaft gegen die Elfenbeinküste. Aber ein großes Aber, kein überzeugendes Spiel des deutschen Teams bei glücklichem Sieg in letzter Minute. Ja, Günther aus Stassfurt hat uns geschrieben, das Spiel gegen die Elfenbeinküste hat deutlichst gezeigt, dass Trainer Nagelsmann noch lange nicht das Team gefunden hat, das mitreden kann mit den Besten der Welt. Wenn die Ivora mehr Erfahrung hätten, verlieren wir 0:3 nach Großchancen schon unmittelbar nach der Halbzeit. Genau wie die Elfenbeinküste kommt das deutsche Team mit dieser durchwachsenen Leistung nicht sehr weit im Turnier. Es war nur ein nicht überzeugender Kraftakt mit sehr viel glücklichem Ausgang und der gezeigt hat, wie wertlos doch das 7:1 gegen Curaçao war. Viele Grüße, Günther. Vielen Dank, lieber Günther, für diese Zeilen. ard-hitnacht@mdr.de, wenn Sie auch das Spiel bewerten wollen oder überhaupt schreiben wollen, wie Sie jetzt noch feiern, wie Sie die Nacht verbringen. ard-hitnacht@mdr.de. Vielen Dank für Ihre Mail.
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0: Kurz nach 13:30 hier der aktuelle Verkehrsservice in der ARD-Hitnacht. Zunächst eine Gefahrenmitteilung für Rheinland-Pfalz. In den Gemeinden Wölgesheim, Aspisheim und Horweiler kommt es wegen eines Großbrandes zu massiver Rauchentwicklung. Es kann zu Sichtbehinderung und Geruchsbelästigung kommen. Bitte, wenn möglich, meiden Sie das betroffene Gebiet, schließen Sie Fenster und Türen und schalten Sie Lüftung und Klimaanlagen ab. Und nun auf die Autobahn. Die A1 Bremen Richtung Hamburg ist zwischen Harburg und Stillhorn wegen Bauarbeiten bis Montag früh 5 Uhr gesperrt. Die Umleitung führt über die U83, aber es muss mit erheblicher Wartezeit gerechnet werden. Die A1 Bremen Richtung Osnabrück ist zwischen Holdorf und Neunkirchen-Fürden wegen Bergungsarbeiten noch bis etwa 4 Uhr gesperrt. Die Umleitung führt hier über die U58. Die A1 Münster Richtung Dortmund ist zwischen Kamenzentrum und Kreuz Dortmund-Unna wegen Bauarbeiten auch noch bis Montag früh 5 Uhr gesperrt. Die A3 Nürnberg-Passau ist zwischen Kreuz-Deckendorf und Hengersberg wegen Bauarbeiten bis Montagnacht etwa 1 Uhr in beiden Richtungen gesperrt. Nutzen Sie hier bitte die Umleitung über die U18 bzw. U83. Die A6 Mannheim Richtung Heilbronn ist zwischen Sinsheim-Steinsfurt und Bad Rappenau wegen Bergungsarbeiten gesperrt. Der Verkehr wird hier ab Sinsheim Süd abgeleitet. Die A7 Ulm Richtung Würzburg ist zwischen Wörnitz und Rothenburg ob der Tauber wegen Bauarbeiten bis 5 Uhr gesperrt. Die A27 Weißrode-Bremen ist zwischen Verden Nord und Langwedel in beiden Richtungen wegen einer Baustelle bis Montag früh 5 Uhr gesperrt. Die Umleitung führt hier über die U52 bzw. U9. Die A31 Gronau Richtung Oberhausen ist zwischen Schermbeck und Dorsten wegen Bauarbeiten noch bis 10 Uhr gesperrt. Die A61 Hockenheim Richtung Ludwigshafen ist zwischen dem Dreieck Hockenheim und dem Kreuz Speyer wegen Bauarbeiten bis morgen 5 Uhr gesperrt. Und die A210 Kiel Richtung Rendsburg ist zwischen Achterwehr und Bredenbeek wegen eines brennenden Pkw gesperrt. Bitte Vorsicht. Allen unterwegs eine gute und hoffentlich auch entspannte Fahrt.
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0: Das Spiel Deutschland gegen die Elfenbeinküste, ja, regt die Gemüter an und viele tauschen sich aus. Und ich danke schon mal für die vielen Mails, die mich hier erreichen. Inge aus Bonn hat geschrieben, vielen Dank für die tolle Musik, die mich jetzt am Schlafen hindert. Ja, das Fußballspiel habe ich auch gesehen. Es gehört nicht zu den schönsten Spielen, aber ich finde es gut, dass die deutsche Mannschaft nicht aufgesteckt hat. Und das wurde ja dann sicher auch belohnt. Der Verurteilung von Günther kann ich mich nicht anschließen, schreibt sie. Schließlich sagt ein Spiel nicht generell etwas über die Qualität einer Mannschaft oder eines Trainers aus. Das ist ein bisschen sehr vorschnell reagiert. Viele Grüße und eine gute Nacht für alle an alle, die arbeiten müssen in dieser Nacht. Dann, wer hat hier geschrieben? Ohne Namen. Was soll diese Diskussion? Das Ergebnis zählt. Ja, recht hat er. Sie haben sich erfolgreich zurückgekämpft. Ich bin stolz auf unsere Mannschaft. Freue mich auf weitere Spiele. Macht nicht immer alles vorher so schlecht. Ja, die deutsche Mentalität, oder? Wer hat hier geschrieben? Klaus, wir gratulieren der deutschen Nationalmannschaft für ihren zweiten Erfolg. Wir hoffen, dass es das nächste Mal kein so spannender Krimi wird und dass Herr Nagelsmann zu Beginn des Spiels auf den Schwaben Undaf setzt. Nach dem Motto, man nennt sie einfach Schwabenstreiche. Ja, danke Klaus und diese Mail noch. Hans-Jürgen hat hier geschrieben, man sollte vielleicht sehen, dass Curaçao kein Gradmesser war und dass die deutsche Mannschaft es diszipliniert geschafft hat, sich wieder ins Spiel zu bringen und darum auch ein Lob an Nagelsmann für diese Auswechslung. Danke, Hans-Jürgen, und Ihnen weiter allen eine gute Nacht und eine schöne Feier, wenn Sie jetzt noch am Feiern sind. Sie können gerne weiterschreiben, ard-hitnacht@mdr.de.
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ist doch der richtige Rhythmus für diese Nacht. Taylor Jane hier in der ARD-Hitnacht. Drei Songs noch bis zu den Nachrichten. Hui Louis in the News. Auch die Norweger Aha sind dabei mit dem Titelsong der CDF-Erfolgsserie Die Bergretter. Und hier ist Amanda Marshall, Let It Rain. Damit konnte sie Mitte der 90er Jahre gleich mit ihrem Debütalbum punkten.

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1: Um 2 Uhr mit Gabriela Kühne. Die deutsche Nationalmannschaft steht vorzeitig im 16. Finale der Fußball-WM. Die DFB-Auswahl setzte sich gegen die Elfenbeinküste mit 2:1 durch und gewann damit auch ihr zweites Spiel. Aus dem ARD-WM-Team Silke Heine.
2: Unmittelbar nach Abpfiff der Partie stürmt Bundestrainer Julian Nagelsmann auf Dennis Undaf zu und nimmt ihn in den Arm. Wieder hatte sich der Stuttgarter als Edeljoker erwiesen und nach 0:1 Rückstand beide Tore der deutschen Mannschaft erzielt. Undaf ist mit jetzt 3 WM-Treffern und 2 Vorlagen auch aktuell der Topscorer des Turniers. Die Niederlande haben im europäischen Duell gegen Schweden in die Erfolgsspur zurückgefunden. Die Elftal übernimmt nach einem 5:1-Sieg auch die Tabellenführung von den Skandinaviern.
1: Die Bundesregierung hat 13 Fachleute damit beauftragt, eine Rentenreform zu erarbeiten. Nach Informationen des ARD-Hauptstadtstudios hat sich die Expertengruppe jetzt auf ein Konzept geeinigt. Demnach soll das Renteneintrittsalter schrittweise steigen. Zum Beispiel soll jemand, der jetzt Anfang 30 ist, mit 68 in Rente gehen. Auch für Politikerinnen und Politiker soll die gesetzliche Rentenversicherung verpflichtend werden. Für Beamte noch nicht direkt, aber mittel- bis langfristig ebenfalls. Bisher sind das aber nur Vorschläge, über die Umsetzung entscheidet die Bundesregierung. Das israelische Militär schränkt seine Angriffe im Südlibanon offenbar ein. Die andauernden Kämpfe dort mit der Hisbollah-Miliz gefährden die Gespräche zwischen den USA und dem Iran für ein Kriegsende. Aus der Nachrichtenredaktion Jonas Valentin Weber.
3: Laut der Armee hat die Regierung sie angewiesen, die Angriffe auf Ziele der Hisbollah weitgehend zu stoppen. Ausgenommen davon sei die sogenannte Sicherheitszone, die sich von der israelischen Grenze nach Norden in den Libanon zieht. Vorher hatte die Führung in Teheran angekündigt, wegen der israelischen Angriffe die für den Ölhandel wichtige Straße von Hormuz wieder zu sperren. Der Iran sieht in den Attacken einen Verstoß gegen das mit den USA ausgehandelte Rahmenabkommen für ein Kriegsende. Trotzdem soll es heute in der Schweiz weitere Gespräche zwischen den USA und dem Iran geben.
1: Die neue Doppelspitze der Partei Die Linke besteht aus Ines Schwertner und Luigi Pantisano. Schwertner ist auf dem Bundesparteitag in Potsdam im Amt bestätigt worden mit knapp 86% der Stimmen. Pantisano erhielt nur rund 53%. Schwertner rief ihre Partei dazu auf, weiter gegen Kürzungen zu kämpfen, die von der schwarz-roten Bundesregierung geplant seien. Das waren die Nachrichten. Das Wetter in Deutschland. Gebietsweise trocken und zum Teil kräftige Gewitter. Tiefstwerte zwischen 22 und 14 Grad. Tagsüber zeitweise heiter, vermehrt Quellwolken. Kräftige Schauer und Gewitter mit Unwettergefahr bei 32 bis 38 Grad. Im Norden oft trocken bei 20 bis 29 Grad. Am Montag viel Sonne, besonders in der Mitte und im Süden Schauer und Gewitter. Es ist 2:03 Uhr.
4: Und hier der Verkehrsservice in der ARD-Hitnacht. Zunächst eine Gefahrenmitteilung für Rheinland-Pfalz in den Gemeinden Welgesheim, Aspisheim und